0: Sorry. Ja, ihr hört immer noch den Subsound. Schön, dass ihr dabei seid. Immer noch. Was haben wir gerade gehört? Wir haben eine Band aus dem Stuttgarter Raum gehört, und zwar Küste. Auch wenn sie Küste heißen und das Ganze recht norddeutsch klingt, sind sie hier aus der Gegend. Ich habe die, ich glaube, vor 2 Jahren das erste Mal beim 48er Festival in Herrenberg gesehen und dachte auch, ja gut, das sind irgendwie ja, Leute aus dem hohen Norden, aber nein. Hab dann erfahren, dass sie aus Stuttgart sind, aus der Gegend, und gestern auch wieder live gesehen in Rottenburg in der Klause, beim Klause-Punk, und da hatten sie eine LP mit dabei und die habe ich mir gleich geholt für einen Zehner. Danke übrigens an dieser Stelle, wenn ihr zuhört. War klasse. Und ja, die Platte ist, glaube ich, erst ein Jahr alt oder 2. Ja, ist ziemlich neu von Küste und heißt Das Schlimmste kommt noch. Und wir hörten die Opener-Nummer Oh Captain.
1: Ein cooler Sound auf jeden Fall. Und
0: ja.
1: Gleich natürlich zum Einsatz gekommen. Ja, kann ich, ja, die habe ich mir jetzt hier auch kürzlich gekauft. Verdun, das war davor aus Frankreich. Ja, die Sangesdame Eva, mittlerweile leider, oder was heißt kurz nach den Aufnahmen, zu der Platte verstorben bei einem Unfall. Da gab es gerade noch von ihrer Single Notre Combat den Song La Sainte Inquisition zu hören. Die Heilige Inquisition, ja, also nicht so schwer zu übersetzen. Ja, Davor hatten wir
0: eine Tübinger Band, die es mittlerweile nicht mehr gibt, aber die in einer anderen Band aufgegangen sind, die hier schon gespielt haben, in den Räumlichkeiten der Wüstenwelle, nämlich Tiefenrausch heißt die neue Band, und die alte, die wir gehört haben von einer LP von 21, heißt Space Machine, und ja, also bisschen Psychedelic Sound. Wir haben eine relativ kurze poppige Nummer gehört. Gibt es auch ein paar längere, improvisiertere Tracks drauf. Und die Platte ist einfach nur Space Machine, glaube ich. Und wir haben gehört die Nummer The Loon.
1: Tja, da davor gab es nochmal zu hören, was von einem Sampler von ungefähr 1990 rum. Das war so eine Benefits-Platte für die Animal Liberation Front in Schweden. Zivilisationens Backgard. Backgard heißt das Teil irgendwie. Da sind 5 Bands drauf. The Sun, Schwarznö, Dom der Gangs dürften durchaus bekannt sein. Überwiegend so auch aus der Göteborg-Richtung. Und gespielt wurden allerdings hier die No Security, nicht ganz so bekannt, mit dem Song Death Metal Rebella. Also so viel Death Metal war es eigentlich gar nicht. Eher so der typische End-80er, Anfang 90er Politcore aus Schweden. Gute Sache auf jeden Fall. Coole Single für einen mega coolen Zweck auf jeden Fall. Kann man da nicht so viel falsch machen. Wir werden jetzt allerdings wieder ein bisschen folkiger. Gary hat hier gerade was Nettes aufliegen.
2: Ja, ich bin gerade dabei. Moment.
0: Ja, wir haben es ja kürzlich schon von Pentangle gehabt, die wir hier gespielt haben. Und ja, so britischer Folk-Rock im weitesten Sinne, da sind wir ja beide Fans von.
1: Mhm.
0: Und jetzt haben wir eine unbekanntere Band hier aufliegen, und zwar auch aus der Zeit. Und da gab es ja wirklich eine Menge, und da gibt es immer wieder Perlen auszugraben. Und zwar eine Band namens Dando Shaft. Die haben 2 oder 3 Platten rausgebracht, Anfang der 70er Jahre. Und das ist eine Compilation, die heißt Reaping the Harvest. Und wir hören hier eine Nummer von 1971, und zwar Riverboat. Viel Vergnügen.

0: Ja, das war jetzt gerade hier noch Musik aus der Bretagne. Alain Stivell gab es hier zu hören vom Album Et Langonette von 1974. Das ist auch schon ein paar Monate alt. Da gab es dann den.
1: Ach, der ist das. Ich habe von dem schon öfter Platten rumstehen sehen in der Billigkiste und dachte mir immer, oh, das klingt aber verdammt. Esoterisch, so mit Harfe und so, aber da ich ja auch Andreas Vollenweider für mich entdeckt habe, muss ich sagen, das gefällt mir ausgesprochen gut.
0: Also das Album ist richtig klasse, ich habe es einfach auch mal gekauft, so von wegen singt in Bretonisch, muss ja schon mal ganz gut sein und ich mag eigentlich auch so den Sound aus der Bretagne ziemlich gern. Diogan Gwenc Rhlan, also die Bretonen unter euch werden sich jetzt wahrscheinlich unter dem Tisch wälzen irgendwie, ich glaube, ich lasse es dann auch mit Bretonisch. Ist ein sehr, sehr, sehr wunderschönes Album. Der sieht jetzt schon auch eher aus wie ein bisschen sehr esoterisch und Hippie und Indien und so, aber sein Sound ist eigentlich richtig gut.
1: Oh, ich glaube, da muss ich echt auch mal, ich hab da im lokalen Plattenladen echt auch schon öfter was stehen
0: sehen. Es ist eine wunderschöne Scheibe. Meistens kriegt man die auch im relativ günstigen Segment zu kaufen. Ja. Eigentlich schade, weil das Ding ist wirklich jetzt keine Ramsch-B-Ware irgendwie. So.
1: Schön,
0: ja, echt absolut schön. Gut.
1: Ja, wir haben gerade zwischendurch was gelabert, weil ich war nicht schnell genug oder wir waren nicht schnell genug, noch was aufzulegen, erlegen, Entschuldigung, ihr hört immer noch den Subsound und ich habe tatsächlich wieder eine Franz Josef Degenhardt rausgezogen. Aha, oh Wunder. Und zwar diesmal nicht die Schmuddelkinder von 1965, sondern Mutter Mathilde von 1972. Und auch da ist ein Song drauf, der brandaktuell ist jetzt gerade wieder durch die Wiedereinführung der Wehrpflicht, die teilweise und kommt mit Sicherheit noch wieder konkret die mehr oder minder Zwangsrekrutierung. Zumindest erstmal psychologisch, ne? Und darum geht es hier auch in diesem Song Befragung eines Kriegsdienstverweigerers von 1972. Ja, Degenhardt kommt nicht aus der Mode, deswegen viel Vergnügen.
2: Dies ist die Befragung eines Kriegsdienstverweigerers durch den liberalen und zuvorkommenden Kammervorsitzenden. Also, Sie berufen sich hier pausenlos aufs Grundgesetz. Sagen Sie mal, sind Sie eigentlich Kommunist? Ja, Sie dürfen sitzen bleiben. Überhaupt, wir sind hier ziemlich liberal. Lange Haare, Bärte, Ketten, Ringe haben wir alle schon gehabt. Aber in die Akten scheißen mögen wir hier nicht. Marx und Engels haben Sie gelesen, sagen Sie. Und sagen Sie, verstehen Sie das denn? Sie haben doch bloß die Volksschule besucht. Na, nur regen Sie sich nicht gleich auf. Dafür können Sie ja nichts. Lesen dürfen Sie ja, was Sie wollen, überhaupt. Hier darf jeder machen, was er will. Im Rahmen der freiheitlich-demokratischen Grundordnung, versteht sich. Ja, Soldat sein, das will heute keiner mehr, kann ich auch verstehen und ich selber hätte keine Lust. Aber Gründe haben müssen wir dafür. Na, nun fangen Sie nicht wieder an mit Imperialismus, den zwei Kriegen und die alte Klasse ist noch immer an der Macht. Und Sie wollten nicht für die Kastanien aus dem Feuer holen, das verstehen wir ja, mag auch alles richtig sein, interessiert uns aber nicht. Das ist nämlich Politik. Hier interessieren nur Gewissensgründe, was das ist. Hört sich zwar sehr grausam an, trifft den Nagel aber auf den Kopf, nämlich ob sie töten können oder nicht. Ja, hier darf jeder machen, was er will, im Rahmen der freiheitlich-demokratischen Grundordnung, versteht sich. Also fangen wir mal an. In der Kirche sind sie nicht, auch nicht in der anerkannten Sekte. Sehen Sie, da wird schon schwierig mit Gewissensgründen. Einen haben wir mal hier gehabt und der machte auch Buddhist. War so ein Typ mit Glatze, aber durchgekommen ist der schlaues Galchen. Also passen Sie mal auf, ich werde jetzt Ihr Gewissen prüfen. Nehmen wir mal an, Sie gehen spazieren mit Ihrer Freundin nachts im Park. Plötzlich kommt eine Horde Russenstock besucht. Halt! Sagen wir, ein Trupp Amerikaner, schwer betrunken und bewaffnet nachts im Park, machen sich an Ihre Freundin ran. Sie haben eine MP dabei. Na, was machen Sie? Was sagen Sie uns da? Sie verbitten sich dieses Beispiel? Meinetwegen, bitteschön. Hier darf jeder machen, was er will. Im Rahmen der freiheitlich-demokratischen Grundordnung, versteht sich. schön, die Russen und Amerikaner fallen also weg, die Chinesen sicher auch. Und mit Negern brauche ich gar nicht erst zu kommen, lassen wir das eben. Nehmen wir einfach ein paar ganz normale Kriminelle, schwer betrunken und bewaffnet nachts im Park, machen sich an ihre Freundin ran, sie haben wieder die MP dabei. Na, was machen sie? Sagen sie uns bloß jetzt nicht, sie fallen auf die Knie und beten. Denn mit sowas kommt hier keiner durch, der Marx und Engels liest. Was sagen sie uns da? Ich rede die ganze Zeit von Politik. Das ist aber wirklich komisch. Bilde einen Fall, so richtig auf sie zugeschnitten. Baue ihnen auch noch goldene Brücken, aber sie aber. Hier darf jeder machen, was er will. Im Rahmen der freiheitlich-demokratischen Grundordnung, versteht sich. So, nun wollen wir aber wirklich wissen, was sie tun. Also nochmal ein paar schwere Jungen, schwer bewaffnet und betrunken, nachts im Park, machen sich an ihre Freundin ran. Sie haben wieder die MP dabei. Na, was machen sie? Was sagen sie uns da? Sie wehren sich, weil sie ja in Notwehr sind. Ätsch, das ist aber falsch, durften sie nicht sagen. Richtig ist die Antwort nämlich die, ich werfe meine Waffe fort und dann bitte ich die Herren, mit der Vergewaltigung doch bitte aufzuhören. Was sagen sie uns da? Sie kämen als Soldat doch nie in eine solche Situation. Fangen sie schon wieder an, ist doch Politik, hat doch mit Gewissen nichts zu tun. Ja, Grundgesetz, ja Grundgesetz, ja Grundgesetz. Sie berufen sich ja pausenlos aufs Grundgesetz. Sagen sie mal, sind sie eigentlich Kommunist? Naja, hier darf jeder machen, was er will. Im Rahmen der freiheitlich-demokratischen Grundordnung, versteht sich.
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0: Ja.
1: Jubel und Applaus hier gerade.
0: Jubel, Trubel, Heiterkeit.
1: Ja, und das war hier eine Live-Aufnahme aus, ich glaube, aus der Stadthalle in Reutlingen war das, oder? Was war, wo war das ganze Ding? Keine Ahnung. Ja, meine Brille hätte ich aufsetzen sollen. Das ist von einem Sampler Rock Festival 1984, Rockwettbewerb für Nachwuchsbands aus Reutlingen. Das war das Abschlusskonzert mit 6 Bands mit den illustren Namen K.O., Fat Freddy, Bella, Zut, Urfi, Suchtrupp, Second Attempt und das war gerade waren K.O. mit der Penner. Genau.
0: Ja, und davor hatten wir ja was Brasilianisches. Ganz klassischer Bossa Nova von Sergio Mendes und Brasil 66. Ich weiß nicht, was das auf Portugiesisch heißt. 66, keine Ahnung.
1: Okay,
0: danke. Crystal Illusions heißt die. Ist von 1969 und ja, wunderschöner, melancholischer Sommer-Bossa Nova-Sound.
1: Ja. Ja, und da davor gab es noch Schweißfuß zu hören, der hat auch mal wieder ausgegraben. Von der Eunerisch immer der Arschplatte. Da gab es dann den Song Bin ich selber Rastermann. Oh. Ja, irgendwie läuft hier munter die Musik, glaubt gerade weiter. Ja, ich zieh mal runter, ne? Ja, ich glaube, das schallt immer noch im Hintergrund, hat wahrscheinlich unsere Absage hier gar nicht so. Egal. Oh. Ja.
0: Shit. Ja, ich hoffe,
1: ihr habt trotzdem gehört.
0: Habt halbwegs was mitgebracht. War es die ganze Zeit noch offen?
1: Ja, da kann oh, ich dachte noch immer, sag mal, wo läuft denn hier?
0: Ach, shit.
1: Ja, egal.
0: Naja, gut. Also, wir haben es mittlerweile 19.55 Uhr. Und schön, dass ihr eingeschaltet habt hier beim Subsound. Schön, dass ihr dabei wart mal wieder. Musikzusammenstellung und am Mikrofon waren Gernot Rothaar.
1: Und Heiko Lange.
0: Und ja, das Ganze gibt es noch eine Woche zum Nachhören in der Mediathek und unter www.wo-ist-welle.de könnt ihr dann auch die Wiederholungen hören. Und jetzt gibt es noch ein ziemlich kurzes Stück als Rausschmeißer von Instaburg und Co. Auch von denen habe ich was rausgezogen. Da hat ein gewisser Karl Dahlmann mitgemacht. Und die haben sich selber auf die Fahnen geschrieben, die Kunst des Höheren, die Kunst des höheren Schwachsinns zu predigen in ihren Liedern. Und ja, also sie nehmen quasi alles auf die Schippe, inklusive sich selbst. Und die Studentenschaft zum größten Teil, weil aus der kamen sie, waren allesamt, spät 68, nee, sie waren 68er. Ne? Haben es aber geschafft, mit sehr humoristischen, teilweise höherem Schwachsinnslied gut ihre eigene Klientel und alle anderen auch auf die Schippe zu nehmen. Deswegen Don't Take It Seriously. Bei denen garantiert nicht. Wir hören von der Platte Lieder aus Kunst und Honig die schöne Nummer Hallo Fräulein Lisa. Die sind alle ziemlich kurz. Das hier dauert 1 Minute 45 und wurde komponiert von Karl Dall und Peter Illebracht, 2 von 4 Insterburgern. Ja.
1: Tja, und das war's im Prinzip eigentlich auch schon wieder im Großen und Ganzen. So ein bisschen müssen wir noch reden, dass von der Zeit her passt.
0: Nö, ich denk, das passt jetzt.
1: Ansonsten kommt halt noch ein bisschen was vom Lied danach.
0: Ja,
1: eben.
0: Genau.
1: Ja, mach mal rein.
0: Okido. Also,
1: bis dann.
0: Schönen Abend noch.
1: Ciao,
0: danke.
1: Ciao.

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1: Hallo und herzlich willkommen hier zu Dub Sound Kommando. Mal live am Mittwochabend von 20 bis 22 Uhr. Alle 14 Tage hier auf der 96.6 bei der Wüstenwelle, eurem freien Radio für die Region Tübingen, Reutlingen und Umgebung. Weltweit außerdem noch via Livestream auf wüste-welle.de zu hören. Oder eben über UKW 96.6. Am Mikro, im Studio und an der Technik ist der Mazilla. Schön, dass ihr dabei seid zu 2 Stunden Bassmusik around the world. Von klassisch bis modern, von retro bis futuristisch oder alles zusammen. In der Erstausstrahlung Dub Sound Kommando am Mittwochabend und in der Wiederholung in der Nacht von Donnerstag auf Freitag von 3 bis 5 in derselben Woche. Heute im Programm, los geht's hier mit Dust Druid aus Brisbane in Australien. Noch im Paket des Möglichen. Mua Deep, Anku, Dialog, Ikiriu, Elnix, Onom, Mose, Casey Club, Foamplate, Usli, Hi-Fi, Dub Fact und oder. Könnte heute auch etwas Dubstep sein und Artverwandtes. Weniger der klassische Stepper-Stub. Mehr die modernen Hybridformen, wie hier von Dust Druid zusammen mit Justin Robertson, der 5 Green Moon Dub Remix. Alles zu finden auf dem aktuellen Album von Dust Druid, besser gesagt der EP, und die heißt Das. Das ist eine Liebeserklärung an die Manchester-Szene, von Australien aus wohlgemerkt. Eine Mischung aus Psychedelia, Breakbeats und Acid House. Das Druid ist ursprünglich im Psych-Rock verwurzelt, aber die Band aus Brisbane gelangte zur Erkenntnis: Lasst uns Psych-Rock mit elektronischer Musik vermischen. So war das schon mal Anfang der 90er Jahre in Manchester. Daraus entstand Madchester, diese Art von Sound. Vergleiche mit den Stone Roses, Primal Scream oder Happy Mondays kommen auf, wenn das Druid tief in die Madchester-Archive eintauchen. Das euphorische Chaos des Sounds haben sie angenommen. Breaks, Acid Lines und hallgetränkte Gitarren. Eine trippige Momentaufnahme. Das Druid. Justin Robertson, der Track Freedom. Hier im Remix, gleich noch im Originalen und noch eine zweite Version von einem anderen Track namens Incense. Das Druid.

Incense heißt dieser Track von Das Druid und Rough Dog. Das ist die Rough Dog Stoner Trance Version von Incense. Manchester Sound von Das Druid aus Brisbane, Australien. Und von dort geht's zu einem Artist aus Frankreich namens Dub Fact. Veröffentlicht auf einem Label aus Bristol in England, Echo Plex Records. Dub Fact mit zwei Versionen von Boomerang. Dub Sound Kommando.

Daily Steppen. Music for tägliches Steppen. Usli Hi-Fi. Und The Old Trackers präsentieren das Ganze auf Culture Dub Records aus Poitiers in Frankreich. Charlie aus der Nähe von Bordeaux steckt hinter dem DIY Sound System. Ein Release mit 4 Tracks und 2 verschiedene Mixes von Daily Steppen und von Usual Warman. Jeweils hier Mix 2, eben Daily Steppen, jetzt Usual Warman, Üsli Hi-Fi und Old Trackers. 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

Chant. Chant heißt diese Nummer von Dialogue. Dialogue.records Helsinki, Finnland. Dot 4 ist eine Reihe von Veröffentlichungen auf diesem Label. Finnland.

Chant. Satte Sub-Bässe aus der Echo-Kammer. Hier die zweite Version. Top Sound Kommando.

Deep Dubstepiger Sound von Foam Plate. Plateau heißt dieser Track. Von der EP namens XEE. Schön atmosphärische Sounds hoch auf dem Plateau. So heißt der Track und weiter geht's mit dem Quake Stepper. 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

eindeutig subnormal. Subnormal, der Track von Foam Plate von der EP XII bei Power Plant Records. Hier bei Dub Sound Kommando auf der 96.6 on the air. Noch 10 Minuten in der ersten Stunde und hier geht's weiter mit Onom und der EP Anger and Optimism bei Chudder Records im Januar erschienen. Onom ist der Producer aus Genf in der Schweiz. Six-Track EP. Und hier empfiehlt Onom Stay Intact. Dubstep, Halfstep, Breakbeat. Anger and Optimism.

Onom, ON, OM, Producer aus Genf. Mit dem Track No Clothes in Paradise von der EP Anger and Optimism. Von dort aus geht's zu Ikirio und Akinza. 170 Tribal Sound. Techno, Drum and Bass und Tribal. Sie sind Teil von Third Foundation Kollektiv. The Terror.

feindlicher Sound vom feindlichen Planeten. Hostile Planet, der Titelsong vom Anku-Album bei Third Foundation Records. 10 Tracks, psychedelisch, hypnotisch, feindlich, feindselig. Düsterer Sound für düstere Zeiten. Cold Stare von Anku. Hinter Anku verbirgt sich Dennis Margaris. In den frühen 90ern in Griechenland geboren und aufgewachsen. Anku hier bei Dubsound Kommando. Zweite Stunde läuft.

perkussive Tribal Sounds von Anku alias Dennis Margaris, griechisch mit griechischen Wurzeln. Hostile Planet heißt das aktuelle Album. Hier, der Track heißt War Declared. Dark and heavy, aber zeitgemäß und auch tanzbar. Ein Track noch von Anku. Priestess. Give it up, Sound Kommando. 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

Sanku und Aital sind zusammen unterwegs als Killer. Vom Album Hostile Planet. Letzter Track. Weiter geht's mit Muad'Dib. Formido Lingue heißt die Veröffentlichung von Patrick Schmidt und er sagt dazu: Diese EP drückt meine Wut und Enttäuschung über die immer wiederkehrende Gier und Grausamkeit der Menschheit aus. Ein Kreislauf, der sich immer schneller wiederholt. Zerstörung als Mittel der Überzeugung. Muad'Dib, Zitat Ende. Formido Lingue, der Song Irata.

Furiose Sounds. Furiosa. Das ist der Track von Moa Deep. Von der aktuellen EP Formido Lingue. Perkussiv. Fette Basslines. Rau und dreckig. Und mit L Nix geht's weiter hier. Simulation heißt das 16-Track-Album von L Nix, einem der Köpfe hinter Iron Shirt Recordings. Seit 2008 an den Reglern, ein Bekenntnis zum 140 BPM-Ethos hat er verfasst oder unterschrieben. Als Künstler und als Labelmacher. Die dunkle und räumliche Seite des Genres. Des Dubsteps. Des Dubs. Bei Dubsound Kommando. Solace heißt dieser Track. Und der Victim Remix läuft hier gerade.

Back to the Moon heißt dieser Track von L. Nix und von der Veröffentlichung Simulation. Hier geht's weiter mit den inneren Dämonen. L. Nix, My Inner Demons, hier bei Dubsound Kommando. 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

Sound-Kommando, das ist ein Dubstep-Sound-Kommando, heute über weite Strecken, neigt sich dem Ende entgegen, immer live in der Erstausstrahlung, Mittwochabend, 20 bis 22 Uhr, alle 14 Tage, hier auf der 96 Wüste Welle, Mazilla in the House, schön, dass ihr dabei wart, hier zweiter Track von KC Club. Nach dem Titeltrack Borehole geht's hier Soll. Soll. UK Garage Dubstep und Club Producer KC Club. Das war's bei Dubsound Kommando, Mediathek und Playlist findet ihr auf wüste-welle.de. Ich bin raus. Macht's gut, bis zum nächsten Mal. Ciao, ciao.

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Das war Ashcode mit Drama und damit auch zum Thema der Sendung Wave-Musik bzw. Synthpop, Electropop, Darkwave, Coldwave, es gibt unzählige Namen dafür. Mein Name ist Linda und ich führe euch heute in die Musik ein und ihr hört das freie Radio Wüstewelle auf den Frequenzen UKW 96.6 und weltweit via Livestream auf wüste-welle.de. Der Fokus der Sendung wird auf Frauen liegen, denn auch Frauen sind in der Wave-Musik noch nicht so präsent wie die Männer. Und dabei gehe ich hauptsächlich auf die gegenwärtige Wave-Musik ein, die gerade dann doch wieder sehr im Kommen ist. Die nächste Band, die ich für euch habe, ist The Tampers, die sich 2006 in Seattle gegründet hat, auch eine der Musikorte oder Städte weltweit. Die Musikrichtung geht mehr in die Electronic Art Rock Richtung und ist gegründet von den Geschwistern Corinna, Chalia und James. Und Corinna hat mit ihrer Stimme, die besonders eindrücklich ist, hier dabei. Und The Tampers geht dabei auch schon fast eher in die Electro-Wave Pop Richtung. Das erste Lied von ihnen ist Capital Pains und ich wünsche euch ganz viel Spaß.

Das war Hell Hotline von den Tampers. Und damit kommen wir zu meiner persönlichen, beziehungsweise zu einer meiner persönlichen Lieblings-Wave-Bands, Boy Harsher. Boy Harsher hat sich 2013 mit dem Duo Jay Matthews und Augustus Müller gegründet und geht eher in die Richtung Minimal Synth bzw. Darkwave. Das eine Lied, was ich jetzt euch zeige, wir können gleich auch schon mal kurz reinhören. Electric arbeitet dabei besonders schön und stark mit elektronischen Einflüssen. Vielleicht kann man es auch schon fast als Wave-Techno bezeichnen. Und Jay Matthews generell in ihren Liedern beeindruckt dabei besonders schön mit ihrer sehr verruchten Stimme. Ich wünsche euch ganz viel Spaß mit Boy Harsher.

Das war die verruchte Stimme von Jay Matthews mit dem Duo Boy Harsher. Und jetzt gehen wir einmal über den Atlantik rüber mit dem Trio Kalen Mikla, auch bekannt als Postpunk-Hexen, dem Zauber aus dem Norden. Das Trio kommt nämlich aus Island, aus Reykjavik und hat einen eher mystischen Sound in ihrer Wave-Musik und erinnert dabei ein bisschen an die alten Bauhaus- und Joy Division-Lieder. Sie selbst bezeichnen ihre Musik als No Wave Poetry Punk. Wir beginnen mit dem Lied Traumades. Ganz viel Spaß!

Das war der Zauber aus dem Norden mit Karleen Mikla und dem Lied Nature Bloom. Du hörst gerade zu und

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Vielleicht habt ihr ja auch Lust, irgendwann mal eine Sendung zu gestalten, zu produzieren, und man hört euch vielleicht selber bald hier im Radio. Als nächstes wird es wieder etwas internationaler, und vor allem richten wir den Blick auf Solokünstlerinnen. Als erstes haben wir Hante. Hante kommt aus Paris und wurde durch das Darkwave-Projekt Phosphor bekannt und ist auch in ihrem Genre treu geblieben. Und als nächstes haben wir darauf folgend Sanias. Sanias wurde in Australien geboren, ist in Südostasien aufgewachsen und lebt heute in Berlin. Und auch sie war als die Stimme vom Electro-Wave-Projekt Linea Aspera bekannt. Und wir hören auch hier direkt mal rein und ich wünsche euch ganz viel Spaß.

Ihr hört das freie Radio Wüstewelle auf den Frequenzen UKW 96.6 und weltweit via Livestream auf wüste-welle.de. Eine Stunde Frauenpower in der Wave-Musik und weiter geht's mit Synapse von Linnea Aspera. Ganz viel Spaß.

Das war eine Stunde live Frauenpower in der Wave-Musik. Aber Frauenpower in der Wave-Musik wäre nichts ohne die Mutter der Wave-Musik. Susie Su hat in den 80er Jahren, gerade was die Frauen angeht, in der Musik ganz schön viel geprägt. Und zum Abschluss hören wir noch einmal Susie and the Banshees mit We Hunger. Ganz viel Spaß und ich wünsche euch einen schönen Tag. Bis bald.

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3: Und damit dann also hallo und herzlich willkommen hier zu Femrasant am Donnerstagnachmittag, den 28. Mai, von 17 bis 18 Uhr und dann in der Wiederholung ganze zweimal, am Freitag von 7 bis 8 Uhr morgens und am Montag von 0 bis 1 Uhr nachts. Ihr seid auf der Wüstenwelle und hört hiermit das einzige freie Radio für die Region Tübingen, Reutlingen, Rottenburg und Umgebung auf UKW 96,6 MHz und weltweit via Livestream über die Website wueste-welle.de. Ganz leicht zu finden. Heute geht es um einen Besuch beim Bildungszentrum und Archiv zur Frauengeschichte mit Sternchen Baden-Württembergs hier in Tübingen. Kurz heißt das Ganze BAF, da es ja nun dann doch einen etwas längeren Namen besitzt. Gegründet wurde das BAF 1987 als ein gemeinnütziger Verein und zu finden sind die Räume des Archivs und des Bildungszentrums in der Rümelinstraße 2. Das BAF ist das älteste feministische Archiv in Baden-Württemberg und war für lange Zeit sogar das einzige. Es setzt sich vor allem mit lokaler Frauengeschichte auseinander und archiviert dazu, aber auch über die Region hinweg gibt es viele andere Medien. Dazu und zu allem anderen, was das BAF so macht, aber mehr im Beitrag. Zu Besuch war Juri in Person am 28. April. Das Interview selbst ist also alles ihm zu verdanken und ich war persönlich leider nicht mit vor Ort. Umso glücklicher bin ich dann, dass ich wenigstens den Beitrag schneiden durfte. Geschnitten und vorproduziert habe also ich, Jack, den Beitrag am 7. Mai. Damit wünschen wir euch dann ganz viel Spaß.
4: Wir befinden uns heute in der BAF e.V. im Bildungszentrum und Archiv für Frauengeschichte in Baden-Württemberg und haben vor uns drei Frauen sitzen, die uns was dazu erzählen. Wir fangen mal vielleicht mit einer ganz generellen Frage an. Wer seid ihr alle?
5: Ja, ich kann ja mal anfangen, weil das historisch vielleicht auch irgendwie stimmig ist. Ich gehöre zu denen, die ganz am Anfang dabei waren, dann lange Zeit nicht mehr in Tübingen gelebt haben. Also ich war lange Zeit woanders und bin jetzt wieder in Tübingen, bin wieder eingestiegen. Ich bin Susanne Maurer. Habe Pädagogik studiert hier in Tübingen, bin Sozialpädagogin und bin dann über verschiedene berufliche Stationen an der Uni gelandet und habe da lange Zeit gearbeitet, geforscht, gelehrt, was man da halt so macht. Und das überwiegend in Marburg, aber früher auch lange Zeit in Tübingen und zwischendurch ein paar Jahre in Jena.
6: Mein Name ist Gesa Ingendahl. Ich habe empirische Kulturwissenschaft und Geschichte studiert und im Rahmen meiner ersten Forschung zu Frauengeschichte, Frauenstadtgeschichte, bin ich zu BAF gestoßen. Bin seitdem hier ehrenamtlich verbunden. In meinem beruflichen Leben bin ich empirische Kulturwissenschaftlerin an der Uni Tübingen und lehre und forsche dort und mache auch immer wieder gerne Seminare mit den Materialien von BAF.
7: Ich bin Franziska Walter, ich studiere empirische Kulturwissenschaft im Master und ich habe hier im Februar und März ein 6-wöchiges Archivpraktikum absolviert.
4: Cool, danke schön. Jetzt steht in eurem Titel, also in eurem Namen, Archiv und Bildungszentrum. Ist es eins von beiden? Ist es beides?
6: Da möchte ich jetzt gern zuerst was sagen, weil das nämlich auch gleichzeitig immer unser Problem ist. Also es ist beides, organisatorisch von Anfang an so gedacht, seit der Gründung. Die Gründung da ist ja in der Zeit der neuen Frauenbewegung gewesen und da war es einer der Ansprüche, das Wissen außerhalb der Universitäten zu verbreiten und aber gleichzeitig auch Frauengeschichte überhaupt erstmal sichtbar zu machen und auch das Material zu sammeln. Also das gehört alles zusammen. Also das Material sammeln kam daher der Wunsch, weil es während der zweiten Frauenbewegung klar wurde, dass die da sich engagiert haben, überhaupt nicht mehr wussten, dass es mal eine erste Frauenbewegung gegeben hatte. Und klar war, dass das ganze Material eigentlich verschollen war oder niemand jedenfalls davon wusste. Und so wollte die zweite Frauenbewegung von Anfang an auch sich selber archivieren und gleichzeitig mit Bildungsangeboten niederschwellig dazu beitragen, dass das auch immer weiter verbreitet wird und die Frauen sich auch untereinander austauschen können. Von daher beides gleichzeitig bis heute. Es ist einfach ein Problem, wenn wir nämlich nach Forschungsgeldern und nach Unterstützung für Förderung suchen. Dann heißt es, entweder können wir Töpfe für ein Archiv oder für Bildung beantragen und beides zusammen stößt immer auf, nicht nur stößt letztlich darauf, dass wir gar kein Geld kriegen, weil dann immer das hin und her geschoben wird. Ich bleibe mal erstmal kurz dabei.
5: Ja, ich möchte natürlich gerne auch was dazu sagen, weil ich gehöre zu denen, die das mit so konstruiert haben. Und da fühlt man sich auch ein bisschen verantwortlich für die Probleme, die aus der Konstruktion entstanden sind oder sich ergeben. Was du gerade, Gesa, gesagt hast, finde ich unheimlich wichtig, dass es auch so einen größeren Bewegungszusammenhang hat und auch was sagt über das, worum es eigentlich in den Bewegungen ging, ja, in den Aktivismen ging, dass das eine enorm politische Dimension hat und hatte und dass man auch den Anspruch hatte, Bildung anders zu denken zum Beispiel, ja, oder sich gegenseitig was beizubringen oder nicht nur zu sagen, die einen haben Wissen, die anderen nicht und es muss von den einen zu den anderen irgendwie getragen werden, sondern dass man auch gesagt hat, man erarbeitet sich gemeinsam was. Es gibt sowas wie kollektive Suchbewegungen und Erkenntnisprozesse, die dann auch neues Wissen hervorbringen und dass das was Querliegendes, was Sperriges ist, ja, das ist so. Und das passt nicht in Förderlogiken, das passt nicht in Zuständigkeitsideen, das passt nicht in bestimmte institutionelle Abgrenzungen und so. Und es war schon im Vorfeld der Gründung des Ganzen, war das ein Thema, denn wir haben natürlich nach Verbündeten gesucht, nach möglichen Finanzierungen, haben mit Leuten gesprochen an allen möglichen gesellschaftlichen Orten, innerhalb und außerhalb der Universität auch, in Tübingen, in Stuttgart, an anderen Orten. Und die einen aus der Uni haben gesagt, also ich erinnere mich noch an das Zitat, woher nehmen die Damen die Legitimation für ihr Unterfangen? Das war so eine Rede. Und dann haben sie natürlich vorgeschlagen, man sollte es irgendwie an die Uni angliedern oder an die UB oder ans Uni-Archiv oder so. Aber der Projektgedanke war eben ein anderer, ja, so wie du das gerade geschildert hast und wie ich das jetzt auch ein bisschen aus meiner Sicht ergänze. Und was Bildungszentrum auch heißt, ist, dass wir das immer als einen Veranstaltungsort oder Zusammenhang gesehen haben. Das ist aber im Prinzip das, ja, man trägt was nach außen, man schafft Öffentlichkeiten, es hat auch was mit Öffentlichkeitsarbeit zu tun, öffentliche Auseinandersetzung. Man tritt nach außen und holt was rein, also es gibt da so ein Hin und Her, so ein Austauschprozess und das war eigentlich lange Zeit immer die Begleitspur oder auch eine wichtige Spur, aber eben mit all diesen Sperrigkeiten und Schwierigkeiten verbunden. Das finde ich auch extrem wichtig, beides nebeneinander zu sehen. Ja, dass man gesagt hat, ja, wir machen eine Veranstaltungsreihe oder wir machen ein Projekt, eine Ausstellung oder wir machen dies oder jenes. Also Projekte nach innen, Projekte nach außen. Ich glaube, dieses nach innen, nach außen, das ist so ein Dauerthema. Ja, wie gestaltet man das? Wie stellt man sich das vor? Was macht Sinn? Was macht keinen Sinn? Wie sieht es heute aus im Vergleich zu damals?
6: Dazu können wir auch schon eine Überleitung machen zu dem, was wir hier sammeln, weil wir haben durch diese Doppelung Bildungszentrum und Archiv zur Frauengeschichte immer auch gleichzeitig das Material selber hergestellt. Also es gab gerade zu Anfang sehr viele sogenannte Erzählcafés. Das war damals noch ein sehr unübliches Format. Das wurde hier in Tübingen erst durch BAF auch richtig mitentwickelt. Und eins der ersten großen Erzählcafés war zur NS-Frauengeschichte. Also wie haben Frauen die NS-Zeit erlebt? Und darüber wurde dann auch irgendwann ein Buch. Also das waren alles so PionierInnenarbeiten, die dann überhaupt erstmal Material generiert haben, dass Frauen auch dazu interviewt wurden oder beziehungsweise sich selber dazu was erzählt haben, um das dann auch wieder forschend aufzuarbeiten, um daraus wieder Forschungsergebnisse zu machen, die dann wiederum weiter verwendet werden können. Und wir haben halt jetzt hier im Archiv diese Erzählcafé-Materialien, also die Tonaufnahmen und das Buch und alle möglichen anderen Dokumente, Begleitmaterialien noch dazu. Oder halt dann viele Jahre später eine Ausstellung, 30 Jahre Neue Frauenbewegung. In dem Zusammenhang wurde ganz viel von dem, was BAF dann alles schon so gesammelt hatte, verwendet. Und es ist aber jetzt gleichzeitig auch wieder eben ein Buch, was seitdem einfach eine Dokumentation ist und schon selber wieder Geschichte ist. Also so wurde hier immer wieder eigenes Material generiert und gleichzeitig gesammelt und von anderen angenommen.
5: Mir ist gerade noch was, also zu diesem Projekt in Bewegung, praktisch 30 Jahre Neue Frauenbewegung in Tübingen. Wir hatten dann den Ortsbezug oder den Regionalbezug, das heißt ja auch Baden-Württemberg im Titel, hast du vorher zitiert. Und das ist auch manchmal so eine Frage, ja, wie wichtig ist eigentlich dieser Baden-Württemberg-Bezug? Da können wir sicher auch verschiedene Antworten drauf geben, weil wir einerseits auch Material haben, das da weit drüber rausgeht, im Zeitschriftenbereich zum Beispiel, auch im Literaturbereich, viel offener gesammelt haben, weniger sofort eine Grenze gezogen haben. Und aber natürlich auch die inhaltlichen Interessen sich auch nicht nur so lokal, regional, auf Bundesland begrenzen lassen. Trotzdem war das unser Schwerpunkt. Und vielleicht ist es auch nochmal wichtig zu sagen, wie das eigentlich entstanden ist, diese Baden-Württemberg-Geschichte. Also im Vorfeld der Gründung von diesem BAF-Projekt gab es eben auch schon studentische Forschung, die wirklich mit Originalquellen stattgefunden hat, zu den frühen Frauenbewegungen um 1900, Anfang des 20. Jahrhunderts, die verschiedenen Strömungen. Und da gab es eine damals schon in Anfängen bestehende Geschichtsschreibung dazu. Aber noch nicht so wahnsinnig viel Literatur, wie wir es heute vorfinden. Also heute füllt es wirklich viele Regale, was es da gibt, aus verschiedenen Disziplinen. Und wir haben bei unserer Forschung festgestellt, dass die vorherrschende Erzählung, was war denn das eigentlich für eine Geschichte, diese frühen Frauenbewegungen, proletarisch-sozialistisch, aus der Arbeiterbewegung heraus, bürgerlich, unterschiedlich radikal gemäßigt, dass die sich häufig auf so die Großstädte wie Berlin oder Hamburg oder München oder sowas bezogen haben, Frankfurt vielleicht noch, und haben aber in den Quellen, also in zeitgenössischen Zeitungen, Zeitschriften, ganz viel zu Lokalem und Regionalem gefunden. Also gerade Süddeutschland, Südwestdeutschland, Baden, Baden-Württemberg, Bayern oder Norddeutschland, however. Und haben festgestellt, das sieht es immer vor Ort ein bisschen anders aus, ja. Oder wir haben lange Zeit nicht gewusst, wie fortschrittlich der deutsche Südwesten war, zum Beispiel in Bezug auf Frauenstudium oder Mädchenbildung. Das erste Mädchengymnasium war in Karlsruhe, nicht in Berlin. Ja? Oder die ersten Studentinnen konnten in Baden und in Bayern und dann in Baden, also in Württemberg, es war ja noch nicht ein gemeinsames Bundesland, die Unis betreten. Also das war für uns damals unbekannt. Also man hat praktisch diese Regionalgeschichte und hat man erst mal entdecken müssen und musste erst mal sich Zugang dazu verschaffen. Und wir dachten, das macht total Sinn, genauer zu werden, präziser zu werden und die ganzen Unterschiede wahrzunehmen und auch, was dadurch möglich geworden ist. Also wer konnte mit wem zusammenarbeiten? Haben die Bürgerlichen mit den Arbeiterinnen zusammengearbeitet? Wo war das möglich, wo war das nicht möglich, warum und so? Das war so ein Ausgangspunkt, der auch so ein bisschen zu diesem Baden-Württemberg-Bezug geführt hat. Und es haben sich halt auch an ganz vielen Orten feministische Geschichtsprojekte entwickelt, also zwischen Gruppen, die Stadtrundgänge erarbeitet und durchgeführt haben, auf den Spuren von Frauen, Geschlechter, Geschichte, bibliotheksartigen Projekten, Archiven. Nicht immer alles war so beieinander wie bei uns. Manche waren, glaube ich, ein bisschen spezieller Bibliothek oder spezieller Archiv. Aber die waren ja auch jeweils verortet in verschiedenen Städten, kleineren, größeren und in verschiedenen Bundesländern. Da hat sich dann so ein ganz großes Netz auch entwickelt. Da könnt ihr sicher mehr dazu sagen.
6: Ja, ja. Und also daran sieht man einfach, dass dieses ganze Bestreben, etwas zu archivieren und zu bilden, was mit Frauenbildung und Frauenbewegung zu tun hat, natürlich total aus einer Bewegung herauskam, aus einer aktivistischen, politischen Bewegung heraus. Ja. Und die ist natürlich lokal verankert. Und deswegen war das praktisch zwangsläufig, dass man dann auch, und es war gleichzeitig die Zeit, wo es historisch auch neue Wege gegeben hat, nach dem Motto Grabe, wo du stehst. Also die Alltagsgeschichtsforschung ist in den 80er Jahren erstmals, hat so richtig breit Fuß gefasst. Und das wurde dann sehr breit aufgegriffen, auch gerade eben von bislang in der Geschichte nicht existierenden marginalisierten Gruppen wie den Frauen. Also ich spreche jetzt hier ich spreche jetzt hier Frauen einfach nur, weil es Frauen hieß es damals, weil Frauen war alles andere, was eben nicht männlich war. Und durch diese lokale Verankerung und durch diese politische Verankerung, letztlich durch diese Bewegungsverankerung, hat sich diese Struktur so stark rausgebildet, dieses Regionale. Und das ist mittlerweile, ist es festgeklopft, weil jetzt gibt es ein überregionales Netzwerk, Frauengeschichte, IDA, informieren, dokumentieren, archivieren. Das ist eins von den ganz frühen übergreifenden Archivnetzwerken gewesen, die schon früh zusammengearbeitet haben. Und die sind alle aus lokalen Anfängen in unterschiedlichen Bundesländern, mehr oder weniger zufällig, wo halt einfach Gruppen sich Interessierte sich zusammengefunden haben, hat sich dann natürlich im Laufe der Jahrzehnte konzentriert, also nicht zentralisiert, aber ein bisschen, wie nennt man das immer, Marktbereinigung so ungefähr. Also manche von den Initiativen gibt es heute nicht mehr. Andere haben es geschafft, sich so richtig zu professionalisieren und institutionalisieren. Ein paar krebsen rum wie wir. Und insgesamt ist es aber ein total mächtiges Netzwerk tatsächlich, also die dann jetzt auch wunderbare Sachen gemeinsam initiiert haben, eben durch das IDA-Netzwerk. Ja, kommen wir vielleicht später noch dazu kommen, was da heute alles wichtig ist.
5: Genau. Vielleicht ist noch ein Gesichtspunkt interessant, der passt da total dazu, zu dem, was du gerade erzählt hast, dass es ja auch so eine Geschichtswerkstättenbewegung gab und gibt. In Tübingen zum Beispiel auch ganz stark auf den Spuren der jüdischen Menschen, die dann auch bedroht, verfolgt, ermordet worden sind. Aber auch zu anderen Themen, Geschichte von unten, ist vorher Alltagsgeschichte erwähnt, also Arbeitergeschichte oder Geschichte der Armen, Sozialgeschichtliches, also vieles, was auch in diese Wissenschaftsbereiche dann reinragt. Und die Geschichtswerkstättenbewegung, die war zunächst mal nicht unbedingt feministisch inspiriert oder orientiert. Und ich würde sagen, dass unser Projekt hier auch Teil einer feministischen Geschichtswerkstättenbewegung in Geschichte von unten ist. Das haben wir vorher auch schon inhaltlich angesprochen, aber noch nicht mit dem Begriff verknüpft. Obwohl man hat sich nicht so genannt. Ja, das waren dann eher andere Namen oder auch schon mal feministische Bibliothek oder feministisches Archiv. So heißt ein Projekt in Freiburg zum Beispiel. Und dass wir uns jetzt eher Archiv zur Frauengeschichte Baden-Württembergs genannt haben, das ist so ein bisschen vielleicht von der Benennung her in so einem Zwischenbereich, wo man versucht hat, auch verschiedene Publikums, verschiedene Zielgruppen anzusprechen, die nicht alle sofort in diesem aktivistischen und Frauenbewegungskontext angesiedelt sind. Weil es gibt wahnsinnig viele verschiedene Leute, die sich für Frauengeschlechtergeschichte interessieren, vor allem für Frauengeschichte zunächst mal, die aber erstmal nicht sagen würden, ich bin Teil einer Frauenbewegung oder ich würde mich als Feministin begreifen, war die Erfahrung und die Wahrnehmung und hat sich immer wieder so gezeigt. Und das ist, glaube ich, hier auch, ich weiß nicht, wie du das siehst, aber aus meiner Erinnerung und Erfahrung, es war hier auch so ein bisschen immer so ein Schnitt, so eine Schnittfläche von ganz verschiedenen Interessierten.
6: Also ja, das sieht man ja schon daran, finde ich, dass die Gründerinnen keine Historikerinnen waren, sondern Pädagogin. Sozialpädagogin. und dass die, dass aber dann kamen aus der EKW Leute, gut, die EKW war damals absolut alltagshistorisch ausgerichtet, also die historische Forschung in der EKW hat in den 80er, 90er Jahren eine sehr große Rolle gespielt. Geschichtswissenschaftlerinnen, Historikerinnen waren eigentlich kaum dabei, ja, oder? Kannst du dich erinnern? Jedenfalls nicht nur, also die waren
5: eher EKW. Ja, ja. Und ja, wo dann die Geschichtswissenschaftlerinnen mehr in unsere Nähe kamen, war über das Netzwerk Frauen und Geschichte. Genau. Ja. Also man muss sagen, dass dieses Projekt hier BAF mit anderen wieder neue Verbindungen eingegangen ist und zu neuen Projekten geführt hat, die dann eine Eigenständigkeit, ein Eigenleben entwickelt haben. Dazu gehört ein über 30 Jahre bestehendes Netzwerk von historisch arbeitenden Frauen in Baden-Württemberg. Und das sind die Historikerinnen, das sind aber auch die Kulturwissenschaftlerinnen, das sind auch solche Leute wie ich, Pädagoginnen, das sind Museumsleute, Archivleute aus den traditionellen etablierten Einrichtungen, städtische Kultur, für Kulturangelegenheiten.
6: Also das ist schon so ein professionalisierteres.
5: Ja, ja, genau. Und gleichzeitig war das immer interdisziplinär und das trifft für uns hier, glaube ich, auch zu. Aber interessant, dass so, es ist auch, wird überliefert, also man könnte viele Geschichten dazu erzählen, dass diese frühen feministischen Geschichtsinitiativen, die dann zum Beispiel, was weiß ich, Frauengeschichte, Ulm oder Stuttgart oder hier die ersten Stadtrunden, ja, Reutlingen, Esslingen, das wurde von den etablierten HistorikerInnen in der Regel erstmal belächelt oder sehr skeptisch betrachtet und nicht unbedingt ernst genommen und zum Teil auch öffentlich kritisiert als nicht sachgerecht oder inhaltlich angemessen oder jedenfalls nicht kompetent. Also man hat sich da auch so gerammelt geliefert.
6: Ja, ich möchte da aber gerne was dazu sagen, weil ich billige denen mittlerweile zu, dass sie wirklich dachten, dass es kein Material gibt. Also ich kann mich einfach noch total gut erinnern, als ich meine erste Frauenstadtgeschichtsforschungsstelle angetreten habe, im Stadtarchiv in Ravensburg. Da war der Stadtarchiv war total nett. Aber als wir anfingen, meinte er, ja, das ist wirklich jetzt schön, dass Sie kommen, aber Material gibt es nicht zu Frauen. Und das lag einfach daran, dass die ganze, und damit kommen wir vielleicht dann auch zwischendurch mal zum, was ist eigentlich ein Archiv, weil die ganze Systematik und Struktur von Archiven, von Stadtarchiven, ist absolut nicht darauf ausgerichtet, Frauen zu finden als Frauen, sondern da werden ja Behörden und Institutionen und Aktenvorgänge archiviert und die waren alle männlich geprägt, absolut männlich dominiert und das bedeutete immer, dass Frauen sozusagen unsichtbar blieben, dass man da natürlich dann trotzdem jede Menge Frauen findet, jede Menge Ereignisse, Erlebnisse schaffen und tun und Überlegungen in den Archiven finden kann, das ist dann kein Gegensatz. Es bedeutet nur, dass man anders suchen muss, mit anderen Wegen vorgehen muss. Das hieß dann auch, das gehörte aber auch zu dieser Alltagsgeschichtsbewegung, genau, ja, dieses gegen den Strich bürsten, also alle Materialien, alle Dokumente gegen den Strich bürsten.
5: Und um die Ecke denken und Suchfantasie entwickeln und
6: arbeiten.
5: Das ist wirklich so ein ganz spannender Prozess. Es gibt ja auch Archivschulen, eine zum Beispiel in Marburg, und da gab es mal eine Exkursion dorthin. Und das Netzwerk IDA, von dem du gesprochen hast, das war ja auch immer ein wichtiges Thema. Ja, wie inventarisiert man, wie sammelt man, wie findet man? Also, und wie kann man eigentlich überhaupt auf eine Idee kommen, etwas Bestimmtes an irgendwo, in einem bestimmten Ort zu suchen und in einem bestimmten Materialbestand aufzufinden? Und es gab auch tatsächlich mal das so einen Tag, wo wir uns mit der Frage beschäftigt haben, wie findet man eigentlich die Menschen, die nicht der heteronormativen und heterosexuellen Matrix entsprechen, in den klassischen Archiven. Wie kann man da eigentlich draufstoßen? Über welche Dokumente, über welche klassischen Archivbestände, über welche Wege kommt man da drauf? Und da gibt es einige, die da intensiv dazu gearbeitet haben und da auch inzwischen viel sozusagen an Wissen und Fähigkeiten, Möglichkeiten zur Verfügung stellen. Aber das waren so diese, ich finde schon, das war so eine Suchbewegung, ja. Und ein Erkenntnisprozess, und der war kollektiv und vernetzt und interdisziplinär. Und das finde ich halt wichtig. Und deswegen war es natürlich manchmal schwierig, weil es halt auch wieder nicht in die Ordnung gepasst. nicht in die Ordnung der Dinge, der Disziplinen, der Institutionen.
6: Der genau. Das ist eigentlich ein Archiv.
5: Ja, genau.
4: Ich finde, das passt dann auch ziemlich gut, um den Übergang zu machen. Was habt ihr denn hier im Archiv? Nach meinen Notizen sind es hier rund 84 laufende Meter Archivmaterial. Was findet man da konkret und wer bringt es euch?
6: Ja, das ist eine gute Frage. Das ist tatsächlich sehr vielfältig. Diese 84 laufenden Meter sind ganz viel das, was man graue Materialien nennt. Graue Literatur, Flugblätter, Flyer, Einladungen, Veranstaltungshinweise, aber auch Dokumentationen von Veranstaltungen, Protokolle von einzelnen Institutionen. Wir hatten, oder bei BAF ist ein sehr großer Bestand tatsächlich, der besteht nur aus diesen grauen Materialien, der daher kam, weil BAF von Anfang an sehr gut vernetzt war und in vielen Verteilern, und damals wurde ja noch analog auf Veranstaltungen hingewiesen und auf alle möglichen Initiativen, und das wurde dauernd hier per Post es ist hier angelandet. Und wir haben einfach thematisch gesammelt und in so Register, wie heißen die?
8: Schränke
6: ja. Eingeordnet, Hängeregister ja. Eingeordnet nach Themen.
8: Kann man dir nachher zeigen, wie das aussieht.
6: Und daran, da ist dann innerhalb von 30 Jahren einfach ganz, ganz viel Material entstanden, was ein unglaublich wertvoller Bestand ist, weil sowas wird ja normalerweise nicht aufgehoben. Also diese ganze tagesaktuelle Arbeit, Veranstaltungsarbeit, das ist ein großer Bestand. Dann haben wir verschiedene Vereine oder eben Initiativen aus der Frauenbewegung, aus der neuen Frauenbewegung, sowohl aus Tübingen als auch aus anderen Städten und Stellen
8: und ländlicher
6: Raum zum Teil, die diese Sachen bei uns abgegeben haben, weil sie uns kannten. Wir haben mehrere Initiativen schon gestartet in den 40 Jahren, dass Frauenverbände oder Frauenvereine, die sich mit sowas beschäftigt haben, einfach mit ihrer Art von Frauenpolitik und Geschlechterpolitik, nicht wenn sie dann älter werden und der Verein sich vielleicht auflöst, dann steht es noch ein paar Jahre in der Garage und dann wird es weggeworfen. Und wir fürchten, dass, also da ist sehr viel auf jeden Fall Material schon verloren gegangen, weil wir sind ja keine offizielle Abgabestelle. Wir sind ja ein Archiv der sozialen Bewegung und das müssen die Leute selber zu uns bringen. Was auch ein großer Bestand ist, ist, dass Susanne Maurer damals Ende der 90er Jahre die gute Idee hatte, dass der Landesfrauenrat Baden-Württemberg eine gute Partnerorganisation sein könnte. Das ist ein bisschen quer zu allen anderen Archiven der Frauenbewegung, weil der Landesfrauenrat ja gerade die etablierten Frauenvereine und Frauenverbände unter sich versammelt, also von den Parteien, von den Kirchen, von den Gewerkschaften, von allen möglichen Hausfrauen in Organisationen, genau. Berufsverbänden. Aber es bildet natürlich ein wunderbares Pendant zu der damals sich als autonom verstehenden neuen Frauenbewegung, weil ja beide dafür kämpfen, für Frauen mehr Sichtbarkeit herzustellen. Und von daher sind wir damals die offizielle Abgabestelle für den Landesfrauenrat geworden. Eigentlich mit dem Ziel, dass das Ganze dann auch institutionell abgesichert werden könnte.
5: Wir haben gehofft, dass wir dadurch nochmal eine andere Basis kriegen für die Zukunft auch des ganzen Projektes. Dass wir damit vielleicht auch Gelder akquirieren können, dass wir einfach so eine symbolische, politische und finanzielle, materielle Unterstützung kriegen können. Diese Hoffnung hat sich so leider nicht eingelöst. Aber was schon so ist, ist, dass bei uns gibt es auch eine Überschneidung mit diesem Netzwerk Frauen und Geschichte, was wir vorher erzählt haben, Baden-Württemberg. Und da gibt es eine feste Vertretung praktisch immer von diesem Netzwerk aus im Landesfrauenrat. Dadurch gibt es viel Informationsfluss zwischen diesen ganzen unterschiedlichen Welten. Zumindest hier kommt die Information an. Ich glaube, in bestimmten anderen, neueren, jüngeren Szenen von Aktivismen, da gibt es weiterhin, glaube ich, eine große Distanz und ein Nichtwissen voneinander. aber über manche Personen kommt es dann wieder so ein bisschen zusammen. Also im Prinzip ist es ein Teil des Ganzen, das hast du auch schon mehrfach angesprochen, Gesa, über Personen, da überschneiden sich ja auch Welten und Bereiche und Disziplinen und so weiter oder Arbeitsinteressen, Arbeitsgebiete. Und das war hier auch immer eine wichtige Ressource, glaube ich. Also hier ist ja ganz viel auf ehrenamtlicher Basis gemacht worden. Das muss man auch unbedingt nochmal betonen. Und bis heute weiterhin überwiegend ehrenamtlich unbezahlt, also als freiwillige aktivistische Arbeit eigentlich.
7: Und um den Bogen aber nochmal zurückzuschlagen zu, was gibt es hier und wegen den Personen, was du gerade angesprochen hast, es gibt auch Nachlässe hier oder zumindest einen, mit dem habe ich mich jetzt während meines Praktikums beschäftigt, was auch nochmal irgendwie eine ganz andere Sache ist, weil so Nachlässe bestehen ja aus Ego-Dokumenten hauptsächlich, also sehr intime Materialien. In dem Fall waren es jetzt zum Beispiel Korrespondenzen oder 21 Tagebücher, und die geben nochmal so einen ganz anderen Blick auf einerseits eine sehr subjektive Lebenswelt, aber auf der anderen Seite auch geben Aufschluss über einen großen Kontext und historische Zeitgeschichte.
4: Jetzt folgt ein kleiner Rundgang durch die Räume, um diesen Ort auch bildlich uns vorstellen zu können. Wir sind im ersten Raum. Wo befinden wir uns?
7: Wir befinden uns hier in unserem Flur, wenn man reinkommt. Und man läuft hier direkt auf unser Flyer, Flugblätter, Auslegeregal zu. Hier findet man alles möglich von anderen Gruppen und Initiativen, interessante Sachen, zu also Veranstaltungen.
8: Frauen, Geschlechter,
7: genau.
4: Das ist das Archiv, oder?
7: Genau, das ist unser Magazin. Hier lagern die Schätze aus dem Archiv. Zum Beispiel hier ein ganz frisch erschlossener Bestand, ein Nachlass von einer sehr interessanten Frau. Waltraud Balberischke hieß sie. Den Nachlass habe ich während meines Praktikums erschlossen. Also erschlossen heißt, dass man das in eine Ordnung bringt, eine nachvollziehbare und logische Ordnung, sodass das für Benutzerinnen nutzbar ist.
8: Dass sie weiter dran forschen können.
7: Genau.

0: hier in diesem Magazinraum auch noch sehr viel unverzeichnetes Material, also das, was noch nicht erschlossen ist, wie Franzi gerade gesagt hat, was einfach noch hier so in Kartons und oder in Zeitungs, in Ordnern gesammelt worden ist. Also das ist noch im Sammlungszustand. Davon haben wir auch noch mal etliche Regalmeter. Früher in den 80er, 70er, 80er, 90er Jahren bis 2000er war es eine gut geübte Praxis, mit Zeitungsausschnittssammlungen sich sein Wissen selber zusammenzustellen. Und das ist alles Praxis aus den analogen Zeiten, wo man auch dann, da gab es auch eine Gruppe, eine Zeitungsausschnittsgruppe bei BAF, die haben diese vielen, vielen Ordner gemeinsam gefüllt und haben aus verschiedenen Zeitungen, Tageszeitungen für Frauen- und Geschlechter Themen interessante Artikel ausgeschnitten, aufgeklebt und sind darüber auch sehr, sehr häufig dann wieder in Diskussionen gekommen in dieser Gruppe. Also das war auch gleichzeitig wieder beides, also Bildungszentrum und Archiv. Es ist etwas gesammelt und also gesammelt worden und es wurde diskutiert und sich weitergebildet. Diese Zeitungsausschnittssammlungen sind mittlerweile total, ja, nicht mehr gebrauchsfähig, weil das auch sehr eklektisch und wenig systematisch gesammelt worden ist. Es lag dann immer dann an den Vorlieben, den persönlichen Vorlieben der Frauen, die in dieser Gruppe waren, welche Zeitungen zum Beispiel ausgeschnitten wurden. Es waren natürlich eher linksalternative Zeitschriften, die Taz, die damals angefangen hat, oder Frankfurter Rundschau, wenig Lokales. Und heute ist man gerade, jetzt gerade aktuell, ist man auf der Suche danach und überlegt sich, was im ganzen Bundesgebiet, was macht man mit diesen vielen, vielen Zeitungsausschnittssammlungen, die für Forschung eigentlich, also die müssen erst erschlossen werden, erst, da muss sich erst ein Konzept überlegt werden, damit das überhaupt nutzbar ist, weil es halt alles so völlig unsystematisch zusammengetragen worden ist. Das sind die Registerschränke, in denen bis heute die grauen Materialien gesammelt werden, bei Bedarf auch rausgeholt werden können. Das ist noch ein wichtiger Bestand. Das sind zwei große Archivschränke. Wir haben noch zwei in unserer Dependance bei einer Vereinsmitfrau, die das netterweise bei sich im Keller aufbewahrt. Und dann haben wir ja auch noch Objekte. Das können man im Radio jetzt nicht sehen, aber wir haben ja so ein paar dreidimensionale Objekte, angefangen natürlich bei der lila Latzhose, die immer wieder gerne ausgeliehen wird. Ein Parkplatzschild von BAF e.V., eine silberne Doppelaxt aus der Lesbenbewegung und noch so ein paar kleine, ich glaube, eine feministische Brezel gibt es irgendwo in einem Schuber. Also so ein paar Objekte haben wir auch. Und natürlich auch Fotos. Es wurde dann in den 80er, 90er, 2000er bis zum Digitalen nicht viel fotografiert. Von daher wundert man sich heute, wozu man alles keine Fotos hat. Gerade wenn wir uns jetzt auch mal wieder historisieren wollen und dann überlegen, nee, dazu haben wir überhaupt gar nie Fotos gemacht zu den ganzen Veranstaltungen und so. Wir haben ein paar Videos gesammelt. Es gibt einen großen Schrank, der ist auch ausgelagert. Das sind Plakate bis DIN A0. Die spielen eine ganz große Rolle. Außerdem, was man jetzt auch nicht sieht, das sind viele Kartons mit Material, das noch nicht verzeichnet ist. Also eigentlich sieht es hier so aus wie in jedem Magazin, in einem Archiv. Die Archive haben ja immer Platzprobleme. Und es ist immer so, dass Magazine gleichzeitig auch so ein bisschen, also würde ich jetzt mal unterstellen, kann natürlich, kann man sich auch dann wären, aber es gibt, glaube ich, schon viele Archive, wo das auch immer so ein bisschen kruschelig aussieht, weil man einfach immer zu viel hat von allem und nicht weiß, wo es hin soll. Postkarten wurden gesammelt.
1: Und wir haben noch schöne alte Medien. Also wir haben ja viele Audiodateien auch durch unsere Praxis des Erinnerns und biografische Interviews über alle möglichen, ja, Lebenszusammenhänge, Verhältnisse. Und die haben wir auf den verschiedenen Datenträgern durch die Zeit, also von Diktiergeräten, diese alten Musikkassetten, Kompaktdiscs, dann natürlich auch alles, was man mit dem Computer später machen konnte, auf den verschiedenen Datenträgern. Also so Archivbestand ist praktisch immer auch ein Stück Mediengeschichte und Datenträger und Kommunikationsgeschichte. Das wurde ja schon bei den Zeitungen deutlich.
2: Ich frage mich, was für Menschen kommen hier her und arbeiten mit dem Material? Vor allem Forschende oder auch vielleicht Kunstschaffende? Wen trifft man hier so?
0: Ja, genau.

0: Alle, also meistens Forschende. Meistens Forschende eben, die sich für Frauen- und Geschlechtergeschichte interessieren, in unterschiedlichen Zusammensetzungen, also universitär, aber wir wollen als BAF ja auch immer gerne Menschen ansprechen, die nicht explizit jetzt in Uni-Kontexten sich für sowas interessieren. Und gerade jetzt sind wir wieder mit Menschen in Kontakt mit Frauen, die in Rente gegangen sind und jetzt für sich wieder neue Möglichkeiten entdecken, Themen zu erarbeiten und das Material als Ausgangspunkt für ihre aktuellen Diskussionen nehmen.
1: Oder wir versuchen auch gerade aktuell ganz stark in Richtung generationenübergreifende Ideen und Projekte zu gehen. Aber jetzt um dein Beispiel aufzugreifen, gibt es zum Beispiel eine neue Engagierte, die möchte sich gern mit Wohnen in verschiedenen Lebensphasen, auch im Alter dann oder anderes Wohnen, also nicht nur allein oder nicht nur im klassischen Familien- oder Paarbeziehungskontext, sondern auch Zusammenwohnen, ja, WG, Wohnprojekte und so weiter. Das ist ja Tübingen, Reutlingen, gibt es ja auch einiges. Also, und da gibt es eben auch eine feministische Spur da drin oder eine, die sich mit Frauenbewegtheit oder mit Aktivismen verbindet. Das wäre so ein Beispiel. Und da zu gucken, was gab es denn da im Laufe der Zeit und wie ist das denn heute und das vielleicht auch über mündliche Geschichtszugänge, kollektives Erinnern oder Nachdenken über Gegenwart und Zukunft zu erschließen, mit Hilfe von Material hier.
0: Also ganz konkret jetzt im Vorfeld zu 40 Jahre Tschernobyl gab es schon im letzten Jahr eine Frauengruppe, die sich wieder daran erinnert hat, dass es damals eine Frauengruppe gegeben hat gegen Atomkraft. Und das wurde wieder rausgesucht, um daran anzuknüpfen. Also für manche Protestthemen braucht man ja einen langen Atem. Und da ist es wirklich total schön und wichtig, wenn die Menschen sich dann daran erinnern, wie schon mal andere versucht haben, damit umzugehen und sich selber fortzubilden, aber auch das nach außen zu tragen. Oder jetzt vor kurzer Zeit gab es einen Frauenstreik und dann haben ganz viele hier aus dem Archiv gesagt, ach, das gab es ja schon mal 1994 und nochmal davor. Und da gibt es dann immer wieder Anknüpfungspunkte. Das ist eigentlich ist das was wirklich was Tolles, wenn man was vorhat, einen Protest oder sich überlegt, wie man da jetzt auch Menschen für begeistern kann, dann auch zu schauen, wie wurde schon mal damit umgegangen, weil das ist meistens wichtig, um auch Ideen zu bekommen wieder.
1: Also zum Beispiel Klimaproteste, ja, klimabezogene Bewegungen und Proteste. Man muss halt manchmal in der Namensgebung gucken, ja, also unter welchem Namen hat es denn früher mal stattgefunden? Und dann hieß es vielleicht Ökologie oder Anti-Atomkraft oder gegen Atomwaffen oder die ganze Frage von alternativen Lebensformen, bewusster leben, bewusster mit Ressourcen umgehen. Da gibt es ganz viel und da gab es immer auch feministische Initiativen und Projekte. Ich würde gerne von einem Moment berichten, der hier stattgefunden hat vor kurzem, als hier ein Archivcafé oder auch Streikcafé, ich glaube, es war das Archivcafé, stattgefunden hat und draußen war die 8. März-Demo. Die war relativ groß und sehr bunt und sehr laut. Und hier oben hatten wir ein altes Transparent, wie man das früher gemacht hat, auf dem alten Leintuch, weißes Leintuch halten, großen, macht man ja heute auch noch so. Ein Spruch und da stand Frauen erhebt euch und die Welt erlebt euch, glaube ich, drauf. Das hat man früher öfter so als ein Slogan bei Demos und auch sonst eingesetzt. Und unten kam die Demo so ums Eck und wir haben dann dieses alte von Anfang der 90er Jahre transparent rausgehalten. Und da ist wirklich so ein Moment entstanden, wo die Demo auf der Straße und dieses Transparent und wir hier oben in den Räumen in diesem Archiv, da ist wie so eine Energie hin und her geflossen. Also das war ganz stark. Und hat dann auch mal kurz, ich glaube, ihr habt es auch gepostet,
2: genau,
1: auf dem Insta-Kanal.
2: Also es ging dann noch eine Ebene weiter quasi, weil wir das dann auf Instagram gepostet haben und das hat sehr viel Aufmerksamkeit erregt. Und so wird der Ort dann halt auch wieder sichtbar und auch die Geschichte.
1: Ja. Aber vor allem alle, die wir hier oben in dem Raum waren, da war geschwind mal was von der Begeisterung, von der Energie, von der Leidenschaft für all diese Kämpfe und all diese Proteste, die es gab. das war wie, ist mal kurz so zusammengeflossen. Das haben wir irgendwie so leibkörperlich gespürt. Also das war wirklich, da waren wir so ein bisschen ergriffen, ja. Und unten war irgendwie auch eine ganz starke Resonanz. Also ich fand das extrem interessant. Und das heißt, es ist nicht nur eine Sache im Kopf, ja. Also was hier passiert oder was wir erzählen, ist nicht nur eine Sache, die man denken kann oder sprechen kann, sondern da passiert irgendwie auch noch sonst was. Und ja, das erleben wir, wenn wir historisch forschen, glaube ich, wenn wir mit Material umgehen auch.
2: Genau,
1: das
2: und nicht nur, wenn man selber das schon mal erlebt hat, glaube ich, also wie jetzt bei euch, dass ihr so einen Moment hattet, wo ihr das irgendwie, wo euch das wieder so beflügelt hat, auch die Erinnerung daran, sondern auch, wenn man in der Zeit nicht gelebt hat, aber sich damit auseinandersetzt, dann kann es wahnsinnig, ja, motivierend sein und inspirierend. Und ich habe jetzt auch gemerkt, bei der Auseinandersetzung mit dem Nachlass zum Beispiel, dass, also ich hatte teilweise das Gefühl, ich lebe so ein zweites Leben durch vor allem die Tagebücher, weil das so intim war und da, ja, all diese, ich weiß nicht, Beziehungen oder sie hat zum Beispiel während des Zweiten Weltkriegs gelebt, all was, ja, die ganzen Sachen, die da politisch passiert sind und so weiter, das macht was mit einem, wenn man sich damit auseinandersetzt.
3: Danke euch. Wollen wir in den nächsten Raum gehen?
2: Mhm. Ja.
3: Jetzt sind wir einen Raum weitergegangen und hier finden sich eigentlich zwei Räume. Was könnt ihr uns hierzu erzählen?
0: Genau, diese zwei Räume heißen bei uns Bibliothek. Sie sind auch beide die Bibliothek und sie haben aber thematisch unterschiedlichen Zuschnitt. In dem ersten Raum, wenn man direkt nach dem Flur reinkommt, da ist hauptsächlich die Belletristik drin und zwar sowohl Romane als auch Biografien, Frauenbiografien, Frauen mit Sternchen, glaube ich, auch schon, ja. Biografien, Lyrik und alles, was wir neu angeschafft haben und ein paar aktuelle Zeitschriften zu Geschlechterstudien. Und das kommt daher, weil natürlich viele Personen, die ihre nicht mehr wissen, wohin mit den Büchern, dass die dann gerne zu BAFF kommen und sagen, ach, das könnt ihr doch bestimmt gut gebrauchen. Und so hat sich halt im Laufe der Jahre auch ein großer Bestand an Belletristik und Biografischem angesammelt. Aber eigentlich, unser Herzstück ist natürlich die andere Seite. Der zweite Raum, das sind die Sachbücher, ganz grob gesprochen. Alles, was im weiteren Sinne mit Frauen- und Geschlechterforschung zu tun hat, Geschichte, Aktuelles, Politisches, auch wieder Zeitschriften aus aller Frauenländer, von den lokalsten Spinatwachtel-Exemplaren mit 2, 3 Ausgaben bis hin zu internationalen Zeitschriften, viel aus den USA und Europa. Ich glaube, aus Afrika haben wir echt wenig. Das kommt alles immer daher, weil ja unser gesamter Bestand besteht ja nur aus Schenkungen und Überlassungen von Frauen. Wir haben ja kaum Budget, also wir haben jetzt kein Budget, um irgendwas systematisch anzukaufen. Es kommt alles aus den Beständen, aus ein paar Anschaffungen, von denen wir gedacht haben, die dann aber schon spezifisch jetzt sind für Frauenbewegung, Frauengeschichte, immer mit Sternchen. In Baden-Württemberg und Frauen und die Forschung dazu, Frauen- und Geschlechterforschung und die Zeitschriften, das ist so eine reine Sammelpraxis von den Mitfrauen, die dann eben manchmal ein Jahr in den USA waren oder mal in Spanien eine Weile gelebt haben und das dann hinterher zu uns gebracht haben. Also das ist auch ein großer Schatz. Wir haben sehr, sehr viele unterschiedliche Zeitschriften. Und das Schöne ist, dass die alle in dem ganz offiziellen Zeitschriften-Datenbank der Universitätsbibliotheken und des Nationalbibliotheken erschlossen sind. Und man also sehen kann, wenn man nach Zeitschriften sucht, dann kommt da ab und zu mal BAFF als Ort für so ein Exemplar, so ein seltenes Exemplar auch zum Vorschein.
1: Was ich bei den Zeitschriften besonders toll finde, ist, dass wir da auch ostdeutsche, also DDR-Zeitschriften, Frauenzeitschriften haben und auch aus dieser Übergangszeit 89, 90 folgende. Das ist auch was nicht überall so leicht zu finden ist. Und von wegen sind wir stark globaler Norden oder eurozentrisch oder Deutschland-Amerika bezogen. Es gibt auch Zeitschriften, kommt auch aus den privaten Beständen, die sich auf die internationalen Beziehungen beziehen. Also was man früher Entwicklungszusammenarbeit oder internationale Zusammenarbeit genannt hat oder auch diese ganzen Weltfrauenkonferenzen, die es gab. Ja, also es gibt da ja auch immer eine internationale Dimension, transnationale, und da gibt es ab und zu Zeitschriften auch dazu. aber eben nicht jetzt wirklich aus allen möglichen Ländern, ganz erdumspannend.
3: Hier an der Wand steht geschrieben, wie wird Buff jünger? Was hat es damit auf sich?
0: Ja, das ist eines unserer Dauerthemen, dass wir ein Verein sind und Vereine brauchen Nachwuchs und brauchen Übergaben und Übernahmen, freundliche hoffentlich oder auch ganz anders gestrickte, aber auf jeden Fall konstruktive. Und wir sind immer mal wieder dabei, machen verschiedene Veranstaltungen oder Denkanstöße oder jetzt das letzte war eine Denkwerkstatt im November des Jahres, wo wir wieder versuchen, einfach jüngere Menschen dafür zu interessieren und zu begeistern, diesen Verein und damit auch diesen Wahnsinnsschatz, der in Baden-Württemberg mit Freiburg zusammen einzig ist, zu erhalten. Und da ist ja zum Beispiel dann auch Franzi dazu gekommen.
2: Genau, und aus dieser Denkwerkstatt ging auch unser Instagram-Kanal praktisch hervor. Da posten wir jetzt hauptsächlich Veranstaltungen und Öffnungszeiten, aber wollen auch in Zukunft das Material und die Geschichten sichtbar machen und Wissen vermitteln. Also wir haben jetzt zum Beispiel, hatten wir beim Internationalen Tag gegen Rassismus, haben wir Bücher vorgestellt, zum 1. Mai machen wir auch was.
3: Was gibt es denn hier sonst noch zu finden? Wir kriegen ja leider nicht alle Räume durch, aber damit wir das zumindest abgeschlossen haben.
1: Ich bin mir nicht sicher, ob wir noch Schallplatten haben. Haben wir nicht mehr. Es gab auch mal ein paar verstreute, also von frühen Frauenbands oder lesbischen Bands. Das ist aber kein wirklicher Bestand. Das sind mehr so vereinzelte, verstreute Sachen, die aber hier durchaus auch mal angekommen sind, auch zum Teil aus Nachlässen oder Überlassungen. Und was ich wirklich, das hast du, Gesa, vorher erwähnt, die Plakate. Das finde ich schon was Tolles, ja. Auch in verschiedenen Sprachen und da wirklich aus verschiedenen Ländern, aber die auch so verschiedene Geschichten und Feminismen zeigen. Und was wir feststellen, wenn Studierendengruppen kommen, dass die sich wahnsinnig interessieren auch für solche Materialien oder für die Ästhetik. Ja, wie hat man eigentlich früher Flugblätter gemacht? Wie hat man eigentlich früher gezeichnet oder wie ist man eigentlich gestalterisch? Da hast du ja mal eine Gruppe betreut. Gestalterisch vom Design her, ja, von der Ästhetik her umgegangen oder sprachlich. Mit welchen Worten, mit welchen Begriffen, mit welchen Slogans hat man gearbeitet? Also das ist was sich hier halt auffindet, über verschiedenes Material hinweg verstreut. Plakate, Flugblätter, Broschüren, von denen wir vorher erzählt haben. Aber natürlich auch die Bücher, was die so beinhalten, da taucht es auch alles wieder auf.
3: Jetzt haben wir uns noch ein letztes Mal hingesetzt und kommen zum auch letzten Block unseres Beitrags heute. Das BAF ist, wie viele andere soziale Einrichtungen, von Beiträgen abhängig, die von der Stadt gegeben werden. Aber bestimmt nicht nur, da könnt ihr uns dann gleich mehr zu erzählen. Trifft das euch und wie stabil, in Anführungszeichen, seid ihr?
0: Also wir sind immer prekär. Seit 40 Jahren sind wir prekär, mal mehr oder weniger. Jetzt mit den neuen Sparzwängen, die gerade von der Kommune, von der Stadt kommen, sind wir in dem Bereich der Gleichstellungstätigkeiten auf jeden Fall als ein wichtiges Projekt nach wie vor auch markiert. Es gibt Kürzungen ab 27, die im Moment von uns so aufgefangen werden können, dass wir Umschichtungen vornehmen. Wir sind gerade dadurch, dass wir jetzt eine Zeit hatten, wo wir sehr wenig Aktivitäten hatten, hatten wir ein paar Rücklagen, die aber jetzt aufgebraucht werden, gerade für die laufenden Geschichten und da können wir noch von profitieren. Das läuft aber auf einem absoluten Mindestmaß. Also, dass man gerade eben so ein ganz bisschen was aufrechterhalten kann. Das meiste, was tatsächlich passiert hier, passiert ehrenamtlich. Und das ist was wir auf Dauer immer noch seit 40 Jahren versuchen zu verändern, weil ein Archiv braucht einfach Kontinuität. Und ohne Gelder können wir keine Kontinuität herstellen.
1: Also ich glaube, eben das mit dem Archiv und dass die Grundstruktur, die Räume und die Möglichkeit hier zu sammeln und was zugänglich zu machen, erhalten bleiben, das ist das, was du gerade benannt hast. Der ganze Bereich Aktivitäten, Veranstaltungen, das, was wir vorher unter diesem Stichwort Bildungszentrum hatten, das ist sozusagen nicht ganz so stark abhängig von der Förderpraxis und Förderpolitik. Ja, das Archiv, das wäre gefährdet, sobald wir die Räume nicht mehr halten können.
0: Und das wird über Mitgliedsbeiträge Also BAF hat einen Zuschuss von der Stadt, dankenswerterweise, und Mitgliedsbeiträge und Spenden, also wie jeder Verein. Und davon finanzierten wir das jetzt hier und gerade auch das mit der Miete. Das muss ja bezahlt werden und wir haben eine Verwaltungskraft für die Mitgliederverwaltung. Ja, das ist es im Moment auch. Ansonsten haben wir praktisch immer mal wieder Projekte eingeworben aus verschiedenen Fördertöpfen. Das müssen wir jetzt einfach wieder schauen, ob das noch überhaupt möglich ist in Zukunft.
3: Gibt es einen Notfallplan? Wie will man dieses ganze Wissen schützen? Mhm. Also auch langfristig konservieren, wenn man will. Digital ist wahrscheinlich auch sehr betroffen, oder habt ihr da was im Kopf?
0: Das ist tatsächlich ein Problem. Wir haben vor etlichen Jahren schon ausgemacht mit dem Landesarchiv und mit dem Hauptstaatsarchiv in Stuttgart, dass sie unsere Archivbestände übernehmen, wenn es ganz hart auf hart kommt und wir uns auflösen müssten. Das Dumme ist nur, dass die unter Archivalien was anderes verstehen als wir und deshalb zum großen Teil wahrscheinlich das Material, was wir hier gesammelt haben, also gerade die Bücher und die Zeitschriften, wahrscheinlich gar nicht da abgegeben werden können. Also gibt es auch noch keine Lösung gerade.
1: Man kann sagen, wir ringen darum. Ja, wir ringen darum und versuchen, auf mögliche Szenarien zu durchdenken und für die Zukunft uns zu überlegen. Aber das ist ein Prozess, in dem wir mittendrin stecken eigentlich.
3: Das wirkt vielleicht ein bisschen offensichtlich nach allem, was wir heute gehört haben, aber was wäre verloren, wenn es das BAF nicht mehr gäbe?
1: Ja, es ist ein Gedächtnisort. Ja, es ist auch so ein lebendiges Archiv, in dem Geschichte erlebbar, erfahrbar wird, in dem sich das auch mit Menschen verbindet, mit vielen Geschichten, also nicht nur mit einer einzigen Geschichte und Geschichtserzählung. Und das kann hier halt so ganz deutlich gespürt und erfahren und gesehen und erkannt werden. Und das als Qualität würde verloren gehen. Und ein wichtiger Ort für alle, die sich für Frauen, Geschlechtergeschichte, queere Geschichte hier vor Ort, aber auch drüber raus interessieren. Abgesehen von dem wertvollen Material.
0: Es gibt ja immer so Schlagwörter wie Zukunft braucht Erinnerung. Ja. Und das ist ja auch das, was wir schon mal gesagt haben, dass es völlig spannend ist. Und was du auch gesagt hast, wenn man gerade in aktivistischen Prozessen ist, ganz aktuell, dass es dann hilfreich und stärkend sein kann. Also das stützt und stärkt einfach, dass, wenn man auf einem Fundament steht, von dem man weiß, das ist was Gewordenes und das hat auch schon Vorläufer.
2: Also so ein Identifizierungsort, finde ich. Viele Geschichten, mit denen man sich, in denen man sich sehen kann und sich selbst bestätigen kann.
1: Ja, interessant ist ja auch, dass von 1984, von dem Roman, kann man das auch lernen und das, was gerade gegenwärtig in vielen Ländern passiert, autoritäre Regime und Entwicklungen bis hin zu faschistischen Tendenzen, die fangen immer an, die Geschichte auszulöschen.
0: Oder
1: umzuschreiben in ihrem Sinn und auch vieles gewaltsam und gewalttätig zu zerstören und auszulöschen, was viele Menschen mühsam unter Einsatz manchmal großer Risiken und Kräfte erarbeitet haben. Und das, ich finde es extrem politisch brisant, also sich auch der Geschichte zu entledigen und die so preiszugeben.
3: Leider ist unsere Zeit auch schon rum und deswegen stellen wir wie immer die Frage, was habt ihr anzukündigen oder was habt ihr auch auf dem Herzen?
1: Anzukündigen haben wir so ein paar Aktivitäten, die sich entwickelt haben aus der vorher genannten Denkwerkstatt. Da kamen ganz viele Ideen von vielen Leuten zustande und zusammen und wir setzen jetzt manches davon um. Vor allem auch so generationenübergreifende Formate, aber auch viel Zeiten der Öffnung der Türen zum Archiv und zur Bibliothek. Das nennen wir jetzt gerade feministisches Wohnzimmer. Wird auch über Insta immer angekündigt und verbreitet und aber auch auf unserer Website sind die Termine zu finden. Das sind sozusagen zusätzliche Zeiten, in denen Menschen einfach kommen können. Auch so ohne ganz spezifisches Interesse, einfach sich mal umschauen können, miteinander ins Gespräch kommen, das auch als Arbeitsort für sich nutzen, sich zu Arbeitsgesprächen verabreden, schmökern, was entdecken, was suchen, Interessen nachgehen und so. Das haben wir jetzt angefangen seit 2 Monaten. Das machen wir weiter, auch im Mai und im Juni und auch über den Sommer hinweg. Termine finden sich, wie gesagt, auf der Website. Und wer sich dem Insta-Kanal anschließt, der wird dann auch immer informiert. Dann soll es im Juli noch eine Veranstaltung geben, wo verschiedene Feminismusverständnisse miteinander ins Gespräch gebracht werden. Also nicht nur, aber eben auch generationenübergreifend, auch vor dem Hintergrund verschiedener Erfahrungen, Geschichten und so. Das wird wahrscheinlich ganz spannend. Das planen wir gerade, da steht der Termin noch nicht fest, wird aber zu finden sein und auch bekannt gemacht. Wir treten manchmal bei Vorträgen auf, wenn uns andere einladen, zum Beispiel im Juli im Schlatterhaus ESG. Da werden wir zu dritt was über die Wichtigkeit des Erinnerns und der Gedächtnisorte und Arbeit am Gedächtnis, an der Geschichte sagen. Und im Herbst geht es weiter. Es kommen immer wieder Studierendengruppen her aus unterschiedlichen Fachgebieten, mit denen sich dann manchmal auch was entwickelt. Es wird auch eine englischsprachige Studierendengruppe hier sein. Also es geht auch so ein bisschen dann ins Mehrsprachige. Und manchmal gibt es dann auch kleine Stadtrundgänge, die von Engagierten hier Aktiven durchgeführt werden, vor dem Hintergrund ihrer eigenen Erinnerung, ihrer eigenen Geschichte, die sich damit verknüpfen. Das ist gerade nicht so systematisch, aber kommt vor. Es war früher auch ein wichtiger Arbeitsbereich von uns, so Frauenstadtgeschichte, da Rundgänge anzubieten. Genau. Ja, und das haben wir vor, da vielleicht in die Richtung wieder ein bisschen mehr zu kommen und zu gehen, dass wir da was auch in der Richtung wieder anbieten können, unterwegs zu sein auf den Spuren, auch im ländlichen Raum, also nicht nur in der Stadt, sondern auch drüber raus. Da gibt es gerade so Interesse, sage ich mal.
0: Ich möchte gerne auch hinweisen, auf unserer Website gibt es die sogenannte Bewegungskarte. Vielleicht, das ist ein sehr spannendes Format mit sehr, sehr, sehr vielen Informationen. Aus ganz Baden-Württemberg haben wir in einem Projekt versucht, die ganzen Fraueninitiativen in den einzelnen Städten und Dörfern und Landkreisen tatsächlich mal zu zeigen, wo hat was, wie lange stattgefunden. Und das ist einfach ziemlich imposant, weil man dadurch sieht, was für eine schiere Masse an Initiativen und Bewegungsformaten es schon gegeben hat und auch noch weiterhin gibt. Und das kann man einfach auf unserer Website anklicken und sich da mal so durchklicken zu seinem eigenen Heimatsort oder einfach zu schauen. Das ist noch ein interessantes Format.
4: Und das war's auch schon mit dem Beitrag. Dieser Beitrag wurde, wie bereits zu Beginn gesagt, am 7. Mai von mir, Jack, vorproduziert und am 28. April direkt in den Räumen des BAF aufgenommen. Wie gesagt, wurde von Juri aufgenommen und von mir geschnitten. Wir bedanken uns natürlich ganz herzlich bei allen Beteiligten des BAFs, dass wir kommen durften, rumgeführt wurden und natürlich auch, dass wir mit Fragen löchern durften. Besucht es gern selbst online und in Person und haltet auch nach den Veranstaltungen Ausschau. Denn auch ich möchte es gern nachholen, da ich ja eben leider nicht konnte, denn ich denke eben, dass es sich wirklich lohnt. Wir wünschen hiermit dann noch einen schönen Abend oder je nachdem, wann gehört wird, einen schönen Tag oder eine schöne Nacht. Ihr seid immer noch auf der Wüstenwelle auf 96,6 MHz und das war Femrasant am Donnerstagnachmittag, den 28. Mai von 17 bis 18 Uhr.
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Hallo und recht herzlich willkommen zu einer neuen Ausgabe von Soul Unlimited, montags von 18 bis 20 Uhr oder in der Wiederholung am Freitagmorgen von 8 bis 10 Uhr. Im Studio ist Martin Hagenbuch und Soul Unlimited könnt ihr beim Freien Radio Wüste Welle hören auf UKW 96,6 MHz über Antenne und im digitalen Kabelnetz auf Kanal S41. Beides gilt jeweils für die Region Tübingen, Reutlingen, Rottenburg und Umgebung. Weltweit kann man uns im Livestream hören, den findet ihr auf wüste-welle.de oder auch auf soulunlimited.de. Die heutige Sendung steht unter dem Motto Reggae Got Soul and Dub. Ja, Soul und Reggae haben auch eine sehr intensive Beziehung gehabt und da gibt es heute einige sehr schöne Beispiele zu hören und natürlich auch Dub-Exkursionen von Soul-Stücken oder ja, soul-affinen Stücken gibt es heute ebenfalls zu hören. Bei den Neuvorstellungen ist das von mir mit Spannung erwartete Album Inner Space Out of Dub von Nightmares on Wax, das von Adrian Sherwood geremixed wurde. Eine wirklich sehr schöne, psychedelische und auch entspannte Dub-Exkursion. Dann ein neues Album der Band Appetizers, Keep Your Step, und zwei Compilations sind hier mit dabei. Soul Jamaica mit frühen 70er Jahre oder N60er Soul Reggae Aufnahmen, die bei Studio One bzw. dessen Sublabel erschienen sind. Außerdem die Compilation Fight the Fire mit Digital Reggae aus Nigeria, der in den Jahren 1986 bis 91 entstanden ist. Ja, digitaler Reggae, Conscious Roots und Dub aus Nigeria gibt es auf dieser Compilation zu hören, die bei Soundway Records erschienen ist. Und wenn wir schon bei Dub-Versionen sind von Alben, die aus dem Trip-Hop-Bereich kommen, so wie ja das Nightmares on Wax Album. Da möchte ich heute auch nochmal zwei ältere Alben von Massive Attack rauskramen, die ja von Mad Professor geremixed wurden und davon gibt's heute auch was zu hören. Nun geht's los mit einem meiner Reggae-Favoriten, Del Davis und Baby Don't Wake Me, und das ist ja sicherlich etwas, was auch den Hörern der Wiederholung am Freitagmorgen gerade in dem Moment vielleicht durch den Kopf gegangen ist.

0: Ihr hört Soul Unlimited und gerade eben haben wir Charles Bradley gehört mit What You're Doing To Me in einem ja genialen Reggae-Edit von Victor Axelrod. Das Ganze erschien bei Deptone Records und ja, Charles Bradley, ein wunderbarer Sänger, der ja wirklich unvergessen ist. Leider ist er vor ein paar Jahren bereits an Krebs gestorben. Seine Alben sind legendär und ich höre sie immer wieder sehr gern. Vor Charles Bradley gab es einen Klassiker von Marcia Griffiths und das Stück hieß Feel Like Jumping. Und nun geht's weiter mit einer weiteren Veröffentlichung, die bei Deptone Records erschienen ist, von Jalen Ogonda. Von ihm wird im Juni ja auch ein neues Album erscheinen. Schon vor einiger Zeit ist auch von ihm ein Reggae-Edit, den Victor Axelrod angefertigt hat, erschienen. Das Stück heißt All About Me. Nun also der Reggae-Edit von Victor Axelrod.
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Ihr hört Soul Unlimited und nach Jalen Ogonda ging es weiter mit Ken Booth und einem Klassiker Lonely Teardrops. Und gerade eben haben wir ein erstes Stück gehört aus der Compilation Soul Jamaica, die ja Ende letzten Jahres bei Soul Jazz Records erschienen ist. Der Song, den wir gehört haben, war von Alton Ellis und das Stück hieß Tumbling Tears. Die Compilation Soul Jamaica vereint eine ja wirklich großartige Auswahl an Reggae, Funk und Soul-Titeln aus dem legendären Studio One-Repertoire und präsentiert eine hochkarätige Riege von Künstlern, darunter den gerade gehörten Alton Ellis, Jackie Me Too, die Heptones, The Gladiators, Sim Smith, Peter Tosh und die Wailers und Cedric Brooks und viele mehr. Für eine kurze Zeit, Ende der 60er und Anfang der 70er Jahre, eingebettet zwischen dem Ende des Rocksteady und dem Aufkommen des Roots Reggae, veröffentlichte Studio One eine kleine Reihe hervorragender Soul- und Funk-Reggae-Stücke, darunter Titel von Sly and the Family Stone, Diana Ross and the Supremes, Nina Simone, Gene Chandler, Tyrone Davis und vielen anderen. Die meisten der Songs, die hier auf der Compilation Soul Jamaica enthalten sind, waren Titel, die nur auf dem britischen Tochterlabel von Studio One, nämlich Bamboo Records, in Kleinauflagen veröffentlicht wurden und daher heute äußerst schwer zu finden sind. Ich möchte euch noch zwei weitere Songs vorstellen aus diesem Album und da geht's weiter mit den Heptones und dem Klassiker Young, Gifted and Black, vor allem ja auch in der Version von Joe Batan sehr bekannt geworden. In seiner Version ja ein schönes Latin-Soul-Stück und nun die Heptones mit ihrer Reggae-Interpretation. Und danach hören wir Winston Francis mit Turn Back the Hands of Time, ein Stück, das im Original von Tyrone Davis war.

Ihr hört Soul Unlimited, ja, und nach der Compilation Soul Jamaica mit zwei weiteren Stücken von Then Heptones und Winston Francis ging es dann weiter mit der amerikanischen Band Junior Thomas and the Volcanoes mit dem Stück Water Shame aus ihrem Album Rockstone, das 2018 erschienen ist. Ja, die Volcanoes ebenfalls. Ja, eine Band, die sehr schön Soul und Reggae zusammenbringt. Und gerade eben haben wir die Appetizers gehört mit dem Stück Thicker Than Water aus ihrem neuen Album Keep Your Step. Die Appetizers sind eine Rocksteady und Early Reggae Band, die sich 2020 in Mailand gegründet hatte. Die Musiker sind tief in der italienischen und internationalen Reggae-Szene verwurzelt. Musiker mit unterschiedlichen Hintergründen, vereint durch eine gemeinsame Vision, den klassischen, karibischen und amerikanischen Sound mit Authentizität, Respekt und einem zukunftsorientierten Touch neu zu erschaffen. Inspiriert von Jamaikas goldenem Zeitalter und im Geiste von Delroy Wilson, Elton Ellis, den frühen Wailers und den Upsetters, führen The Appetizers die Essenz der Basskultur mit einem reinen, vollkommenen, organischen Ansatz weiter. Ich finde das neue Album, das zweite Album der Appetizers, sehr gelungen und mir gefällt es wirklich sehr gut. Thicker Than Water haben wir gerade gehört. Ein Stück, das ja einen wirklich hypnotischen Rhythmus hatte. Und nun geht es weiter mit einem zweiten Song, den ich euch aus diesem Album vorstellen möchte. Behind My Shoulders. Ein Song über die Komplexität der Liebe, die hier mit Humor und Soul versehen ist. The Appetizers aus dem Album Keep Your Step.

Ihr hört so lange mit hier und nach den Appetizers ging es weiter nochmal mit einer kleinen Runde von David Axelrod Remixen für Deptone Records. Da haben wir die großartige Sharon Jones gehört mit How Long Do I Have to Wait for You? Auch eine Sängerin, die wirklich unvergessen ist, und 2016 ist sie ja leider viel zu früh an Krebs gestorben. Und danach gab es Leon Dinero mit If You Ask Me. Und ja, gerade eben haben wir ein erstes Stück gehört aus der Compilation Fight the Fire, und das kam von Obi Onyoa, eine Sängerin, die aufmerksame Hörerinnen dieser Sendung schon öfters gehört haben mit ihrem wunderbaren Afro-Boogie-Stück Enjoy Your Life. Nun haben wir sie hier einen ganz anderen Stil gehört, im Reggae-Sound, ja, und ziemlich digital eigentlich auch. Und das Stück hieß Raid Dem Jah und hat einen ja sehr ernsten Text. Die Compilation Fight the Fire, das sammelt 14 digitale Reggae, Deep Roots und Dub-Raritäten aus der nigerianischen Underground-Szene, die eine Zeit beleuchtet zwischen 1986 und 91, in der sich jamaikanischer Reggae mit nigerianischen Stilen, Politik und Bewusstsein vermischt und so eine Brücke zwischen Lagos und Kingston schlug. Wir hören noch zwei weitere Songs aus dieser Compilation, und als nächstes gibt es Oritz Willicki mit dem Stück, das der Compilation den Namen gab, Fight the Fire.

Ihr hört Solanimated und ja, nach der Compilation Fight the Fire ging es weiter mit Carol Cool und einer Version des Diana Ross Hits Upside Down, geschrieben ja von Bernard Edwards und Nile Rodgers. Dann haben wir Derek Harriott gehört mit Brown Baby, eine Gamble & Huff Produktion, auch ein Philly Soul Stück, das hier in einer Reggae-Version interpretiert wurde, und gerade eben Morisco Connection gehört mit ihrer Version von Good Times im Original von Chic. Das sind ja Bernard Edwards und Nile Rodgers. Nun geht's hier weiter mit Ann and Ennis Peters und Rock Your Body. Das ist eine Version des George McRae Hits Rock You Baby.

Soul Unlimited, ja, und nach Anne and Anais Peters und ihrer Version von Rock Your Baby, bei ihnen hieß es ja Rock Your Body, ging es dann weiter mit was Neuem von den Principles of Joy, eine Soul-Band aus Paris, die eine neue Single veröffentlicht haben, Don't. Und auf der B-Seite gibt es eine schöne Lovers Rock Version von diesem Stück und die haben wir heute auch gehört und gerade eben haben wir ein erstes Stück gehört von Nightmares on Wax, geremixed von keinem geringeren als Adrian Sherwood, dem ja Gründer und Labelinhaber von On You Sound, ein wahrer Dub-Meister. Zum 20-jährigen Jubiläum des Albums In a Space Out of Sound hat George Evelyn entschieden, die Bänder an den Dub-Maestro Adrian Sherwood zu übergeben und mit 8 Tracks der Originalplatte hat er eine berauschende Versionsreise herausgebracht, ganz im Geiste der Reggae- und Soundsystem-Wurzeln, die das Originalalbum geprägt haben. Und die neue Version, die Adrian Sherwood bearbeitet hat, heißt da sinnigerweise Inner Space Out of Dub. Und wir haben gerade das Stück You Bliss gehört. Das ist eine Version des Originalstückes You Wish vom Album Inner Space Out of Sound. Eins meiner Lieblingssongs übrigens auch von dem Originalalbum. Und ich finde auch diese Version von Adrian Sherwood absolut klasse. Neben seiner charakteristischen Mixzauberei hat übrigens Adrian Sherwood auch einige der wichtigsten On You Sound Musiker hinzugezogen, um zusätzliche Instrumentierung beizusteuern und diese Zusammenarbeit zu etwas zu machen, was weit mehr ist als ein ja, gewöhnlicher Remix eines Albums. Ich möchte euch noch einen zweiten Song aus diesem wirklich sehr schönen Album vorstellen. Eigentlich müsste man das Album ja am Stück hören, weil es wirklich eine schöne Soundreise ist, aber das geht heute natürlich nicht. Es gibt noch einen zweiten Song und der heißt On the Seven Seas Dub. Nightmares on Wax vs. Adrian Sherwood.

Ihr hört Soul Animated und nach Nightmares on Wax vs. Adrian Sherwood ging es weiter mit Massive Attack vs. Mad Professor. Und Mad Professor hat zwei Alben komplett geremixed, die Massive Attack rausgebracht haben. Und das erste Album, von dem ich ein Stück gespielt habe, nämlich Eternal Feedback, war das Album No Protection. Und gerade eben habt ihr die Mad Professor Version von Teardrop aus dem Album Messe 9 gehört, nämlich den Maserani Dub 1 von der Remix-Platte, die Mad Professor von Stücken des Messe 9-Albums von Massive Attack angefertigt hat. Das Album Messe 9 kam 1998 raus und es sollte rund 11 Jahre dauern, bis die Remixe, die Mad Professor schon kurz danach gemacht hat, dann auch erscheinen sollten. Teilweise ziemlich abgefahren. Das Stück, das wir gerade gehört haben, der Teardrop-Mix, der war durchaus sehr zugänglich. Ja, und damit sind wir schon fast am Ende der heutigen Ausgabe von Soul Unlimited angelangt. Reggae got Soul and Dub war das Motto der heutigen Sendung. Und zum Abschied gibt's noch ein Stück aus der wunderbaren Compilation Version Excursion aus der Reihe Late Night Tales, die Don Letts zusammengestellt hat. Und da gibt es auch sehr schöne Soulstücke auch in Reggae und Dub-Versionen. Wir hören die Senior All-Stars mit Slipping into Darkness. Und damit möchte ich mich von euch verabschieden für heute. Im Studio war Martin Hagenbuch und ich hoffe, es hat euch gefallen hier bei Soul Unlimited und ihr schaltet nächste Woche wieder ein. Und wie immer der Hinweis auf soulunlimited.de, gibt es mehr Informationen zur Sendung, Tracklistings und auch alte Sendungen zum Nachhören. Schaut mal vorbei, es lohnt sich bestimmt. Nun also die Senior All-Stars mit Slipping into Darkness und ich verabschiede mich. Macht's gut, habt eine gute Zeit. Bis zum nächsten Mal. Ciao.

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4: Und damit hallo und herzlich willkommen hier zum Lokalmagazin, live am Freitagvormittag von 10 bis 12 und in der Wiederholung dann am Samstagmorgen zwischen 6 und 8 in der Früh. Ihr hört das einzige freie Radio für die Region Tübingen, Reutlingen und Umgebung auf UKW 96,6 MHz und weltweit via Livestream über die Website woeste-welle.de. Zwei Stunden Lokalmagazin liegen vor euch und auch vor uns. Hier im Studio an den Technik und an den Mikros sind
5: Jack,
6: Jakob
4: und Passé, das bin ich. ab 11 Uhr erwarten wir die Band Underscore im Rahmen der Vorbereitung des Hypes aufs Rack Festival in 2 Wochen. Und abseits von den Nachrichten und Veranstaltungstipps haben wir auch noch einen Beitrag vom Science Slam. Letzte Woche war der, glaube ich. Genau, also damit wünschen wir euch dann viel Spaß. Und bevor wir jetzt loslegen mit den Nachrichten, spielen wir noch einen Song für euch. Und zwar, weil es Jacks letzter Tag ist heute.
5: Genau.
4: Hat er sich gewünscht, den Karamelldansen von den Caramella Girls. Viel Spaß.
5: Von mir auch ganz viel Spaß.

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1: Und dann geht es jetzt los mit den Nachrichten für Freitag, den 29.05.2026. Enten und Gänse in Tübingen ohne Lobby. Enten und Nilgänse gehören an den Tübinger Neckarufern eigentlich zum Stadtbild. Im sogenannten Nadelöhr waren die Enten in diesem Jahr besonders fleißig. Unter der Brücke von der Neckarbrücke auf die Neckarinsel wurden Hähnchen für Stöckchen auf dem angeschwemmten Schlamm des vergangenen Jahres zu einem stattlichen Brutplatz zusammengetragen. Jetzt sehen die Enten, wie jedes Jahr um diese Zeit, einem Akt von akutem Hausfriedensbruch entgegen. Denn sie haben es sich unerhörterweise erlaubt, dort zu nisten, wo sich beim Stocherkahnrennen am 4. Juni schwitzige Menschen in kippelnden Booten vorbeizwängen müssen. Am 1. Juni soll deshalb der Bagger anrollen und die harte Nistarbeit der Enten zunichte machen. Eine besonders große Lobby scheinen die Enten und Gänse nicht zu haben. Im Gegensatz zu anderen Fällen gibt es keinen lauten Aufschrei. Und es scheint auch keine Überlegungen zu geben. Ob die Enteninsel im Nadelöhr nach dem Rennen wieder aufgerüstet werden sollte oder wie den Tieren an diesem Tag eine Alternative geboten werden kann, ist unbekannt.
2: Ein Laufsteg im Botanischen Garten. Die Modenschau Botanical Uprising im Botanischen Garten war am Samstagnachmittag, Teil der bundesweiten Aktion Der Ehrentag, eine Initiative zur Feier des 77. Geburtstags des Grundgesetzes. Initiatorin des Projekts Botanical Uprising war die Kulturmanagerin und Journalistin Karin Kottny. Nathalie Köslin entwarf Illustrationen, die zusammen mit Slogans von Kottny und auf schlichten T-Shirts präsentiert wurden, und Modedesigner Patrick Pfeiffer aus Sigmaringen entwarf die Couture-Kollektion des Projekts. Die Beschäftigung der Botanik verstehen die Mitglieder auf verschiedene Weise politisch. Aufstand der Pflanzen ist als Frage zu verstehen. Was wäre, wenn Pflanzen demonstrieren könnten? Die Vielfalt der Natur zu zeigen, sei an diesem Tag außerdem ein Anlass, an die Vielfalt in der demokratischen Gesellschaft zu erinnern. Lass mal vielfältig sein, lautet einer der Slogans. Wichtig ist den drei Künstlern auch die Nachhaltigkeit ihrer Entwürfe. So ist die Couture-Kollektion zum Beispiel aus nicht mehr benötigten Lagerbeständen hergestellt, die bisher oft vernichtet wurden. Und geschlechtsneutrale Schnitte laden zum Weitergeben der T-Shirts ein. Die T-Shirts und Taschen der Botanical Uprising-Kollektion mit verschiedenen Pflanzenillustrationen von Nathalie Köslin gibt's online auf sireverywhere.com. Pro verkauften T-Shirt gehen 5 Euro Spende an den Botanischen Garten.
3: Frustprotest an der B28. Am Mittwoch, den 28.05., protestierte der Rottenburger Stadtrat Volkmar Reit gegen die Regierung. Am Rand der B28 bei Kilchberg wurden Banner mit der Aufschrift »Es reicht, weg mit Merz und Klingbeil« in die Luft gehoben. Mit rund 30 Mitdemonstranten, bestehend aus Handwerkern und Landwirten und 10 Traktoren, baute sich die kleine Gruppe auf. Sorgen der Gruppe seien vor allem die zu hohen Energiepreise, die Steuerlast, Bürokratie und die Sorge, dass Kommunen finanziell zu wenig unterstützt werden. Als Verbesserungsvorschlag nennt Reit, dass die AfD zunächst mal für eine Periode in eine Koalition mitregieren sollte. Allerdings lehne er die Fremdenfeindlichkeit der Partei ab. Die ablehnende Haltung würden die anderen Demonstrierenden auch teilen, schreibt das Tagblatt. Wenig Konstruktives bleibt von der Demo. Lediglich der Frust steht im Vordergrund.
1: Okay, und bevor wir dann weitermachen mit den anderen drei Nachrichten, spielen wir noch einen Song, nämlich Last Friday Night von Katy Perry. Viel Spaß!

0: Und dann geht es jetzt weiter mit den Nachrichten. Gegen Krankenkassenreform am Klinikprotesttag. Gestern, am Donnerstag, den 28. Mai, war bundesweiter Klinikprotesttag. In ganz Deutschland gab es Versammlungen und Kundgebungen sowie Aktionen, zu denen teils auch Bundestagsabgeordnete eingeladen wurden. Auch in Tübingen, im Corona-Hörsaal, fand von 14 Uhr bis 15 Uhr eine Kundgebung und eine Versammlung statt. Es wurde vor allem gegen die Auswirkungen der neuen Krankenkassenreform protestiert. Besonders Verschlechterungen und Personalabbau seien große Sorgen der Betriebs- und Personalräte, der Mitarbeitendenvertretungen, der Gewerkschaft Verdi und der Klinikträger. Allein in Baden-Württemberg würden Kliniken mit mindestens 600 Millionen Euro pro Jahr weniger rechnen müssen, so die Pressemitteilung von Verdi. Dagegen wollen sich nun Beschäftigte und Klinikarbeiter gemeinsam wehren, denn es gehe um eine gute Krankenhausversorgung für die Menschen im Land.
1: Die Rampe wird bezahlt, aber nicht von Palmer. Oberbürgermeister Boris Palmer weigerte sich, für die Sportler-Ehrung eine Rampe anzuschaffen, damit die Medaillengewinnerin bei der deutschen Tischtennismeisterschaft, Kari Hilfinger, auch mit Rollstuhl auf die Bühne kommen kann. Als Grund dafür gab er zu hohe Kosten und den Verlust an Sitzplätzen an. Mehrere Akteure und AktivistInnen für Menschen mit Behinderung beschwerten sich. Den Tagblattbericht las zum Beispiel Jörg Mörle aus Entringen, der Stadt sagte, er würde die Rampe bezahlen, aber auch viele andere meldeten sich bei der Stadt, um den Bau der Rampe zu unterstützen. Sozialbürgermeisterin Schäfer-Vogel ist mit Heilfinger in Kontakt. Nach einer konstruktiven Lösung für Heilfinger wird gesucht. Mit der Unterstützung anderer allerdings wird eine Lösung wohl gefunden werden und RollstuhlfahrerInnen müssen dann hoffentlich nicht mehr auf die Bühne getragen werden.
2: Katzenschutzverordnung in Reutlingen. Wann kommt sie? Mit einer Katze, die Hunde attackiert, kommt das Thema einer Katzenschutzordnung in Reutlingen wieder auf den Tisch. Und das vor allem auf Facebook. Schlussendlich wurde die Katze mitsamt Katzenbaby gefunden und dem Besitzer zurückgegeben. Im Internet bauschte sich das Ganze auf. Wie ist mit aggressiven Tieren umzugehen? Sind Hundehalter schuld oder doch der Besitzer, der sein Tier hochträchtig durch die Stadt laufen ließ? Was das Ganze eventuell einfacher machen könnte, wäre eine Katzenschutzverordnung, die schon seit Anfang Februar auf den Weg kommen soll, um verwilderte Katzen einfangen und kastrieren zu dürfen. So könnte die Anzahl an verwilderten Katzen langfristig verhindert und Tierheime entlastet werden. Aktuell ist die Verordnung in Arbeit. Zur Beratung wird sie wohl erst im September ins Gremium kommen. Bislang ist also noch abzuwarten, wie mit freilaufenden Katzen umzugehen ist. So, und bevor wir dann zu den Veranstaltungstipps kommen, hören wir jetzt noch einen weiteren Song, nämlich Gestank von Sex Rice. Viel Spaß!

0: Und dann kommen wir jetzt zu den Event-Tipps. Und wie immer fangen wir an mit heute. Und das ist dieses Mal Freitag, der 29. Mai. Ab 15 Uhr im Naturkundemuseum Reutlingen. Winzige Superheldinnen, Ameisen. Sie tragen das Vielfache ihres Körpergewichts und bauen riesige Nester. Fast alle sind weiblich. Sie kümmern sich um jede Lebenslage im Volk, das über viele Jahrzehnte schon besteht. Sorry. Diese Sonderausstellung von Janina von Höfen für 7- bis 9-Jährige lädt ein, zu erkunden, wie der Ameisenstaat funktioniert und zudem die Natur schützt. Ab 15 Uhr im Naturkundemuseum Reutlingen.
1: Und ab 16 Uhr im Paläontologischen Museum in Tübingen, die Tübinger Dinos. Kinderführung. Kommt mit auf eine spannende Zeitreise durch 400 Millionen Jahre Erdgeschichte. Dabei begegnen wir einer Vielzahl an sonderbaren Kreaturen aus dem Jurameer, aber auch einigen kleinen, großen und riesengroßen Dinos. Wir sehen merkwürdige Reptilien, wunderschöne Ammoniten und Seelilien und natürlich auch den berühmten Säbelzahntiger. Der genaue Treffpunkt der Tübinger Themenführung wird nach Anmeldung über die Website tuebingen-info.de mitgeteilt.
2: Ab 19.30 Uhr im Hirschauer Ratsstüble. Alles gut, Passi? Sehr gut. Dorfkino zeigt Patterson. Patterson ist Busfahrer in einer US-Kleinstadt. Jeden Tag fährt er dieselbe Route, beobachtet die Leute und schreibt Gedichte in sein kleines Notizbuch. Seine Frau Laura ist das exakte Gegenteil von ihm. Impulsiv, gesprächig und rastlos. Das Dorfkino zeigt diese Liebeserklärung ans Schreiben und erst recht ans Lieben zuallererst, aber an das Sein. In etwas ungewöhnlicher, aber geselliger Atmosphäre. Ab 19.30 Uhr im Hirschauer Ratsstüble.
0: Ab 20 Uhr in der Stadthalle Reutlingen, Nightwash Live, Stand-Up-Comedy. Mit knapp 200 Millionen Views online und über 150 Live-Shows pro Jahr ist Nightwash die erfolgreichste Comedy-Marke im deutschsprachigen Raum. Nightwash bringt die frischeste Stand-Up-Comedy etablierter Comedians und Newcomer gleichermaßen auf die Bühne. Jede Show ist ein Unikat auf höchstem Niveau. Ab 20 Uhr in der Stadthalle Reutlingen.
1: Und ab... Verzeihung. Und ab 21 Uhr im Gasthaus Neckermüller. Die Nachtwächtertour. Lasset euch vom nächtlichen Tübingen verzaubern. Von den schönsten Plätzen Tübingens, über Gassen und ausgetretene Treppen, die nur Einheimische kennen, bis hin zu Geschichten und Anekdoten über die Stadt und ihre Bewohner. Der Nachtwächter nimmt Interessierte mit auf eine spannende Entdeckungstour durch Tübingens zauberhafte Nacht. Ab 21 Uhr am Gasthaus Neckermüller.
2: So, und dann kommen wir zum Samstag, den 30. Mai. Ab 11 Uhr im queeren Zentrum Tübingen. Sachentausch. Egal ob Kleidung, Pflanzen, Haushaltsgeräte oder ganz andere Dinge. Diese Gegenstände können im queeren Zentrum gegen andere getauscht werden. Natürlich sollte man dabei den Nutzen der Dinge für andere Personen mitdenken. Pro Person sind maximal 7 Gegenstände erlaubt. Anschließend kann man sich auch noch an Kaffee und Kuchen erfreuen. Ab 11 Uhr im queeren Zentrum Tübingen.
0: Ab 17 Uhr im Rudolf-Steiner-Haus. Wir sind auf einer Mission. In dem Vortrag beschäftigt sich der ehemalige Waldorflehrer Dr. Heinrich Schirmer mit dem deutschen Schriftsteller Novalis. Insbesondere wird der Aufsatz Die Christenheit oder Europa ins Zentrum gerückt. Anlässlich des aktuellen Zeitgeschehens wird der Text in unsere Zeit geholt und nach seiner Aktualität wird gefragt. Ab 17 Uhr im Rudolf-Steiner-Haus.
1: Verzeihung nochmal. Ab 20 Uhr im Club Voltaire. Tanznacht. Wenn ihr bei diesen frühsommerlichen Temperaturen am Abend nochmal so richtig den Schweiß aus eurem Körper pumpen wollt, dann ist die Tanznacht im Club Voltaire genau richtig für euch. Wie jeden letzten Samstag im Monat wird getanzt. Es legt DJ Kerstin auf. Es gibt Mixed Music. Ab 20 Uhr im Club Voltaire.
2: Und nochmal ab 20 Uhr im Drosselweg 7 in Tübingen. Hauskonzert Franklin Quintero Inedito. Oh mein Gott, es tut mir leid, falls ich das falsch ausspreche. Mein Spanisch ist nicht das Beste. Ich gebe mir Mühe. Wer Lust auf südamerikanische Klangfarben, Rhythmen und musikalische Leidenschaft hat, der könnte sich im Drosselweg 7 blicken lassen. Der venezolanische Musiker, Komponist und Arrangeur Franklin Quintero präsentiert mit Inedito ein abwechslungsreiches Programm. Erwartbar ist ein gemütlicher, bunter Abend mit großer Offenheit und Lebendigkeit. Die Sitzplätze sind allerdings begrenzt, deswegen ist eine Reservierung unter hauskonzert.tue@gmail.com möglich. Ab 20 Uhr im Drosselweg 7 in Tübingen.
0: Und dann kommen wir jetzt nochmal zu Sonntag, den 31. Mai. Ab 10 Uhr im Neuen Kunstmuseum Tübingen. Selbst im Bild. Elvira Bachs Frauenbilder. Ins Neue Kunstmuseum kommt mit Elvira Bachs Frauenbildern ab Sonntag eine neue Ausstellung. Zwischen Symbolik und Selbstdarstellung erzählt Bach Formen von Identität, Selbstermächtigung und die Wechselwirkung von Kunst und Leben. So entfaltet sich ein Bild von Weiblichkeit, das sich treu bleibt, aber nie stillsteht. Noch bis Mitte Juli ist die Ausstellung dann zu sehen. ab 10 Uhr im Neuen Kunstmuseum Tübingen.
1: Und ab 11 Uhr im Landestheater Tübingen, Psychopathie und Macht. Besteht eine neurobiologische Verbindung zwischen dem Streben nach Macht und deren Verlangen? Solche Verbindungen zu suchen ist bei politischen Machthabern wie Trump oft verlockend. Birbaumer, langjähriger Professor an der Universität Tübingen, geht der Frage nach, ob diese Verbindung besteht. Moderation übernehmen Dr. Bernd Willhauer und Helge Thun. Ab Helge Thun?
0: Ja.
1: Großer Name. Ab 11 Uhr im LTT Tübingen. Sorry.
2: Und ab 12 Uhr im Kinomuseum Animals in War. In Originalfassung wird der ukrainische Film Animals in War gezeigt, inspiriert von den Tieren, die von dem russischen Angriffskrieg in der Ukraine betroffen sind. Gegen Spenden gibt es davor ukrainisches Frühstück. Sämtliche Einnahmen gehen an ukrainische Projekte. Ab 12 Uhr im Kinomuseum.
0: Und zu allerletzt ab 15 Uhr im Vorstadttheater Aladdin und die Wunderlampe. Aladdin, ein armer Straßenjunge, wird von einem bösen Zauberer beauftragt, eine geheimnisvolle Lampe zu suchen. Und diese beherbergt einen Geist, der einem jeden Wunsch erfüllen kann. Aber der Zauberer will die Lampe zurück. Ein Mitmachtheater für die ganze Familie. Ab 4 Jahren. Ab 15 Uhr im Vorstadttheater. Und bevor wir dann mit dem Beitrag zum Science Slam weitermachen, spielen wir noch genau ein Lied, nämlich I Really Want to Stay at Your House von Rosa Walton und Hallie Coggins. Viel Spaß!

0: Wissenschaft, die nicht trocken ist, sondern sogar slammt. Vor etwas mehr als einer Woche, am 21.05.2026, war ich in Tübingen bei einem Science Slam. Wer Poetry Slams kennt, erahnt vermutlich schon das grobe Konzept davon. Anders als mit lyrischen Werken treten hier WissenschaftlerInnen mit ihrer eigenen Forschung auf und versuchen diese dem Publikum so gut wie möglich näher zu bringen. Wichtig dabei ist es, die Crowd zu catchen. Denn wie auch beim Poetry Slam ist das Publikum die Jury und bewertet den Auftritt. Kriterien dabei können sein, wie gut man den Inhalt verstanden hat, wie unterhaltend die Performance empfunden wurde oder auch wie überzeugend der Vortrag war. In diesem Beitrag gibt es zunächst ein kurzes Interview mit dem Organisator Lukas Kramer. Er erklärt alles rund um den Science Slam und was man wissen muss. Anschließend hören wir zwei Slam-Beiträge von WissenschaftlerInnen. Für euch ist vermutlich nicht alles komplett nachvollziehbar, da die SlammerInnen alle mit einer PowerPoint-Präsentation, also visuell, gearbeitet haben. Allerdings ist der verbale Inhalt dennoch im Vordergrund und kann auch unabhängig nachvollzogen werden, auch wenn vielleicht nicht jeder Lacher verstanden wird. Dies ist Teil 1 des Beitrags. Im zweiten Teil wird es die andere Hälfte der Vorträge zu hören geben, sowie ein Interview mit dem oder der Siegerin. Die vage Formulierung dient dem Zweck, nicht die Spannung vorwegzunehmen. Also für die, die nicht eh schon da waren. Doch nun, liebe ZuhörerInnen, viel Spaß.
1: Ja, ich bin Lukas Kramer, und ich arbeite beim Science Slam.
0: Wo befinden wir uns gerade?
1: Wir sind jetzt in Tübingen im Sparkassenkarree bei einem Science Slam.
0: Was ist denn der Science Slam?
1: Ein Science Slam ist ein Art der Wissenschaftskommunikation, bei dem junge Forschende, junge Wissenschaftler und Wissenschaftlerinnen auf die Bühne kommen und in 10 Minuten ihre eigene, und darauf kommt es an, eigene Forschung präsentieren. Das heißt, es ist nicht irgendein vorgestelltes Buch oder sowas, sondern meistens peer-reviewed Forschung, die sie auf der Bühne vorstellen. Man kann es aber auch schon im Bachelor oder Master machen, mit einer Bachelor- oder Masterarbeit, und dann damit eben auftreten und diese Forschung, die sie selbst gemacht haben, auf der Bühne präsentieren. Und das Ganze halt eben dann vor Publikum. Und am Ende wird man dafür bewertet, wie man war, wie man performt hat. Es ist also ein schöner, angenehmer Abend, bei dem man dann auch noch was lernt.
0: Wie sieht denn so ein Slam-Beitrag aus?
1: Ein Slam-Vortrag besteht aus 10 Minuten, wie gesagt, und dann versucht man immer auf eine gewisse Art und Weise eine Emotion zu catchen. Also man kann nicht immer was Lustiges machen. Es gibt viele Science-Slam-Vorträge, die sehr lustig sind. Aber ab und zu haben wir haben viele MedizinerInnen auch, und ab und zu forschen die halt eben an Themen, die nicht so lustig sind. Also es gibt Krebsforschung oder andere Krankheiten, die man eben heilen will, aber es wäre schön, wenn man für alles eine Lösung hätte, aber die haben wir aktuell noch nicht. Und dann geht es darum, auch noch eine Emotion zu transportieren. Also ob das jetzt Trauer ist oder auch ein positives Gefühl, das man plötzlich damit verbinden kann. Und das ist, glaube ich, ganz wichtig, dass man die Menschen dann eben mitnimmt. Und das ist so der Hauptteil des Vortrags. Also es geht darum zu vermitteln, warum das Spaß macht oder warum das wichtig ist, was man tut.
0: Was genau und wie wird denn bewertet?
1: Tja, das ist die gute Frage. Ich würde sagen, das ist ein bisschen wie, wenn man irgendwo anders ein MVP wählt. Also es wird offen gelassen, was am Ende bewertet wird. Es geht nie um die vortragende Person, die sollte nicht bewertet werden. Aber es geht natürlich auf der einen Seite so ein bisschen darum, wie man das inhaltlich fand, aber auch eben, wie man den Vortrag fand, wie man die Vortragsweise fand, wie man angesprochen wurde, ob man sich selbst darin gesehen hat. Und das ist eben so ein bisschen

0: Story, wenn ich die jetzt so genau kennen würde. Naja, Science Slims gibt es schon ziemlich lange und das ist ja eine Form der Wissenschaftskommunikation und natürlich ist verknüpft mit dem Poetry Slam. Beim Poetry Slam darf man allerdings nur seine eigenen Texte verwenden und sonst keinerlei Hilfsmaterial. Beim Science Slam darf man theoretisch alles machen. Also man darf eine Präsentation mitbringen, die allermeisten haben auch eine dabei, um den Vortrag eben zu unterstützen. Aber sie dürfen auch Live-Experimente auf der Bühne machen. Alles, was mit Feuer ist, muss dann meistens angemeldet werden oder abgesagt werden, weil sonst muss die Feuerwehr dabei sein. Wir sind immer noch in Deutschland hier. Aber letztendlich darf sonst alles Mögliche passieren und das ist, was den Science Slam so ein bisschen ausmacht, um eben Forschung nahbar zu machen. Und das ist, glaube ich, auch der Hauptunterschied zum Poetry Slam, dass es halt nicht nur um Emotionen geht, sondern auch um am Ende ein bisschen schlauer aus dem Abend rauszugehen.
1: Warum könnte die Veranstaltung denn gerade für Tübingen besonders sein?
0: Ich glaube, dass Tübingen als Universitätsstadt eben mit einem sehr hohen Studierendenanteil durchaus einen Science Slam braucht einfach, um auf der einen Seite so ein bisschen zu vermitteln, was die Forschenden eigentlich auch machen. Weil Forschung passiert ja eben nicht getrennt einfach nur in einem Elfenbeinturm, sondern Forschung muss sich rechtfertigen, um Gelder zu bekommen auf der einen Seite, aber auch um die Akzeptanz aus der Gesellschaft zu bekommen. Und das bedeutet, dass man auch rausgehen muss. Und wenn man eben so viele WissenschaftlerInnen hier in Tübingen hat, dann sollten die das auch zeigen.
1: Und wer sollte sich so ein Science Slam anschauen? Wer ist denn die Zielgruppe dafür? Wem würde man es vielleicht eher weniger empfehlen?
0: Das ist eine tolle Frage. Ich glaube, kann man verschieden beantworten. Manchmal fragen wir auch, wer die jüngste und älteste Person ist. Und manchmal haben wir dann, der Altersdurchschnitt geht dann sehr weit auseinander. Also zwischen 7 und 88 oder auch mal über 90 kommen Personen vorbei. Allerdings muss man schon sagen, dass viele Leute beim Science Slam, die dann wirklich kommen, eher einen akademischen Hintergrund haben. Viele kennen schon irgendwie Wissenschaft, haben vielleicht selbst studiert oder kommen aus einer gehobenen Schicht, aber das eigentlich versuchen wir aufzubrechen. Eben deswegen gehen wir an viele Orte, wo auch andere Menschen hinkommen könnten. Eben in Clubs, in Bars, in Kneipen, aber auch mal ins Theater oder so. Klar, jede Zielgruppe will angesprochen werden sozusagen. Und Science Slam sind für alle Leute. Es soll für allen was dabei sein und es soll so verständlich sein, dass auch jeder was mitnehmen kann am Ende des Abends.
1: Das hast du gerade schon angesprochen, alle Leute. Was mir aufgefallen ist, ist, dass der Eintrittspreis leider relativ teuer ist. Also er liegt bei der Abendkasse bei 18 Euro, Vorverkauf 16 Euro, mäßig 13 Euro, soweit ich weiß. Wie ist denn der zu rechtfertigen?
0: Ja, auch eine schöne Frage, auch eine heiß diskutierte Frage immer. Da aber Science Slams nicht bezuschusst werden von irgendwelchen Projektmitteln oder so, sondern alles privat finanziert werden muss, ist es einfach so, dass der Eintrittspreis die Kosten rechtfertigt, die man eben hat, um die Menschen überhaupt auf die Bühne zu bekommen. Weil eben beim Science Slam nicht nur Forschende aus Tübingen jetzt hier sind, beim Science Slam in Tübingen, sondern eben auch Leute, die angereist sind. Und wir zahlen natürlich Fahrtkosten und Übernachtungskosten. Und das ist immer nicht ganz so billig. Je mehr Leute da natürlich kommen, desto niedriger kann man einen Ticketpreis machen. Deswegen versucht man quasi auch Locations zu finden, wo eine gewisse Menge an Menschen reinpasst. Aber sonst kann man es einfach nicht erhalten. Und man muss aber auf der anderen Seite sagen, diese hohen Ticketpreise, deswegen sage ich, heiß diskutiertes Thema, fragt man sich schon immer, kann man das den Leuten eigentlich noch abverlangen? Aber auf der anderen Seite ist es dann halt so, sonst kann man es halt nicht organisieren. Und dann gibt es das halt gar nicht. Und wäre auch schade drum.
1: Hast du vielleicht noch irgendwelche abschließenden Worte? Ich glaube, der Gong rammt gerade schon, dass wir wieder Platz nehmen. Irgendein Appell, vielleicht auch ein bisschen Eigenwerbung, alles voll okay.
0: Ja, also ich würde sagen, jeder, der noch nicht beim Science Slam war, schaut euch das gerne mal an. Wenn ihr jetzt hier in Tübingen seid, es passiert mindestens einmal im Jahr einer, kommt gerne vorbei. Es gibt eine Webseite, scienceslam.de, da findet ihr alle Termine in ganz Deutschland, wo man irgendwie mal hingehen kann. Es hat natürlich seinen gewissen Preis, haben wir gesagt, aber was kostenlos ist, wir stellen ganz viele Videos auf YouTube einfach zur Verfügung, wo ihr auch mal reingucken könnt, was ein Science Slam ist. Also schaut euch das gerne mal an und zeigt es auch euren Kindern oder euren Freunden und Bekannten vielleicht, wenn ihr selbst studiert oder so, schaut mal rein, was es zu eurem Thema gibt. Man kann ganz viel lernen und es ist nicht so trocken wie sonst in der Uni.
1: Vielen Dank.
0: Vielen Dank dir.
1: Und nun, da ihr vorbereitet seid, hören wir mal in den ersten Vortrag des Abends rein von Wiebke Schick.
2: Hallo Tübingen, ich freue mich auch sehr, wieder hier zu sein. Ich habe hier lange gelebt und einiges studiert. Und heute Abend geht es um die Frage, werden wir so schlau wie nie durch das Chatten mit KI? Wir Menschen sind ja schon eine komische Spezies. Wir sind die einzigen bekannten Lebewesen, die nicht zufrieden sind mit ihrer Superkraft, dank der sie überleben. Bei uns

0: ist die Intelligenz, beim einen mehr, beim anderen weniger. Aber trotzdem ist es uns nicht genug. Delfine kommen ans Ziel, indem sie sich mit Klicklauten orientieren. Die schaffen 5000 pro Sekunde, das schafft der eifrigste Liker im Internet nicht. Rotkehlchen haben ein Magnetfeld im Auge und können sich daran orientieren, aber beide sind nie auf die Idee gekommen, das genügt uns nicht mehr, wir wollen mehr, wir wollen es bequemer, wir erfinden jetzt ein Navi. Aber wir Menschen, die wir die Intelligenz haben, die Fähigkeit, über viele Probleme aus unterschiedlichen Perspektiven nachzudenken, sind damit nicht zufrieden, sagen, wir wollen es noch bequemer haben und wir brauchen künstliche Intelligenz. Die künstliche Intelligenz funktioniert nach ähnlichen Prinzipien wie unsere menschliche, also wie das Programm, was auch in unseren Köpfen abläuft. Und da drin ist eine ganze Menge los. Schauen wir mal rein. Die sich noch an den Biounterricht erinnern, die haben schon erkannt, dass meine Figuren Nervenzellen sind, Neurone. Das ist Ronny, das Neuron. Er und seine Freunde begleiten uns heute Abend. Und wir haben ungefähr 86 Milliarden davon und nochmal genauso viele Helfer- und Stützzellen in unserem Kopf. Würde man alle Nervenzellen aneinanderlegen, bekäme damit eine Strecke, mit der man 145 Mal die Erde umrunden könnte. Was mit der Deutschen Bahn bisher keine Intelligenz, weder menschlich noch künstlich, meines Wissens nach je versucht hat. Bei den Nervenzellen ist es auch so wie bei uns. Mit manchen grüßt man sich, mit manchen macht man oft was und tauscht sich intensiv aus und mit anderen redet man nie. Und je öfter Nervenzellen miteinander gemeinsam aktiv werden, desto höher ist auch die Wahrscheinlichkeit, dass sie das in Zukunft tun und desto weniger Energie braucht es, um dieses Netzwerk an gemeinsamen Nervenzellen wieder gemeinsam aktiv zu bekommen. Und eine Nervenzelle kann auch in mehreren Netzwerken aktiv sein. Also es kann sein, dass wenn ich jetzt am Klavierspielen bin oder ein Vorspiel habe, dieselben Neurone aktiv sind, die auch aktiv wären, mit dabei, wenn ich gerade vom Säbelzahntiger fliehe. Lange hat man gedacht, dass Nervenzellen, die man lange nicht mehr gebraucht hat, dass die Verbindungen, die Synapsen dann verloren gehen und die Netzwerke abgebaut werden. Aber vor ein paar Jahren haben Forscher herausgefunden, dass das nicht so ist, dass diese Nervenzellen einfach nur in eine Art Tiefschlaf gehen und auch wieder aktiviert werden können. Das ist zum Beispiel auch der Grund, warum man das Fahrradfahren als gesunder Mensch nicht mehr verlernt, auch wenn man dann seit dem Studium nicht mehr gefahren ist. Wenn man dann Mitte 50 als glücklicher Vater endlich mal wieder beim Familienausflug aufs Bike steigt, kann man es immer noch. Die Nervenzellen, die werden auch schnell wieder aktiviert, wenn man ein paar Radtouren macht. Und wer, so bin ich als rhetorische Neurowissenschaftlerin mit geoinformatisch-anglistischen Interessen nach Münster gekommen, in Spatial Intelligence Lab, weil wir Navigationsgeräte bauen wollten, die die Orientierung und auch das Wegfinden bei Menschen erleichtern und gleichzeitig unsere Pferdestärken im Kopf trainieren, unsere Seepferdchen, die Hippocampi. Wir haben zwei davon, in jedem Temporallappen eines, und sie haben zwei Funktionen. Sie sind einerseits unsere Türsteher ins Langzeitgedächtnis und sie sind auch unser innerer Google Maps. Klingt erstmal nach einer seltsamen Stellenbeschreibung, aber macht eigentlich auch Sinn, wenn man mal rausgefunden hat, wo die Feinde lauern, wo man gut schlafen kann, wo es was zu essen gibt, dann erhöht das die Überlebenswahrscheinlichkeit, wenn man sich das auch merkt. Und wir wissen, dank Londoner Taxifahrern, dass sich diese Pferdestärken sehr gut trainieren lassen. Ihr fragt euch jetzt sicher, Londoner Taxifahrer, was hat das damit zu tun? Nun, die haben eine besondere fordernde Ausbildung. Die müssen nämlich den ganzen Straßenplan von London auswendig können. Das dauert auch 4 Jahre, den Abschluss zu machen. Und nein, ich habe bisher noch nicht angefangen, mich für die Prüfung anzumelden. Aber es macht sie auch zu begehrten Studienobjekten. Und man hat Taxifahrer vor und nach der Ausbildung im Kernspin angeschaut und hat ihre Gehirne mit denen von Busfahrern verglichen, die genauso viele Kilometer durch die Streets of London gefahren sind, aber immer das Navi anhatten. Und man hat festgestellt, bei den Taxifahrern entstehen viel mehr Verbindungen zwischen den Nervenzellen in den Seepferdchen. In den Seepferdchen werden also neue Bahnen gebaut, da läuft die Informationsverarbeitung schneller und auch in Gedächtnistests fahren sie besser. Und ich habe mich jetzt gefragt, was muss ein Navi mir denn sagen, dass es in den Kopf reingeht und drin bleibt? Und ich mir vielleicht schon während dem Fahren eine kognitive Karte von der Umgebung aufbaue, in der ich mich gerade befinde. Wir haben dazu verschiedene Kartentypen entwickelt. In dem linken wird einfach nur die Strecke gezeigt. Im mittleren haben wir noch auf ein paar regionale Besonderheiten in einer Stadt große, gut erkennbare Regionen, wie das Stadtzentrum oder das Industriegebiet hingewiesen. Und in der rechten Karte seht ihr vor allem Landmarken, das sind deutliche herausragende Objekte, wie eine Kirche oder ein Dom, die man auch von Weitem erkennt. Oder eben auch ein Fluss. Wenn man weiß, man muss immer dem Fluss folgen, dann hat man auch etwas, was einem sagt, dass man nicht richtig gefahren ist, wenn man auf einmal nur noch Bäume um sich herum sieht. Und die Probanden bekamen nicht nur unterschiedliche Karten, sondern auch unterschiedliche Sprachanweisungen. In der klassischen Beschreibung, Turn by Turn, hieß es dann links abbiegen, rechts abbiegen, folge dem Straßenverlauf, aber vorbei am Verkauf, genau. Aber ich habe mir auch Worte überlegt, die lebendige Bilder erwecken sollten, Bilder, die sie vielleicht auch erinnernswert sind. Fahre um das Stadtzentrum herum, ich weiß also schon, dass es ein Zentrum gibt, biege am Bahnhof links in die schmale Gasse, in der viele hübsch gekleidete Damen stehen. Nach der Fahrt haben die Probanden Bilder gemalt, wo sie denn lang gefahren sind. So sah das aus, das war unser Fahrsimulator. Und links bei der Turn-by-Turn-Beschreibung mal Frage in die Runde, wer erkennt die Stadt? Rechts dagegen seht ihr sehr viel mehr Details und unter uns. In der Late-Night-Edition von dem Slam habe ich auch noch einige gute Bilder aus dem Bahnhofsviertel. Um solche Karten zu extrahieren und dann auch Beschreibungen zu machen, die jede Person sich merkt, da ist natürlich viel Arbeit zu nötig. Aber seit es seit 2022 ChatGPT und andere künstliche Pre-Trained Transformer gibt, haben wir dann natürlich auch ganz andere Möglichkeiten. Mit diesen Transformern kann man reden wie mit Menschen, allerdings gibt es auch da wie mit Menschen auch Missverständnisse, sogenannte Halluzinationen. Die sehen nicht so aus und auch nicht so. Halluzinationen nennt man plausibel klingende Zufallslügen, die einem der Chatbot sagt, weil er so programmiert ist, dass es ein geringerer Fehler ist, eine falsche Antwort zu geben, als gar nichts zu sagen. Darum ist auch hier die Kunst, die richtigen Worte zu finden, mittlerweile ein Unterrichtsfach geworden. Und an der SRH Fernuni im ChatGPT-Kurs, bei dem ich beteiligt bin, bekommen die Studenten erstmal ein Paper zu lesen, in dem Forscher 26 Prinzipien rausgefunden haben, was man sagen soll und was nicht. Prinzip 1, es ist nicht nötig, höflich zu sein. Prinzip 6, für eine bessere Antwort gebe ich ein Trinkgeld. Prinzip 10, sonst wirst du bestraft. Stellt euch mal vor, euer Chef würde so mit euch reden. Allerdings, wenn man dann so redet, bekommt man eine Antwort, aber eben nur eine. Wenn ich nach einem Rezept für einen Apfelkuchen frage, bekomme ich genau ein Rezept. Es gibt aber viele Arten, einen Apfelkuchen zu machen. Droht uns ein Verlust der Artenvielfalt jetzt also auch beim Apfelkuchen? Oder werden wir durch das Erlernen einer weiteren Fremdsprache so schlau wie nie? Wird der nächste Turing-Test darin bestehen, dass der Chatbot mich davon überzeugt, dass ich auch eine KI bin, weil ich ja den Zugriff auf all das Wissen habe, dass ich also genauso intelligent bin wie die künstliche Intelligenz? Um die Frage zu beantworten, müssen wir aber erstmal definieren, was Intelligenz für uns denn überhaupt bedeutet. Und da noch ein paar Worte von dem großen Zukunftsforscher Douglas Adams, dem Autor von Per Anhalter durch die Galaxis. Es ist eine bedeutende und allgemein verbreitete Tatsache, dass die Dinge nicht immer das sind, was sie zu sein scheinen. Zum Beispiel waren die Menschen auf dem Planeten Erde immer der Meinung, sie seien viel intelligenter als Delfine, weil sie so vieles zustande gebracht hatten. Das Rad, New York, Kriege und so weiter, während die Delfine doch nichts weiter taten, als im Wasser herumzutoben und sich's wohlsein zu lassen. Aber umgekehrt dachten auch die Delfine, dass sie intelligenter seien, und zwar aus genau den gleichen Gründen. Also in diesem Sinne, was auch immer Intelligenz für euch in Zukunft bedeutet, lassen wir es uns wohl sein. Dankeschön!
1: Ich wollte gerade den nächsten Slammer ankündigen, dann habe ich realisiert, dass mir ein Fauxpas passiert ist. Ich habe weder den Namen des nächsten Slammers aufgeschrieben noch aufgenommen und leider finde ich auch im Internet keinerlei Informationen dazu. Demnach muss der folgende Beitrag nun ohne Ankündigung des Namens ertragen werden. Das dicke Sorry von mir an den Slammer an dieser Stelle. Ich hoffe trotzdem, dass der Inhalt und der Vortrag euch Freude bereiten wird.
2: Und es wurde gerade eben schon gesagt, ich komme eigentlich so ein bisschen aus dem Poetry Slam. Wer war denn schon mal bei einem Poetry Slam? Das sind viele, das sind fast alle. Sehr gut. Also, beim Poetry Slam muss man ja normalerweise eigene Texte vortragen. Und ich finde das so toll, rhetorische Stilmittel haben sich vielleicht auch eingeschlichen in diesen Science Slam. Science Slam an sich ist ja schon, wer weiß es, beginnt zweimal den gleichen Buchstaben vorne. Alliteration, genau, ja. Eine Person, Deutschlehrerin oder so, ne. Naja, oder mal auf eine Poetry Slam gewesen. Wenn nochmal das auftauchen sollte, gerne sich freuen innerlich und freue ich mich mit. Deshalb trägt dieser Vortrag auch den Titel Karten, Klicks und Kreativität. Ist eine Alliteration, genau. Perfekt. Also das mit dem Mitmachen kriegen wir auch noch heute hin. Okay. Ganz vorne kann ich wunderbar anknüpfen ein bisschen an das, was eben schon erzählt wurde. Was erwartet euch also jetzt? Eine profunde, prägnante Präsentation psychologischer Phänomene, praktischer Prinzipien, präziser Problemlösungen und persönlichkeitstypischer Prozesse. So, ein paar Leute sind ein bisschen ausgestiegen, habe ich das Gefühl. Vielleicht waren da so ein bisschen viele P's da drin. Kommt nicht jeder so richtig mit zurecht. Habe ich nochmal umformuliert, damit ich auch den Rest noch irgendwie abholen kann. Kluge Köpfe kombinierten Kollektivkonzepte, kognitive Kartenkompositionen katalysieren Kreativitätskompetenz. So. Jetzt einige denken sich, geht das jetzt die nächsten Folien noch weiter? Nee, zum Glück nicht mehr ganz so schlimm. Fangen wir mal vorne bei den Karten an. Wir haben es gerade eben schon gehört. Karten dienen zur Orientierung, wie wir uns in unserer Umgebung zurechtfinden, zum Beispiel, wenn wir navigieren wollen, irgendwo hin. Das hier ist so eine Karte, wer erkennt, welche Stadt das ist? Tübingen, ja, genau. Ja, wir sind hier unten irgendwo, glaube ich, das passt schon gar nicht mehr auf diese Karte drauf. Naja, und wir können also Karten nicht nur so beschreiben als Objekte unserer Umwelt, die wir irgendwie intern anordnen, sondern im Prinzip auch alle möglichen anderen Objekte können wir quasi als kognitive Karten, als Repräsentationen in unserem Gehirn abspeichern. Und wir wollten die kognitiven Karten von Leuten messen und haben das ein bisschen anders gemacht als mit Wegbeschreibungen. Wir wollten das mit Objekten unserer Umwelt machen und haben die Leute dann in Mainz haben wir eine Studie durchgeführt, 150 Studenten, haben wir eingeladen und denen Objekte gezeigt, zum Beispiel hier. Oh. Ja, das funktioniert besser. Koala, ja. Ja, oder hier. Eine Katze. Ja, ein Kamel haben wir den. Ja. Was könnte da jetzt noch folgen? Affe, da hat jemand das Konzept Alliteration noch nicht verstanden. Okay, ich habe mich für den Karpfen entschieden. Das ist auch gut. Okay. So, dann haben wir die Leute gefragt, nicht wie kommt ihr von A nach B, sondern wie ähnlich sind diese Objekte zueinander? Also in eurer mentalen Karte, wo würdet ihr die in die Nähe anordnen oder weiter weg? Wie ähnlich sind die? Und dann haben die Leute das irgendwie angeordnet, haben vielleicht dann ein Kriterium ausgesucht, wie oh, süß und hat Fell. Da passen andere irgendwie besser zusammen als andere Tiere. Und andere Leute haben andere Kriterien angewendet. Wir haben die ja nicht vorgegeben. Die haben vielleicht hier eine Katze und einen Fisch zusammengeordnet, weil die Wahrscheinlichkeit in Tübingen, die auf der Straße zu treffen, ist vielleicht höher als irgendwie ein Koala oder so. Also jeder hat so sein eigenes Bewertungsschema, vielleicht auch kontextabhängig, klar. Und das wollten wir denen eben nicht vorgeben, haben die bewertet. Und dann hatten wir semantische Karten abgegriffen. Das haben wir nochmal abstrahiert und wir haben den Klicktöne vorgespielt. Die haben jetzt keinerlei Bedeutung mehr, also kein Katzengejaule, Wolfsgeheule oder Hundegebell, sondern Klicktöne. Und weil das bei einem Science Lab noch nie funktioniert hat, diese Klicktöne ordentlich abzuspielen, mache ich die mal ganz kurz nach. Tick, tick, tick, tick, tick, tick, tick, tick, tick, tick, tick, tick. So, also so schnell wie ein Delfin kann ich es nicht, aber so in etwa wie sehr schlechter Morse-Code klingt das. Und dann haben wir die Leute gefragt, ja, wie ähnlich ist dieser Ton zu diesem Ton? Und dann haben die auch bewertet. Und dann gab es auch individuelle Unterschiede. Manche Leute fanden die ähnlicher zu denen. Und dann haben wir das ausgewertet. Wir haben da repräsentationale Netzwerke gebildet, haben da ein bisschen Graphentheorie drauf angewendet. Die Details erspare ich euch. Was man auf jeden Fall festgestellt hat, was wir sehen konnten, ist, dass die auditorischen, perzeptuellen Karten von diesen Klicktönen und die semantischen Karten von Objekten der Umwelt, die haben für eine einzelne Person Ähnlichkeiten aufgewiesen. Also die generelle Kartenstruktur war ähnlicher und die war unterschiedlich für verschiedene Personen hinweg. So, das heißt also, wir repräsentieren unsere Umwelt in ganz individuellen, persönlichen, kognitiven Karten als interne Datenstruktur, sowohl eben in der Wahrnehmung als auch in semantischen Konzepten. So, soweit so klar. Jetzt müssen wir noch irgendwie die Brücke schlagen zur Kreativität. Was sagt uns das zur Kreativität? Da gehen wir nochmal zurück in die 1960er. Da hat ein schlauer Mensch eine Theorie formuliert und hat gesagt, Kreativität ist eigentlich nichts anderes als die Fähigkeit, ungewöhnliche Assoziationen bilden zu können. Und die wird dadurch ein bisschen auch etabliert in repräsentationalen Karten, dass die Assoziationsstruktur flacher ist, sodass die Leute eben auf die Ideen kommen können, weit entfernte Assoziationen zu bilden zwischen vermeintlichen Dingen, die nichts miteinander zu tun haben füreinander. Das hat sich evolutionsbiologisch so durchgesetzt. Ja. Neurowissenschaftlich haben wir vielleicht schon mal gehört, linke Gehirnhälfte ist für logisches Denken zuständig, rechte Gehirnhälfte für kreatives Denken. Wer hat das schon mal gehört? Ja, doch, einige, ja, ja. Sehr gut, ich bin heute hier, um mit diesem Humbug aufzuhören. Wir haben was Neues gelernt. Jetzt kommt der Aha-Moment, denn tatsächlich haben einige Studien in den letzten Jahren unabhängig voneinander gezeigt, dass das mittlerweile überholt ist. Kreativität und auch logisches Denken ist immer ein Zusammenspiel mehrerer Hirnareale und kann nicht einfach nur auf eines beschränkt werden. Also sowohl bei mathematischen Aufgaben sind beide Gehirnhälften aktiv und bei kreativen Aufgaben auch. Auch wenn es da vielleicht kleine Seiten gibt, die vielleicht ein bisschen aktiver sind, aber es ist immer ein Zusammenspiel. Und das führt uns dazu, dass wir Ideen generieren. Die Psychologen sagen dazu divergentes Denken. Das ist eine Alliteration, die habe ich mir nicht ausgedacht, das gibt es wirklich als feststehenden Begriff. Wie misst man das? Psychologen gehen dahin, machen sich das Leben ganz einfach, die fragen die Leute einfach, generiert mal Ideen. Zum Beispiel, was kann man alles mit so einem Karton machen, fragen wir. Ich gebe das mal in die Runde. Was kann man alles mit so einem Karton machen, generiert mal Ideen.
3: Eine Ritterrüstung bauen.
2: Für Kinder. Für Kinder. Das ist wichtig. Für Kinder. Sehr gut. Ich hatte jetzt eher so an was Pragmatisches gedacht. Vielleicht zum Umziehen zu benutzen. Okay. Noch Ideen? Was einpacken, genau, man kann was einpacken, hier zum Beispiel so ein Stofftier.
4: Der Katze reinwerfen und Schrödinger draufschreiben.
2: Ah, ja, das ist der Physiker hier im Raum, genau, sehr gut. Schrödingers Katze im Karton, ja. Eine Kiste zumachen, vorstellen, was, ja, das ist interessant. Das ist das erste Mal, dass ich das höre. Das ist interessant, ja. Ritter des Tuchfrauen hatten wir eben schon, genau. Das hier zum Beispiel, das wäre auch sehr kreativ. So. Und man kann Assoziationsfähigkeit auch anders testen, zum Beispiel mit Worträtseln. Man kann die Leute fragen, ja, oh, Zwischenfrage.
3: Nee, noch eine Minute.
2: Noch eine Minute, okay. Also mal ganz schnell. So. Ich dachte, du meldest dich, weil du das Wort gefunden hast, was vorne oder hinten hier dazu passt. Was könnte das sein? Welle, Sturm und Licht? was Putzlappen. Also ich dachte eher sowas wie Flut, man kann Flutwelle, Sturmflut und Flutlicht ausmachen. So, wir machen nochmal eins, nochmal zusammen, da hat jeder nochmal die Chance. Werk, Alarm, Leiter. Feuer, genau, sehr gut. Feuerwerk, Feueralarm, Feuerleiter. Ja, noch ein letztes, eine Alarm, nochmal die Chance. Bier, Bett und Brief. Kasten, genau, sehr gut. Bierkasten, Bettkasten, du hast was auf dem... Nee, egal. Schlechte Wortwitze haben wir jetzt auch schon, keine Zeit. So, wir haben dann die repräsentationalen Karten von den Leuten genommen und haben versucht, aus dieser Graphstruktur, aus diesen Karten-Netzwerkstrukturen vorherzusagen, wie gut die dann abschneiden in ganz verschiedenen Kreativitätstests, sowas wie wir jetzt eben gemacht haben. Und wir waren damit besser in der Vorhersage, als wenn wir das zufällig gemacht hätten. Und das fanden wir richtig toll. Da haben wir uns gefreut. Wir haben gemerkt, mentale Muster machen multimodale Mechanismen messbar. Ja, sehr gut. Deshalb, weil wir keine Zeit mehr haben, verweise ich noch auf das Paper, was wir da geschrieben haben. Das ist Open Access, wer es will, kann es nachlesen oder in der Pause nochmal mich fragen. Nature Communication Psychology, einfach nachschauen. Für alle anderen, das Fazit, Fachzeitschriften fördern fein formulierte Frontseiten. Das war jetzt die allerletzte Alliteration des Abends von mir. Und hier noch ein Zitat, um damit jetzt auch im Zeitlimit, bin ich eh schon drüber, aufzuhören. Vielen Dank.
1: 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Doch nun erstmal einen weiteren wunderschönen Tag euch.
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1: So, und da sind wir wieder mit der zweiten Hälfte vom Lokalmagazin. Wir haben bei uns im Studio vier wundervolle Gäste von der Band Underscore, die in 2 Wochen am Wochenende auf dem Wrecked spielen wird. Und ich würde euch direkt zum Einstieg einmal mal fragen, stellt euch mal kurz vor, gern mit Namen, Instrument und wer ihr so als Gruppe seid.
9: Ja, hi, ich bin Moritz, ich spiele Schlagzeug und ja.
10: Ich bin der Ramin und spiele E-Gitarre.
11: Ich bin der Dominik am Bass.
12: Ich bin Andrea und ich spiele hauptsächlich E-Gitarre, bisschen Trompete und seit neuestem auch Backing Vocals.
1: Crazy, crazy. genau, ihr spielt auf dem Rack dieses Jahr. Ihr habt ja in dem letzten Jahr, in den letzten 2 Jahren einen ziemlich rasanten Aufstieg so in Tübingen hingelegt, würde ich sagen. Ich habe jetzt auf jeden Fall von ein paar Leuten gehört, dass sie euch richtig, richtig cool finden. Bevor wir so richtig einsteigen mit dem Interview, spielen wir gleich einen Song von euch. Davor würde ich von euch gerne in einem Satz zusammengefasst hören, wie würdet ihr euren Act dieses Jahr beim Wrecked anteasern?
9: energiegeladene Sommerrodelbahn mit viel Spaß.
1: Klingt geil. Okay, und dann starten wir auch direkt rein mit dem Song, mit dem ersten Song, den ihr uns mitgebracht habt. Und zwar.
13: Welche ist denn das? Welchen wollt ihr hören?
11: Bossa Bass.
13: Wollt ihr ein paar Worte noch dazu verlieren oder sollen wir einfach
9: ja, vielleicht, reinhauen? Weil es ganz interessant, weil das ist eine Live-Aufnahme, die wir hier in der Wüstenwelle gespielt haben im Februar. Das ist vielleicht ganz interessant und ist ein neuer Song.
13: Ja, sehr cool. Praktisch ein bisschen Sneak-Preview, davon werden wir noch ein paar Songs heute hören. Also fühlt euch geehrt, liebe ZuhörerInnen. Und jetzt starten wir auch schon rein mit Bossa Bass.

0: Okay.
1: So, Bossabas von Underscore. Die Band ist bei uns auch heute hier zu Gast im Studio, aber, das haben wir ganz vergessen zu sagen, ohne die Frontsängerin, ohne die Laura. Ja, die konnte es heute nicht schaffen, aber ich glaube, wir haben den Großteil der Band zusammen, da wird genug interessanter Stoff bei rumkommen. Ja, und wir wollen jetzt euch auch mal ein bisschen ins Reden kriegen, deswegen starten wir vielleicht einfach mal so am Anfang. Wie seid ihr eigentlich zur Musik gekommen?
2: Ja, also am Anfang waren wir tatsächlich noch zu dritt, also noch kein Quintett, und es hat sich über die Schul-Big Band entwickelt. Also ich, der Moritz und die Laura waren an derselben Schule, der GSS Tübingen, Shoutout auf jeden Fall, und da hatte Laura, glaube ich, schon so eine Art Band, und dann sind wir noch dazugekommen, und dann irgendwie hat sich dann halt dieses Trio entwickelt. Das ging dann auch relativ lang so, und jetzt haben wir
3: ein Jahr Support. Jubiläum gehabt.
2: Ja, ein Jahr zu im fünft. Genau.
1: Mhm. Was ich mich auch schon immer gefragt habe, woher kommt eigentlich der Name? Weil oft schreibt es ja auch mit Unterstrich, teilweise auch ohne. Was ist die History dahinter?
3: Also die Story ist, wir waren das fruchtige Trio davor. Das war halt mehr so, ne, nicht so ein guter Name, und den haben wir auch. Den wollten wir auch schleunigst wieder loswerden. Und dann haben wir so E-Mails, so Template-E-Mails formuliert, wo wir so gesagt haben, yo, wir sind, und dann haben wir den Namen freigelassen, oder beziehungsweise wir haben so einen Unterstrich dahin hingeschrieben, quasi um uns quasi vorzustellen und uns zu bewerben irgendwo. Und dann war ich so, ja, also da habe ich das so vorgelesen den anderen, ich war so, okay, also wir sind Unterstrich, und so, Unterstrich, oh, wir sind einfach Underscore, und seitdem sind wir irgendwie Underscore, und dann seitdem können wir uns auch nicht entscheiden, ob es mit Unterstrich am Ende ist oder nicht, und deswegen machen wir jetzt halt einfach immer irgendwas, und die Leute, die uns irgendwo hinschreiben, dürfen dann entscheiden, ob mit oder ohne Unterstrich am Ende.
1: Auch nicht schlecht, das ist so ein bisschen interaktiv, eure Band, für alle, das ist nett. Ja gut, vielleicht mal ein bisschen hier, damit ihr eure eigene Musik mal ein bisschen beschreibt könnt. Wie würdet ihr denn euren Sound beschreiben?
2: Boah, schwierige Frage auf jeden Fall. Also ist natürlich schon so ein bisschen pop-orientiert, also dass tanzbar ist, dass gut live funktioniert. Aber irgendwie haben wir auch schon immer den Anspruch, so jeden Song, so fast, eigentlich fast jeden Song ein neues Genre auszuprobieren. Das hat natürlich alles so eine rockige Basis, aber also wir machen uns auf jeden Fall nicht so viel Gedanken, dass wir einen Sound haben, sondern man da halt irgendwas bei jedem Song, und dann wird es halt so, wie es wird.
1: Ja gut, dass man nicht einen Sound hat, ich glaube, das beschreibt eure Seite auf der Wrecked-Internetseite auch ganz gut, also die Beschreibung da drin. Ich zitiere mal kurz. Es ergibt sich eine mitreißende Mischung, in die sich gleichermaßen wie anregender Theaterabend, Sommerrodelbahn, entspanntes Jazzkonzert und Skatepark-Ekstase anfühlt. Ist so, dass das Bild, das man vor Augen hat, wenn man eure Musik hört, oder vielleicht eher das Gefühl?
0: Hoffentlich beides.
1: Hoffentlich beides.
3: Ja. Also ich würde sagen, Laura sorgt dafür, dass es so aussieht, als wäre es eine Skatepark-Ekstase und alles andere. Und ja, wir probieren alle zusammen dann, dass das Publikum sich auch so fühlt.
1: Ja, das ist auf jeden Fall ein buntes Programm, vieles gleichzeitig. Ja, ist eine halbe Achterbahnfahrt. Was ist denn euer eigenes Gefühl, Bild von eurer Musik?
0: Boah, das ist schwer zu sagen, aber es ist irgendwie immer, wenn wir live die Songs spielen, für mich ist jeder Song so ein anderes Gefühl. Also wir haben Flying Whales, wo auch oft jetzt mittlerweile teilweise das Publikum mitsingt, und es gibt einem so ein schönes, erfüllendes Gefühl, weil du bist so, wow, Leute singen mit, und dieser Song, der ist einfach, fühlt sich so schön und so ein bisschen wehmütig an. Dann gibt's Abfuck, der so sehr energetisch ist, wo man so irgendwie dann das Bedürfnis hat, rumzuhüpfen. Also für mich persönlich ist es auf der Bühne auch immer so eine Gefühlsreise, Achterbahn fast schon, die einzelnen Songs dann zu spielen. Und dann auch mit einer wechselnden Setlist. Das ist jedes Mal anders zusammengebaut. Ich finde das total cool. Aber ich kann nur für mich sprechen.
1: Ja. Okay. Ja, du hast es schon hier Flying Whales angesprochen, darauf kommen wir auf jeden Fall später noch zu sprechen. Und auch, dass die Leute jetzt eure Texte mitsingen. Wie wichtig sind denn Texte für eure Musik und sind die eher auf Englisch oder eher auf Deutsch?
4: Also die Laura ist ja heute nicht da, die könnte da vermutlich am meisten zu sagen. Die schreibt die ganzen Texte bei uns und macht sich da auch viele Gedanken. Und unsere Songs sind alle auf Englisch. Mhm. Ja.
1: Was ist denn so der Unterschied zwischen EP aufnehmen und live spielen für euch?
2: Boah, das ist auf jeden Fall ein sehr großer Unterschied. Also live ist natürlich irgendwie, also ich weiß jetzt nicht, wie es bei den anderen ist, aber bei mir und Laura auf jeden Fall die Performance im Vordergrund. bei den anderen wahrscheinlich auch. Und einen Song live zu spielen, dass der live funktioniert, ist irgendwie auch was anderes, als wenn er dann aufgenommen funktioniert, also zum Anhören. Da passiert dann auch oft im Prozess, also im Aufnahmeprozess, verändert sich dann oft nochmal der Song auch noch so ein bisschen, dass wir da nochmal kleine neue Ideen haben. Also es ist auf jeden Fall ein ganz anderer Fokus.
1: Mhm. Was genau meinst du denn damit, dass die Performance im Vordergrund steht?
2: Naja, also einfach wie man sich auf der Bühne bewegt, dass wir alle so ein bisschen abgehen und dem Publikum eine gewisse Energie übertragen, dass einfach Stimmung ist, ja.
1: Sehr cool. Was war denn, gibt es denn irgendeinen Lieblingsmoment, den ihr so bisher als Band zusammen erlebt habt?
0: Also ich kann für mich persönlich sagen, ich habe im Herbst Volunteering in Schottland gemacht, auf einer Insel, sehr abgelegen. Da muss man 2x Fähre fahren, um da hinzukommen, von Großbritannien aus. Und Ramin war leider nicht da, aber Laura, Moritz und Dominik sind einfach mit dem Auto bis auf diese kleine Insel gekommen und wir haben da einen Gig gespielt. Und der Moment, wo ich die dann nach 3 Monaten wieder gesehen habe, da wo die Fähre anlegt, das war so krass. Also das ist für mich persönlich ein Riesenhighlight gewesen. Mhm. Ja.
1: Klingt sehr wholesome auf jeden Fall. Für euch?
4: Also ich habe keine so extrem gute Antwort, aber wie man vielleicht schon aus Andreas Antwort rausgehört hat, wir verstehen uns auch in real life gut, nicht nur beim Musik machen. Und dann kommt es natürlich immer wieder zu coolen Momenten, wo man so die gleiche Energie hat. Und ein Moment war, da waren wir bei der Rag-Soli im Publikum. Und da haben wir das wirklich alle komplett gefühlt. Da haben wir den Ramin durch die Luft geworfen und alles Mögliche. Das war richtig krass. Also auch im Publikum verstehen wir uns sehr gut. Ja.
3: Ich habe auch noch ein Highlight-Event, was vielleicht voll gut zum Anlass passt. Das war jetzt mehr so ein persönliches Event. Aber wir durften ja letztes Jahr beim Rekt einspringen. Und wirklich einer der krassesten Momente war, als ich, es war Ole vom Rekt, der mich dann angerufen hat und war so, jo Moritz, heute Abend dann ihr beim Rekt? Ich war so, ja. Und so, ja, es ist eine Band ausgefallen und wir brauchen unbedingt welche. Und da dachte ich, da frage ich einfach mal dich. Ich war so, okay. Und dann ging es in mir komplett hoch mit den Gefühlen. Das war richtig, also es war so, schon immer so ein Traum von mir beim Rekt zu spielen. Und das war so von den Gefühlen her war das, glaube ich, eine der krassesten Gefühle, die ich hatte. Und dann habe ich sofort die anderen so angerufen und war so mega aufgeregt. Ich war da so in der Stadt, ich wäre da so fast zusammengebrochen gefühlt. Das war auf jeden Fall krass. Überraschend auch halt.
1: Damn.
3: Ja.
1: Ja, das kann ich mir leider nur vorstellen, wie sich das anfühlt, aber es klingt auf jeden Fall sehr cool. Ramin, gibt's bei dir noch irgendwas?
2: Nicht so richtig. Als wir noch zu dritt waren, wurde einmal unser Gig vom Ordnungsamt aufgelöst. Das war auf jeden Fall krass. sonst eigentlich immer schön hier. Also.
3: Ja. Ist ja wahr.
1: Ja. Aber ich meine, das sind ja schon sehr bunte Erfahrungen, so sehr unterschiedlich. Und was vor allem heraussticht, ist, dass ihr euch auch abseits von der Bühne gut versteht. Und das ist ja schon mal eine super Voraussetzung dafür, dass eure Musik auch harmoniert. Ja, total toll. Dann kommen wir vielleicht noch zu einer philosophischeren Frage. Was bedeutet Musik eigentlich für euch?
3: D-
5: Das Deep, Bro.
3: Das ist wirklich, das ist eine extrem gute Frage, aber ich würde sagen, Musik in der Band ist für mich schon wirklich extrem viel auch an unser zwischenmenschliche Interaktion gebunden, also halt so dieses Live-Gefühl, wenn man da einfach so steht mit seinen Besties und dann wirklich auch noch geile Musik machen kann und dann fühlt es das Publikum noch und dann kann man so, wobei dann ist es gar nicht mal so wichtig, ob das Publikum das jetzt mega fühlt, aber wenn ich so Dominik in die Augen schauen kann und wir das so beide so richtig locked in fühlen, es geht halt einfach so hart, das ist wirklich, sind halt so diese Momente, die dann so, für die ich Musik mache, glaube ich, also, ja.
1: Sehr schön. Ja, jetzt gehen wir mal ein bisschen weiter vom Musikspielen selber weg. Ich habe gesehen, auf Insta gibt es eine Art Making-of, wo ihr von Flower Girl, dem Song, wo ihr die Mise en Scène selber baut. Macht ihr das immer so bei Musikvideos, dass ihr da alles komplett selber konzipiert, Kamera führt und euch da vorstellt, wie das Ganze auszusehen hat?
2: Also Flower Girl ist tatsächlich unser einziges Musikvideo. Aber genau da haben wir das, also die, wir hatten natürlich Hilfe von Freunden und Bekannten, die dann die Kamera gemacht haben, aber genau, also da haben wir dann in 2 Tagen, glaube ich, dieses Zimmer auf- und abgebaut und das alles durchgedreht. Ja, es war auf jeden Fall ein herausfordernder Akt, aber das Musikvideo ist auf jeden Fall sehr gut geworden. Von dem Song sind wir alle nicht mehr so Fan, Alter.
1: Schade. Aber das Musikvideo ist cool. Ja, das wollte ich gerade noch fragen, das hast du gerade noch KollegInnen erwähnt. Wer gehört denn noch so zu Team Underscore? Oh. Abseits der Bühne.
4: Also eine Menschen ist natürlich der Louis. Der spielt bei uns manchmal so Marimba und sowas im Hintergrund.
3: Ja, guter Menschen. Dann gibt es auch noch so Leute, die uns sehr oft bei Technik helfen, egal wo. Da ist ein Shoutout auf jeden Fall auch der Ole. Der Ole, der ist der Main Character, weil er ist auch der Grund, warum wir nach Schottland gefahren, weil er hat gesagt, macht mal. Also wir machen halt einfach immer, was Ole sagt. Deswegen hat Ole da schon sehr, er ist quasi unser heimlicher Manager, weil er weiß es nicht.
0: Ohne Ole wäre ich nicht in der Band,
3: glaube ich. Ja, ohne Ole wäre hier wirklich irgendwie gar nichts. Wären wir alle traurig und allein. Ja. Das ist auf jeden Fall auch noch ein wichtiger Shoutout.
2: Ah ja, und noch Shoutout an meine Eltern. Boah, sie sind immer da und in deren Haus proben wir immer. Ja. Also
3: auch mal die Armen. Dann auch.
1: Oder eher die Glücklichen.
2: Ja, ja.
1: Was macht ihr denn neben der Musik aktuell noch so?
0: Ich mache noch bis Samstag ein FSJ, also ich bin fast wieder frei.
4: Ja, ich schreibe gerade an meine Bachelorarbeit, ich studiere Informatik. Ja, und gerade probiere ich mich so ein bisschen im Nähen und sowas. So ein bisschen kreative Hobbys. Ja.
2: Ich bin gerade im Gap hier, ich mache gerade irgendwie irgendwas. Gestern war ich mit dem Moritz draußen und wir haben einfach mal Vögel fotografiert. Das war eine sehr neue Erfahrung für uns, aber es war auf jeden Fall sehr krass. Empfehlung an alle Zuhörer.
3: Ja, ich sag mal, aus Ramins Beitrag erkennt man auch schon, dass ich jetzt nicht so im Leben drin bin. Oder besser gesagt, ich bin vielleicht zu viel im Leben drin. Ich sollte mich um meine Bachelorarbeit kümmern, das tue ich nicht. Ja, deswegen mache ich halt so alles andere, wie so Vögel fotografieren und so.
1: Nee, voll schön. Das ist auf jeden Fall vielfältig wieder. Was ist denn so für die Zukunft geplant? Gibt es eine Zukunft für Underscore?
3: Harte Frage. Da unsere individuellen Zukünfte alle wirklich extrem ungewiss sind, ist natürlich das auch ein bisschen schwierig so zu sagen. Mhm. Aber ich sag mal so, wir schauen einfach nicht so weit, wir schauen einfach bis zum nächsten Konzert und dann schauen wir weiter. Und da gibt es auf jeden Fall noch sehr viele, ja.
4: Ja, also man muss sagen, es kommen noch einige Konzerte dieses Jahr, auf die man gehen kann. Und in unserer kurzen, also sehr nahen Zukunft releasen wir auch das Live-Album, von dem ihr schon einen Song gehört habt.
0: In einer Woche, auf den Tag.
3: da spielen wir auch ein Konzert, da könnt ihr auch gerne hinkommen in die Zelle in Reutlingen.
0: Ja.
1: Ja, sehr gut. Dann wissen wir auf jeden Fall, was in naher Zukunft geplant ist. Vielleicht noch eine letzte Frage, bevor wir zu dem nächsten Song kommen. Was müsste denn passieren, dass ihr von der Musik leben könntet?
4: Also erstmal müssten all unsere Gigs und eine Gage zahlen. Und viel mehr Gage.
2: Wir bräuchten genug Zuhörer, dass wir einen fetten Merch-Drop machen könnten. Aber wenn, dann würde der auf jeden Fall, wenn es da Interesse gibt. Wir haben eigentlich schon echt sehr gute Ideen. Die setzen wir nur irgendwie nicht um.
3: Aber ja. Also ihr wollt auch Underscore-Socken, ich weiß es.
1: Ich sehe schon eine Underscore-Cap auf jeden Fall vor mir gerade.
0: Die sieht cool aus. Die haben wir hatten tatsächlich auch ein paar gemacht als Merchandise. Und
3: Extremely
0: die auch
3: limited edition.
0: Die waren auch schon ganz beliebt, würde ich sagen, oder?
3: Ja.
0: Die sind fast alle weg.
3: Schreibt eine DM, wenn ihr noch eine wollt. Ich habe noch zwei.
0: Sticker werden ab und zu auch mal ins Publikum geworfen. Also die verkaufen wir nicht. Dann müsst ihr aber zum Konzert kommen.
3: Ja.
1: So, gut, das war jetzt erstmal genug Werbung. Wobei, wir machen jetzt ein bisschen weiter mit Werbung, nämlich mit einem weiteren Song. Was darf ich denn spielen?
3: Abfuck, oder?
0: Abfuck. Ja.
1: Okay, weil ihr so abgefuckt vom Interview seid?
3: Ja,
1: okay. Dann mal let's go. Also hier kommt Abfuck von Underscore. Viel Spaß.
5: Jetzt kommen wir aus unserer Dreamy-Stimmung raus in eine sehr, wie soll ich sagen, basale, animalische Stimmung.

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1: Wow, willkommen zu einer neuen Folge von Ich erzähle euch ein Geheimnis. Dieses Geheimnis geht um diesen Song, den ihr gerade gehört habt. Er wurde nämlich hier, das ist ja auch von unserem Live-Album, das bald rauskommen wird. Und ihr denkt vielleicht, wow, die spielen so gut live, aber da ist natürlich auch viel Getrickse, bis ihr das mal hört auf Spotify, da wird natürlich hier viel rumgetrickst. Unter anderem ist uns bei diesem Song live im ersten Refrain, boah, das ist ein richtiges Secret, Leute, der Song ist noch nicht mal draußen und ich spitte hier schon die Secrets.
2: Mann.
1: Im ersten Refrain am Anfang fliegt Laura, also unsere Sängerin, das Kabel aus dem Mikrofon raus. Und dann fehlen die ersten zwei Lines vom Refrain in der richtigen Aufnahme. Dann saßen Dominik, Laura und ich so auf dieser Couch und haben so dieses Album gemixt und waren so, oh, da fehlt ja so die Hälfte von dem Refrain, was machen wir da? Und ich war dann zu faul, so ein Mikro zu holen. Und dann haben wir halt einfach so in das Handy reingesungen und dann habe ich das so lange bearbeitet, bis es sich gleich genug anhört. Und jetzt ist halt einfach noch so ein kleiner Schnipsel-Audio, der auf meinem Handy in meinem Wohnzimmer statt durch so ein professionelles Mikro in der Wüstenwelle aufgenommen
2: wird. Das ist ja
1: aber ein trust man
2: bockstarkes Geheimnis.
1: Ja, Rami wusste es auch noch nicht. Ich wollte es bei ihm geheim halten.
2: Aber man hat auf jeden Fall nicht gemerkt, also ich nicht. Aber jetzt, wo man es weiß, werden alle drauf achten.
1: Das merkt man wirklich nicht. Okay. Ich habe das so gut gemacht.
3: Das ist alles nur Fassade auf Spotify.
1: Ist alles Fake.
3: Alles Fake.
2: Wir sind auch nur Fassade.
1: Ja.
3: Was natürlich nicht Fake ist, ist das Wrecked, auf dem ihr spielen werdet. Jetzt zum zweiten Mal schon. Ich gehe mal davon aus, letztes Jahr war euer größtes Konzert, gehe ich mal davon aus, das Wrecked.
1: Ja,
3: oder insgesamt?
1: Wahrscheinlich.
3: Aber sagt einfach mal selber, wie fühlt ihr euch da?
4: Also für mich war das damals das zweite Konzert, das ich mit Underscore gespielt habe.
5: Davor
4: nur einmal im Club Voltaire. Also es war wirklich verrückt. Und wenige Minuten zuvor war ich auch noch ein paar Teller waschen beim Wrecked. Und dann wurde mir gesagt, ja, gleich spielst du einen Gig. Also für mich war das wirklich komplett verrückt. Aber ja, ich habe mich auch danach so nicht richtig daran erinnert, was eigentlich passiert ist.
3: Ja, du hast ja vorhin schon erzählt, dass es super crazy kurzfristig war letztes Jahr. Dieses Jahr seid ihr von vornherein im Line-Up. Den Leuten hat es anscheinend so gut gefallen. Ich habe auf jeden Fall auch schon von einigen Leuten gehört, dass sie es richtig krass fanden letztes Jahr und hoffen, dass ihr da dieses Jahr dran anknüpfen könnt. Wie fühlt sich das an, speziell beim Wrecked auf der Bühne zu stehen? Ich meine, wir haben vorhin schon angeschnitten gehabt, vielleicht für die anderen auch. Oder jetzt auch, wo man so ein bisschen mehr Zeit hat, sich drauf zu freuen oder drauf hinzufiebern. Wie ist so das Gefühl?
1: Also ich fand es ja letztes Jahr schon so crazy, als es zum ersten Mal passiert ist. Und da konnte ich mich ja so gar nicht drauf vorbereiten. Und diesmal, da wird mir das so voll so klar, weil für mich wir sind fast alle hier Urtübinger. Okay, war gelogen, eigentlich sind nur Laura, Ramin und ich Urtübinger. Aber das heißt, das Wrecked ist für mich auch schon sehr lange Teil oder naja, halt so, ne? Kenne ich schon sehr lange. Ich war so 2019 oder so das erste Mal da. Und ich glaube, das Wrecked ist durchaus auch Teil, warum ich Musik machen wollte und so ein Traum da zu spielen eben. Und deswegen dann, als wir dann da letztes Jahr da gespielt haben auf dieser Bühne, also da waren natürlich, wie Dominik gesagt hat, also da waren die Gefühle wirklich überall, nur nicht am Erinnerung abspeichern. Also da ist wirklich nichts mehr da gefühlt. Außer, dass es halt so mega viele Leute da waren und wir mega... Also, keine Ahnung, es hat halt so mega gut funktioniert und dadurch, dass es auch einer der ersten Auftritte mit Dominik und Andrea war, war das halt auch mega krass, weil wir endlich einen Bass hatten und so. Also, da ist einfach so viel zusammengekommen, was einfach so krass war und dann, ja, halt auf dem Wreck, das ist halt einfach eine geile Veranstaltung. Also, was da kann man nicht sagen, das ist einfach mega die Ehre, da spielen zu dürfen.
3: Sonst ist es dann jetzt... das nochmal zu machen, mehr Genuss oder Vorfreude oder auch macht man sich da auch mehr Druck?
4: Also ich persönlich mache mir da keinen so großen Druck. Ja, es ist natürlich eine andere Herangehensweise. Also letztes Mal war es natürlich einfach sehr spontan alles. Dieses Mal können wir uns ein bisschen mehr überlegen, was wir da machen wollen. Ein bisschen mehr proben davor und so. Und uns auch überlegen, so Bühnenbild und so. Wir nehmen vermutlich wieder unseren Wahl mit. Der wird schon unseren geheimen Freund mit.
5: Ja, ja.
4: Der wird da ein bisschen fliegen und so. Also ja, ich glaube, der große Unterschied ist einfach, dass man mehr planen kann. Aber ja, wir sind das schon gewöhnt. Wir sind Rockstars.
3: Schon voll drin. Würdet ihr sagen, ihr habt jetzt auch Blut geleckt mit größeren Crowds oder spielt ihr auch immer noch gern die kleineren, gemütlicheren Sachen? Oder was mögt ihr lieber?
1: Also ich meine, es ist natürlich immer krass, vor extrem vielen Leuten zu spielen, aber ich würde sagen, so weniger die Anzahl der Leute, sondern mehr die Dichte der Leute macht das Gefühl aus, würde ich sagen. Also halt in so einem Club Voltaire oder in so einem Bricks zu spielen, wo halt wirklich rappelvoll ist, das ist halt, also das ist mindestens genauso cool wie zum Beispiel letztes Jahr durften wir auch auf dem Open Fire spielen, das war auch mega cool, aber da waren wir Opener und dann waren die Leute halt mehr so verteilt und es waren bestimmt auch so viele Leute, aber die Energie einfach, wenn Leute so Schulter an Schulter stehen und so komplett dumm gehen, das ist halt, also je enger es ist, desto besser ist die Energie, so, die bei uns ankommt und das ist halt, also es macht beides Spaß, aber ich würde jetzt natürlich auch nicht Nein sagen zu einer größeren Crowd, also.
3: Für die anderen?
4: Also ich kann nur sagen, wir hatten mal so einen privateren Gig bei so einem Wohnprojekt und da waren vielleicht so 40 Leute da, also jetzt ja vielleicht unterdurchschnittlich für uns mittlerweile, aber die kannten unsere Songs und die waren natürlich auch nur für uns da, also die haben uns gebucht, die wollten uns da haben. Und dann ist es wirklich völlig egal, dass es eine in Anführungszeichen kleinere Crowd ist. Wenn die das fühlen, dann, also ein besseres Gefühl gibt es nicht, als wenn die Crowd das halt so checkt, was wir da machen und dann diese Energie immer hin und her geht und immer größer wird. Das, ja.
3: Ja, das ist schon auch cool. So. Genau, ihr habt es gerade schon ein bisschen angesprochen. Ihr bringt den geheimen Freund mit. Habt ihr euch sonst irgendwas besonders überlegt für das Rack-Performance, irgendwas, worauf man sich freuen kann, irgendwas Geheimes?
1: Das also wird noch passieren.
2: Ja, noch nicht, aber da werden auf jeden Fall noch Dinge geplant. Ja,

0: Besondere vom Rack, beim Rack gesprochen. Warum würdet ihr sagen, ist es vielleicht auch für euch vielleicht auch wichtig, beim Rack zu spielen, abseits von Crowdfarming. ihr steht ja da so Seite an Seite mit auch relativ großen Namen aus der so ein bisschen Protestszene mit Kafka und sowas. Habt ihr euch da jetzt auch ein bisschen in die Richtung irgendwie politische Message oder sowas euch was überlegt? Oder seid ihr eher fette Sounds und lasst die Politik die anderen Leute machen?
1: Also wir waren, unser letzter Gig war auf der AfD-Verbotsdemo. Also wir sind schon alle, sagen wir mal, ein bisschen politisch progressiv eingestellt, sagen wir mal so.
2: Das ist vorsichtig.
1: Ja, also. Bei der Wüstenwelle muss man da ja vorsichtig sein.
0: Okay, nein, was soll das jetzt heißen?
1: Nee, und das Rack ist ja auch so, die Orga ist schon auch ein bisschen dominiert von so ein bisschen progressiveren Leuten. Und das Rack an sich ist halt auch einfach das Konzept ist einfach sehr cool, dass man da so einen Raum hat, der wirklich umsonst ist und da kann jeder hin, der keinen Stress macht und einfach da coole Musik enjoyen, sich informieren über wirklich sehr coole Organisationen, also Klassiker wie Amnesty International sind natürlich da und so weiter. Und da gibt es auch Workshops zu allem Möglichen, sei es Wehrpflicht, keine Ahnung, also da findet man wirklich alles Mögliche, um sich politisch zu bilden. Und ich finde die Themen sehr cool, die da, wie gesagt, stattfinden. Und ja, deshalb ist es natürlich auch eine Ehre, da zu spielen. Ja.
0: Passt voll ins Bild. So. Dann, bevor wir noch einen Song spielen von euch, was wünscht ihr euch vom Publikum im Hinblick auf das Rekt?
3: Dass sie Bock haben.
2: Genau, gute Laune, trinkt genug, ist wichtig. Es wird wahrscheinlich sehr warm. Und ja, einfach genießt die Musik. Geht ab, wir freuen uns, kommt bitte nah an die Bühne, das ist immer, wenn die Leute dann so mit 20 Meter Sicherheitsabstand da stehen, denkst du dir immer so, okay, sehe ich so gefährlich aus. Ja.
3: Wenn Laura jetzt hier wäre, dann würde sie kochen. Sagen, nee, ich meinte, da würde sie sich sehr wünschen, dass die Leute auf ihre Interactions eingehen. Das ist, aber da bin ich beim React eigentlich guter Dinge, dass es funktionieren wird. Ja.
0: Okay, dann welchen Song sollen wir dann als nächstes spielen?
3: Den wir können. Flying Whales.
0: Ja. Flying Whales. Okay. Und damit viel Spaß.

0: Das war Flying Whales von Underscore. Ihr hört Radio, das ist die Wüstewelle, Radio Wüstewelle. Man sollte sich merken, bei welchem Radiosender man arbeitet. Ja, wir haben jetzt gerade den Titelsong von eurer letzten EP gehört, die im Februar rausgekommen ist. Flying Whales ist ja auch wieder so ein super kontrastreiches Bild, wie schon die Beschreibung bei euch auf der React-Seite. Wie seid ihr da drauf gekommen?
1: Ja, da saß ich irgendwann mal in Freiburg bei meiner Schwester in der WG. Die hat so einen mega fetzigen Balkon damals noch gehabt. Und da ist mir diese geniale Eingebung gekommen. Und dann dachte ich mir, das gibt's bestimmt schon. Dann habe ich das gegoogelt und tatsächlich hat Gojira auch einen Song gemacht. Der heißt Flying Whales, aber ich finde es vom Genre weit genug von uns entfernt. Und dann haben wir einfach gesendet. Aber so ein Buckel war, ich finde, der sieht ja schon auch so ein bisschen fliegend aus, wenn er so im Wasser am Schwimmen ist, mit den extra großen Flossen. Das ist auf jeden Fall ein schönes Bild.
0: Jetzt hast du den Buckel schon angesprochen. Wenn man jetzt, ich war sehr viel auf eurer React-Seite, wenn man da jetzt noch weiter stöbert, ne, dann sieht man da so ein Bild von euch. Da steht ihr alle vor dem Van, außer du, Rami, glaube ich. Du stehst auf dem Van drauf und du reckst etwas in die Luft.
2: Ich habe eine neue Folge Secrets mit Moritz.
1: Geheimnisse mit Moritz. Danke.
2: Der Rami steht gar nicht auf dem Van, das ist im Nachhinein rein editiert. Ha.
1: Jetzt ist es raus, anders war es fake.
3: Wir wollten es machen, aber dann wurde uns gesagt, dass es mehrere tausend Euro kostet, wenn wir das machen. Also, das Auto geht kaputt.
0: Na gut, so ein Wal wiegt ja auch eine Menge.
2: Das ist auch ein Originalwal. Oh, das ist ganz schlecht gealtert.
4: Tatsächlich, kleiner Fun-Fact, deutlich kleiner als ein realer Wal wäre. Selbst wenn er geboren wird, ist er schon größer als dieser Wal.
2: Ja.
0: Jetzt bin ich enttäuscht irgendwie.
3: Hätte nicht mehr durch die Tür gepasst.
0: Ja, auf Insta gibt es ja auch so ein paar Videos, wo ihr praktisch diesen Wal baut. Als Teaser. Das heißt, man kann sich schon ungefähr vorstellen, was mit diesem Wal so angestellt wird oder ja, dass man den auf jeden Fall sehen wird. Gut, genug vom Wal. Mit Walen haben wir auch irgendwie genug zugeballert die letzte Zeit. beschreibt doch einfach mal vielleicht die EP so ein bisschen.
2: Puh. Also für mich sind da zwei meiner All-Time-Favorites drauf. Heart of Glass und Flying Whales, auch zwei Lieder, wo wir direkt mal bei dem Titel uns direkt von anderen Bands inspirieren lassen haben. Nee, das stimmt gar nicht. Wir merken immer erst danach, dass es die Songs schon gibt. Mann, also die Songtitel. Die EP, die ist auch wie, also wir probieren es ja immer abwechslungsreich zu machen und ich finde, die EP hat auch sehr unterschiedliche Seiten, aber wir haben dem so einen ziemlich schönen Rahmen gegeben, finde ich. Da bin ich sehr stolz, dass es so gut funktioniert hat, auch mit dem Intro. Wir haben ein Intro gemacht irgendwie, keine Ahnung, ich weiß gar nicht warum, weil wir dachten, drei Songs für eine EP, ein bisschen zu kurz. aber ja, ich weiß nicht, will noch jemand was zur EP sagen?
1: Ja, es ist auf jeden Fall, was die Produktionsqualität angeht und auch die, ja, ich werde jetzt nicht Komplexität der Lieder, aber irgendwie es ist auf jeden Fall schon anders als die Singles, die wir da vor released haben.
0: Soll die EP denn vielleicht eine Geschichte erzählen?
1: Ich glaube nicht.
2: Oh, da muss die Laura ran. Ja. Die Laura erzählt immer sehr viele Storys über die Lieder, aber die Reihenfolge der Lieder, also ja doch, das erzählt bestimmt irgendeine Geschichte da, aber das will ich nicht Laura wegnehmen. Das weiß ich leider nicht selber. Das ist auch, jeder muss ja selber die Geschichte damit erleben, mit so einer Musik, finde ich. Also ich bin da auch so Fan davon, dass man selber seine Erinnerungen mit Musik macht, statt irgendwelche Stories damit zu verbinden, die irgendwie wir erlebt haben oder so. Also ich finde das immer schön, wenn man selber was damit verbinden kann.
0: Das auf jeden Fall. Was für ein Gefühl soll das dann vielleicht rüberbringen oder was für ein Gefühl würdet ihr denn damit verbinden?
4: Also das ist sehr, sehr schwierig zu sagen, finde ich. Wie Moritz schon meinte, die Songs sind sehr abwechslungsreich. Also Flying Whales ist beispielsweise so ein Song, der ist, wie gesagt, so sehr melancholisch. Und da wird mir auch, also wurde mir schon mal gesagt, dass wenn man im Publikum sitzt, dass man so fast weint und so. Also er ist so sehr, sehr schön und ruhig. Und Luz geht halt so komplett rein. Also ich finde, man kann da wirklich mit jedem Song was ganz anderes verbinden, auch gefühlstechnisch. Aber es ist erstaunlich, dass es so gut ineinander übergeht. Also die Songs sind wirklich, also hört mal rein. sehr unterschiedlich.
1: Ihr werdet checken auf jeden Fall.
4: Ihr werdet verstehen.
0: Wie hat sich denn euer Sound von Anfang bis jetzt zur EP verändert?
2: Boah.
1: Wir haben einen Bass jetzt. Das ist auf jeden Fall nicht schlecht.
2: Und wir hatten eine Marimba bei der EP von Luis. Also insgesamt ist es einfach, wenn man unsere erste EP anhört, tut es nicht. Oder tut Subtails anhören aber und Basement, aber nicht Flower Girl. Da ist halt so, also das haben wir machen ja immer unsere Produktion selber. Und ich sag mal, man sieht da eben, wie Ramin auch meinte, schon sehr den Arc, den wir da zurückgelegt haben an Produktionsfähigkeiten, die wir oder die Ramin sich hauptsächlich angeeignet hat. Und ich finde halt, da man merkt halt mega, dass wir zu dritt waren vorher und dass es dann so sehr dünn ist. Und das kann man jetzt von Flying Whales, der Studioversion, wirklich nicht mehr behaupten. Die ist wirklich, da ist so viel drin und es ist so eine Wärme, die einen so überflutet. Also das ist so, wir sind einfach viel voller geworden und weil wir halt auch in der Besetzung voller wurden und auf der Bühne voller wurden. Also die beiden da drüben sind einfach eine riesige Bereicherung.
4: Oh, danke.
2: Gerne.
1: Wirklich?
2: Nee, du nicht.
1: Oh Mann.
0: Ja, haben wir schon direkt die Hackordnung hier gehört. habt ihr denn vielleicht einen Lieblingstrack von der EP? Und könnt ihr sagen, warum das euer Lieblingstrack ist?
1: Ich glaube, das ist irgendwie bei uns allen der gleiche, oder?
3: Das Intro.
2: Also, Alter Leute, das Intro ist underrated. Ich sehe auf Spotify, niemand hört das Intro. Bitte hört das Intro.
1: Geht gar nicht, Leute.
3: Das ist ein Medley quasi aus der EP, fast so ein bisschen.
2: Da wurde wirklich gekocht, Leute.
3: Suchen, dann hört ihr die einzelnen Parts.
1: Das ist wie beim Karneval der Tiere am Ende, wo alle Tiere nochmal vorkommen, nur bei uns am Anfang.
2: Ja, das haben wir uns auch dabei gedacht.
1: Ja, aber auf jeden Fall ist Flying Whales eigentlich schon so der Favorite, der musste auch extrem lange reifen, aber es hat sich gelohnt.
2: Ja.
1: Gänsehaut-Track.
3: Ja. Wie so ein guter Wein.
0: Der reift so, je öfter man ihn anhört, wird er immer besser? Oder?
2: Der ist schon direkt beim ersten Mal.
3: In der Entwicklung, ja. Also von dem Punkt, wo der Song irgendwann entstanden ist, bevor Dominik und ich da waren, bis wir ihn aufgenommen haben und dann in dem Aufnahmeprozess ist, glaube ich, auch nochmal einiges passiert und dann kam und dann hier noch, ich habe hier noch eine Idee und
1: also den Song gibt es glaube ich schon seit zweieinhalb Jahren, also dass ich da angefangen habe, die Akkorde zu schreiben, hat auch extrem lang gedauert, glaube ich, bis ich euch davon erzählt habe, aber
2: wow, Secrets
1: so,
2: mit Armin.
1: In der Band existiert er auf jeden Fall eineinhalb Jahre schon, oder?
2: Ja, mindestens.
1: Kann man so sagen.
2: Und ich meine, unsere Songs entwickeln sich halt immer weiter. Ich meine, selbst jetzt in der Live-Version, wir haben gerade die Live-Version Flying Whales gehört, die ist ein bisschen anders als die Studio-Version, die hat nämlich noch ein Gitarren-Solo, also wir bauen da immer weiter drauf oder, nee, nicht immer weiter, manchmal nehmen wir auch weg, aber wir wollen es immer verbessern, die Songs, und deswegen wachsen die immer noch so oder reifen noch so.
0: Wann kann man dann die Live-EP hören?
4: Oh. Ab dem 5.6.
3: Also noch genau eine Woche.
2: Oh, stimmt, es ist genau eine Woche. Ja.
4: Schreibt es euch in den Kalender. Auch quasi ein Release-Konzert. Also wir spielen an dem Tag. Wenn ihr uns live hören wollt und dann nochmal live, aber aufgenommen, ist der Tag.
2: Ja.
0: Sehr schön. Das heißt, man kann sich schon mal richtig gut einstimmen aus React. Ja, und jetzt kommen wir auch schon langsam zum Ende, denn die Stunde neigt sich zum Ende. Stellt euch jetzt mal vor, ihr seid eine Marketingabteilung, eure Marketingabteilung, und ihr müsstet euch jetzt bewerben. So, wie würdet ihr Werbung für euch machen?
2: Oh, ich finde, die Leute sollen uns halt einfach mal live sehen. Es ist so schwer, sowas zu bewerben, was so ein. Ich meine, wir sind ja, also Laura, sag ich mal, ist ja Laura und Ramin eigentlich. Ramin hat es ja vorhin schon gesagt, dass es Laura und Ramin sehr viel Fokus auf die Performance geben. Aber Laura und Ramin sind halt so ein Erlebnis, das man mal so erlebt haben muss. Man denkt sich wirklich, was passiert hier, wenn die beiden, also wir gehen alle ab, aber also Laura, also was da passiert, das kann man irgendwie halt nicht so beschreiben. Wir müssten irgendwie. Wie bewirbt man sowas? Wir müssten wirklich so Filmtrailer-mäßig zusammenschneiden aus Lauras besten Moves oder so und Ramins besten Aura-Farming. also, ja.
3: Um meinen Arbeitskollegen zu zitieren, es geht komplett ab, die sind alle total verrückt, aber irgendwie macht es extrem Bock zuzuschauen. Shoutout. Der war sehr überzeugt. Der hat uns einmal gesehen und er ist ein Riesenfan auf einmal. Also vielleicht klappt es bei euch auch, wenn ihr einmal kommt und zuhört. Wir geben uns Mühe für die beste Performance.
2: Und viele unserer Auftritte sind kostenlos. Das heißt, ihr habt wirklich keine Ausrede zu kommen. Bitte.
3: Zum Beispiel ist Racked.
2: Ja, for zum free. Beispiel ist Racked. Wow, for free auf einer geilen Bühne mit geilen anderen Künstlern. Da gibt es wirklich gar nichts zu auszusetzen.
0: Gut. Der wäre jetzt nicht überzeugt, dass dem kann auch nicht helfen. ja, wollt ihr noch irgendwelche letzten Ankündigungen loswerden?
1: Also ich fände es mega krass, das habe ich nicht vorhin vergessen, noch bei der Frage zu beantworten, wenn beim Rack jemand im Publikum einen Backflip zündet.
3: Wäre krass.
2: Weil ich dachte, das willst du mal machen.
1: Ja, das will ich auch gerne mal machen, aber das ist wirklich ein langlebiger Wunsch von mir. Das fände ich wirklich total schön.
2: Auf den Drop.
3: Wenn ihr euch als Wal verkleiden wollt, sehen wir das auch immer gerne.
1: Boah, das ist ja auch krass.
2: Immer. Jedes Mal, als es passiert ist, bis jetzt haben wir, sind wir komplett ausgerastet.
1: Das, ja.
0: Okay, gut. Dann vielen Dank euch. Wir hören uns zum Abschluss noch einen letzten Song von eurer neuen Live-LP. Welchen darf ich denn spielen?
2: Fuchs im Dschungel. Wie alles beenden wir auch dieses Interview mit diesem interessanten Song?
3: Das ist ein Erlebnis.
2: Ja, es ist auch auf jeden Fall ein Erlebnis.
0: Gut, dann seid gespannt. Das ist auch der letzte Song auf der LP. Und dann weiterhin einen wunderschönen Tag. Danke euch.
3: Schön.
2: Danke euch. Rock'n'Roll.

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1: Ihr hört die Sendung Tiere, Natur und Klima im freien Radio Wüstewelle. An den Mikrofonen sind wie immer Gabriele Busse und der wie immer schlafende Hund Krümelchen. Und wir haben heute ein Interview für euch mit einer Philosophin, einer Tierethikerin, die sehr bekannt ist inzwischen, und zwar Dr. Friederike Schmitz. Sie ist Philosophin, Autorin und Publizistin, die sich eben schwerpunktmäßig mit der Tierethik, der Klimagerechtigkeit und der Ernährungswende beschäftigt. Und sie war im Podcast Jung und Naiv. Und daraus senden wir euch einen gekürzten Ausschnitt, also leicht gekürzt. Und eine der ersten Fragen war von Hans von Jung und Naiv, warum es überhaupt so wichtig sein soll, sich mit Tierethik zu befassen.
2: Wieso ist dann aber, meinst du, die Tierethik was Besonderes?
3: Was Besonderes, also es ist auch ein Teil der Philosophie. Und in der Ethik geht es allgemein darum, wie sollten wir handeln, welches Handeln können wir rechtfertigen, wie wollen wir auch handeln, also an welchen Prinzipien, an welchen Werten oder Gründen orientieren wir uns. Und da gibt es eben nicht nur Handeln gegenüber Menschen, da gibt es Gerechtigkeit, Ungerechtigkeit oder Fairness oder so gegenüber Menschen, sondern eben auch gegenüber Tieren. Das erkennen ja auch die allermeisten Leute schon an. Es ist ja nicht so, dass die meisten Leute denken, es ist irgendwie egal, wie man Tiere behandelt, sondern eigentlich ist es klar, dass wir da auch gewisse Pflichten, kann man so ein bisschen hochtrabend sagen, aber auch, dass es halt nicht egal ist, wie man mit Tieren umgeht. Und das, wenn man das eben ein bisschen systematischer betreibt und ein bisschen genauer guckt, was sind jetzt eigentlich da die Gründe, dann ist man schon in der Tierethik. Aber eigentlich sind das Fragen, die wir auch im Alltag mit Freunden am Mittagstisch oder so auch besprechen. Also es sind keine andere Art von Fragen, es ist nur vielleicht eine andere
2: Ja, aber es sind andere Wesen, auf die es sich passiert, nicht? Wenn wir über Ethik des menschlichen Lebens uns unterhalten, dann geht es darum, was passiert zwischen Menschen, was passiert in Gesellschaften.
3: Ja. Aber unser Handeln gegenüber Tieren ist ja auch Teil unseres Lebens, ist ja auch Teil unseres Handelns. Und zwar sogar jeden Tag, ne? Wenn es um die Ernährung geht, dann mehrfach am Tag handeln wir gegenüber Tieren, wenn auch indirekt oder indem wir sie aufessen eben zum Beispiel.
2: Was unterscheidet eigentlich Ethik und Moral? Also du sagst explizit Tierethik. Ethik und Moral wird ja häufig gleichgesetzt, ist aber, glaube ich, nicht ganz dasselbe, obwohl es viel miteinander zu tun hat.
3: Ja, ich verwende das tatsächlich auch eigentlich gleichbedeutend in den Texten. Man kann es unterscheiden, also manchmal wird es unterschieden, dass die Moral zum Beispiel die Überzeugungen sind, die aktuell so gelten in der Gesellschaft. Also das ist die herrschende Moral, sagt man dann, dass man zum Beispiel die meisten Leute es okay finden, Tiere zu essen, so. Das wäre die Moral, und die Ethik ist dann eben das Nachdenken darüber oder die Disziplin, auch solche moralischen Normen in Frage zu stellen.
2: Also Moral setzt eigentlich, sagen wir mal, so eine Art Normengefüge oder eine Form von Regelwerk. Also die 10 Gebote, glaube ich, werden häufig genannt als Beispiel für Moral. Du sollst das nicht, du sollst das nicht, du sollst das nicht.
3: Ja.
2: Und demgegenüber ist Ethik wäre dann das Nachdenken über Moral. Kann man das so sagen?
3: Ja, kann man so sagen. Das wäre eine Dimension auf jeden Fall von Ethik, dass man quasi die Anwendung dieser moralischen Prinzipien oder moralischen Regeln untersucht, aber natürlich auch erstmal zu gucken, sind die überhaupt konsistent, passen die überhaupt zusammen, ne, was in der Gesellschaft so gilt, oder auch passen Moral und Praxis zusammen. Das ist halt bei der Tierethik oder bei der Beschäftigung mit dem Umgang mit Tieren auch eigentlich total krass, auch im Vergleich vielleicht zu anderen Bereichen, dass eigentlich die meisten Menschen ganz stark im Widerspruch zu dem handeln, würde ich sagen, wovon sie eigentlich selber überzeugt sind. Also, und auch das wäre, könnte man zumindest sagen, ein Bereich der Ethik zu gucken, was sind eigentlich so die anerkannten Grundsätze, moralischen Grundsätze, inwiefern entspricht die Praxis dem, und auch lassen sich die irgendwie systematisieren, passen die zusammen oder gibt es Widersprüche, und wie kann man die vielleicht auch zu einer konsistenten, nicht widersprüchlichen Theorie zusammenfassen?
2: Es gibt das Tierschutzgesetz. Paragraph 1. Aus Verantwortung des Menschen für das Tier als Mitgeschöpf Leben und Wohlbefinden des Tieres zu schützen. Niemand darf einem Tier ohne vernünftigen Grund Schmerzen, Leiden oder Schäden zufügen.
3: Klingt gut, ne?
2: Ja, aber...
3: ja, aber der Teufel steckt halt darin, was eigentlich vernünftige Gründe dann sind oder was dann doch als legitim gilt. Also tatsächlich würde ich sagen, diese Formulierung, die ist ziemlich nah an dem, was auch die meisten Menschen so als moralische Grundüberzeugung haben. Ja? Also ich glaube, die meisten Menschen denken schon, dass es zum Beispiel okay ist, Tiere zu essen, aber nicht, dass man Tieren dafür irgendwie starke Leiden oder Schmerzen zufügen darf. Das sagen auch bei Umfragen immer total viele Leute, wenn man Tiere schon isst, dann müssen sie vorher ein gutes Leben gehabt haben und sowas. Und wenn man sich dann aber die Realität anguckt, dann sieht es halt überhaupt nicht so aus. Also Tieren geht es richtig, richtig schlecht. Sie leiden richtig krass in den und auch nicht nur in Ausnahme schlimmen Betrieben, sondern tatsächlich als Standardfall. Und das ist in den allermeisten Fällen auch legal. Also es widerspricht vielleicht dem Geist des Tierschutzgesetzes, aber es widerspricht nicht den dann tatsächlich angewendeten Gesetzen, denn die sind auch nicht nur im Tierschutzgesetz formuliert, sondern auch in der sogenannten Tierschutznutztierhaltungsverordnung. Und die legt zum Beispiel fest, was ein Schwein an Platz bekommt oder wie viele Hühner man pro Quadratmeter halten darf und sowas alles. Das steht gar nicht im Tierschutzgesetz, sondern das steht in der Tierschutznutztierhaltungsverordnung.
2: Was ist daran falsch, wenn man sagt, wir schreiben vor, durchaus zum Wohle des Tieres oder um ihm unzumutbare Qualen zu ersparen, dass es so und so viel Platz mindestens haben muss? Was ist daran falsch?
3: Die Idee erstmal ist nicht unbedingt falsch, also vielleicht als zweiter Schritt schon, aber zunächst mal das ganz offensichtlich Falsche ist, dass das halt viel zu wenig ist, als das, was eigentlich im Geist des Tierschutzgesetzes auch drinsteckt, nämlich, dass man eben einen vernünftigen Grund braucht, um Tieren Schmerzen oder Leiden zuzufügen. Und Paragraph 2 gibt es auch noch, der sagt, wer ein Tier hält, muss es seinen Bedürfnissen entsprechend angemessen unterbringen, ernähren und so weiter. Und ein Schwein hat eben laut Vorschrift 0,75 Quadratmeter pro Schwein, also deutlich weniger als ein Quadratmeter, bis 110 Kilogramm, das geht so nach Gewichtsklasse. Und das ist typischerweise so ein Spaltenboden, also so ein Betonboden, wo Kot und Urin durchgetreten werden. Da kann das Schwein eigentlich nichts machen, also es kann nicht im Boden wühlen, was es eigentlich tun wollen würde. Es kann nicht rumrennen, es kann nicht seine Neugier befriedigen. Es sind ganz intelligente Tiere, so ähnlich wie Hunde, auch ganz sozial und neugierig. Die können da eigentlich nichts machen, schon das ist ein krasser Schaden, krasses Leid für die Tiere. Und dann kommen noch Krankheiten, Verletzungen hinzu, die fressen sich gegenseitig an aus Langeweile, die werden noch geschlagen oder nicht behandelt bei Krankheiten. Da gibt es immer wieder so Aufdeckungen durch Undercover-Recherchen. Und natürlich ist das häufig an der Grenze zu dem, was nicht erlaubt ist. Also natürlich ein Schwein zu schlagen ist nicht von der Tierschutznutztierhaltungsverordnung abgedeckt, aber das Platzangebot eben doch. Das heißt, in der Verordnung steht eigentlich was drin, was von den Hauptparagraphen des Tierschutzgesetzes eigentlich gar nicht erlaubt sein dürfte. Da gibt es dann auch so Normenkontrollklagen, das wollen Leute dann in Frage stellen und so, aber das ist das, was gilt. Das ist das, wonach die Veterinärämter kontrollieren. Haben die 10 Schweine 7,5 Quadratmeter und wenn sie das haben, dann ist das legal. Obwohl die da halt überhaupt nicht ihre Bedürfnisse ausleben können und obwohl, finde ich, ethisch gesehen oder auch für den Common Sense, für das, was die meisten Leute glauben, natürlich da kein vernünftiger Grund vorliegt. Ja? Also warum wird das so gemacht? Das ist ja nicht, weil die Tierhalter irgendwie böse sind oder so, sondern weil das die Weise ist, wie sich das etabliert hat, wie es sich rechnet, wie die Betreiber und nachher die Fleischkonzerne und so weiter damit Profit machen können. Und das ist eben dann eigentlich kein ethisch gesehen vernünftiger oder legitimer Grund. Ne? Da geht es halt darum, billiger Fleisch zu produzieren oder auch überhaupt Fleisch zu produzieren, wo ich dann sagen würde, das ist ja nicht nötig, wir brauchen das gar nicht. Wir brauchen es nicht in der Menge, nicht so billig und wir brauchen es eigentlich gar nicht. Und deswegen ist das kein gewichtiger Grund in dem ethischen Sinne.
2: In deinem Buch, was du schon erwähntest, du fängst an mit ziemlich drastischen Beschreibungen. So ähnlich wie du es eben auch gemacht hast, das war jetzt die milde Form, wie Schweine da sozusagen dann in ihrer eigenen Kacke auf den Spaltenböden stehen. Hast du gestern Abend Wieso gesehen im ZDF? Die hatten so ein 10 Minuten eine Reportage über einen Schweinemastbetrieb in
3: Brandenburg, glaube ich.
2: In Brandenburg, ja. Wo also das, was du jetzt nochmal beschrieben hast und was du auch geschrieben hattest, wurde als aktueller Zustand nochmal dokumentiert.
3: Ja.
2: Also wirklich Tiere, die sich in engen Metallkäfigen kaum bewegen konnten, die krank waren, erkennbar krank. Da hat sich wenig verändert in den Jahren. Warum ist das so?
3: Ja, also es hat sich ganz wenig verändert, würde ich sagen. Also diese, ja, eigentlich wirklich fast nichts. Also es haben sich so kleine Vorschriften, so man muss jetzt die Ferkel zum Beispiel betäuben, wenn man sie kastriert.
2: Toll.
3: Was auch häufig dann, das war glaube ich auch gestern, ich habe es nicht gesehen, aber das war glaube ich auch da drin, dass das dann unsachgemäß gemacht wurde und die trotzdem gelitten haben. Aber diese Normalität in den Ställen, also dass es eng ist, dass es stinkt, dass es die Tiere häufig verletzt sind, dass sie häufig in ihrem Kot leben, dass sie da nichts machen können, ja, das hat sich nicht geändert. Warum nicht? Weil das so halt funktioniert. Es ist so profitabel für die Betriebe und es gibt nicht den politischen Willen, daran groß was zu ändern, was natürlich auch mit Lobby-Einfluss zu tun hat. Und es wird auch noch von der Bevölkerung weitgehend hingenommen, akzeptiert. Also es gibt zu wenig Protest und Widerstand dagegen und zu viel quasi Zustimmung auch über den eigenen Konsum.
2: Aber du hast eben selber schon zitiert, und behandelst das auch in deinen Schriften und Vorträgen, dass du sagst, ja, auf der einen Seite, die meisten Menschen sagen ja, wie du es auch schon eben angedeutet hast, es soll den Tieren, wenn wir sie dann schon essen, vorher wenigstens ganz gut gehen. Und Biofleisch und Bioprodukte, also auch tierische Produkte wie Käse und Milch, werden als Bioprodukte gekauft. Machen wir uns da eigentlich fälschlicherweise ein gutes Gewissen oder wie ist das?
3: Ja, ich würde sagen, oft schon. Also jetzt zum Beispiel Stichwort Bio, das ist ganz häufig, dass Leute denken, ja, ist doch jetzt nicht so ein Problem. Es gibt ja das Biofleisch und das kaufe ich ja auch manchmal. Und ich kann das auch total gut nachvollziehen. Ich habe das auch genauso mal früher gemacht. Aber erstens ist halt das Biofleisch wirklich prozentual ein total kleiner Anteil, also wenige Prozent, 1-3% vom Fleisch sind Bio in Deutschland. Bei den anderen Tierprodukten ein bisschen mehr, Milch und Eier, aber es ist unter einem Fünftel, glaube ich, also unter 20% überall. Es ist also ein kleiner Teil und bei Bio geht es den Tieren eben auch nicht so gut, wie man sich das dann immer vorstellt. Also da hat man so eine Idylle vor Augen, ne? Das Schwein rennt über die grüne Wiese oder so. Aber Bio-Schweinehaltung bedeutet einfach auch nur ein Auslauf, ein sogenannter Auslauf von 1 Quadratmeter pro Schwein ist vorgeschrieben, auch bei den meisten Bioverbänden, Bioland, Demeter und so weiter. Das heißt, dann haben die halt zu ihrem Stall, der auch ein bisschen größer ist als konventionell innen, haben sie außen eben noch so eine Bucht dran, die hat auch typischerweise einen Betonboden, können die Schweine auch nicht wühlen, da ist nichts Interessantes, können sie nicht ihre Neugier ausleben, können nicht rumrennen oder so, sondern halt nur diesen auch ziemlich kleinen Außenbereich irgendwie nutzen. Und deswegen glaube ich, ja, man macht sich da leicht was vor. Ist natürlich verständlich, ne? Das sind dann so psychologische Fragen. Also man will sich natürlich nicht eingestehen, dass man irgendwie was Falsches tut. Man will nicht, oder man hat auch Sorge, dass man irgendwie auf was verzichten muss. Das sind so typische Abwehrmechanismen, die auch dazu führen, dass viele Leute ja wirklich die Realität nicht so an sich heranlassen, ne? Die schalten dann weg, wenn es solche Berichte gibt oder wollen dann auch nicht so genau wissen, was bedeutet eigentlich Biohaltung konkret, sondern es ist eben einfacher, ja, man kauft dann das und denkt, dann ist es in Ordnung. So muss man sich nicht weiter damit beschäftigen.
2: Du hast eben gesagt, ja, früher hättest du das ja auch so gesagt oder auch mal so gegessen. Früher heißt jetzt nicht mehr. Wie ernährst du dich jetzt?
3: Jetzt lebe ich vegan, also schon
2: Völlig vegan.
3: Ja, also ein veganes Leben heißt so weit wie möglich darauf zu verzichten, Tierprodukte zu konsumieren. Und das betrifft eben nicht nur Ernährung, sondern auch Kleidung und so weiter.
2: Und keine es ist Lederschuhe.
3: Nicht, genau, aber es ist sozusagen 100% ist es gar nicht möglich in unserer gegebenen Gesellschaft, weil ja viele Produkte, mit denen man auch so im Alltag zu tun hat, ne, sind es jetzt die Ledersitze in der Bahn oder irgendwelche Stoffe von Tieren sind auch in Smartphones, glaube ich, drin. Da wird man immer darauf hingewiesen. Also es geht nicht ganz, aber da, wo man es beeinflussen kann, kaufe ich solche Sachen dann nicht.
2: Wann hat das angefangen bei dir? Gab es konkrete Erfahrungs- und Kipppunkte, wo Friederike sich dann auf den veganen Weg gemacht hat?
3: Ja, also ich meine, so vegetarisch und nicht vegetarisch habe ich öfter mal ein bisschen gewechselt und auch dieses Biofleisch oder so bewusst einkaufen habe ich auch ein paar Jahre gemacht. Und dann bin ich Vegetarierin geworden 2007 und das war eher so ein Schritt, dass ich es mir einfacher machen wollte, da muss ich nicht immer drüber nachdenken. Das war wirklich so, ich weiß, es ist eigentlich ein Problem und jetzt denke ich halt jedes Mal drüber nach, kann ich jetzt hier dieses Fleisch essen oder nicht und das ja oder nein, muss ich dann recherchieren und so. Habe ich gedacht, bin jetzt Vegetarierin, das ist klar, das versteht auch jeder, dann kann ich auch irgendwie, wenn ich eingeladen bin, sagen, ich bin Vegetarierin. Ja, und dann nochmal 2 Jahre später, also 2009, also vor 12 Jahren, habe ich dann mich nochmal beschäftigt mit Milchproduktion. Da war ein Auslöser, ein Plakat von einer Tierschutzorganisation, mit dem Spruch, alle reden von der Milch, wir reden von der Kuh. Das war Animals Angels damals, so eine Organisation. Und da war wieder mal der Milchpreis im Gespräch. Ja, und dann habe ich irgendwie das eher so als Auslöser, mich dann nochmal zu beschäftigen, habe gemerkt, Mensch, denen geht's doch auch einfach richtig schlecht. Das ist einfach richtig brutal, diese Industrie. Und dann war es wirklich so ein Schritt, ich wollte das. Also ich wollte so eine gewisse Radikalität, fand ich da auch gut. Also es galt noch so ein bisschen als extrem irgendwie, das Vegansein. Aber ich hatte wirklich so das Gefühl, das ist so schlimm, ich will damit einfach nichts zu tun haben. Ich will mich so weit wie möglich davon distanzieren. Und dann habe ich das halt ausprobiert auch erstmal, wie geht das, was gibt's für Sachen, die ich stattdessen essen kann und so. Habe dann auch zum ersten Mal eigentlich richtig angefangen, viel selber zu kochen. Und habe das eigentlich dann sogar sehr positiv so als Neuentdeckungsreise so erlebt. Also es war für mich weniger so ein Verzicht irgendwie und mehr wirklich ja eine neue Welt auch.
2: War die rationale Beschäftigung das, was dich zur praktischen Lebensveränderung geführt hat? Oder war es die praktische Lebensveränderung, die dann zu einer auch intellektuellen Vertiefung und eben dann auch wissenschaftlichen Arbeit geführt hat?
3: Ja, ich glaube schon so ein bisschen Wechselwirkung hin und her. Also ich habe schon in meiner Studiumsabschlussprüfung, in der Magisterprüfung das Thema Tierethik gemacht, eher so ein bisschen als so als Nebeninteresse. Man braucht halt noch was aus der praktischen Philosophie, aus der Ethik. Und dann bin ich ein Jahr später Veganerin geworden und habe dann gemerkt, die Tierethik ist da auch philosophisch interessant, habe das dann wieder vertieft. Also es hat sich, glaube ich, eher so gegenseitig vorangebracht. Aber es war stark rational, also beides, auch die Handlungsumstellung war eher so aus einem, ja, ich weiß nicht, so ein Gerechtigkeitsgefühl oder, also es ist wieder ein Gefühl, aber es war jetzt nicht, ich hatte nicht so direkt, glaube ich, Mitgefühl mit Tieren, wie es ja bei vielen Menschen läuft. Und was auch total wichtig ist, und das, ne, das wird häufig in der Ethik oder manchmal in der Ethik so ein bisschen weniger ernst genommen, so, das sind ja nur Gefühle, so. Und stattdessen ist doch wichtig, dass man irgendwie Theorien hat und Pflichten und Rechte und so. Aber tatsächlich finde ich, dass diese Gefühlsebene ja total entscheidend ist fürs Handeln und auch ja bei sehr, sehr vielen Leuten eigentlich auch ganz klare Aussagen sich daraus ergeben. Ne? Also eigentlich haben ja fast alle Leute Mitgefühl, wenn sie zum Beispiel solche Berichte sehen. Und dann ist die Schwierigkeit eigentlich eher, das tatsächlich in Handeln zu übersetzen und nicht, dass quasi die Überzeugung oder die Ethik da falsch wäre, sondern die ist eigentlich da.
2: Ja. Bist du eine Aktivistin?
3: Ja, würde ich mich so bezeichnen, ja.
2: Was bedeutet das?
3: Das bedeutet, dass ich mich politisch engagiere, dass ich also mich mit anderen zusammentue, organisiere und überlege, wie können wir jetzt über den eigenen Konsum hinaus irgendwie, oder ja, also der spielt eigentlich dann keine große Rolle, wie können wir politisch was verändern, das heißt für einen gesellschaftlichen Wandel uns einsetzen, dafür einen Wandel der öffentlichen Meinung auch. Also wie kann man zum Beispiel dieses Problem der Situation der Tiere mehr in die Öffentlichkeit bringen? Wie kann man auch ja, Druck machen, dass sich politisch was tut? Und gerade bin ich vor allem aktiv beim Bündnis Gemeinsam gegen die Tierindustrie, heißt das. Das ist ein überregionales Bündnis, das sich 2019 gegründet hat, was auch nicht selber Tierrechte fordert, also da engagieren sich viele Tierrechtlerinnen und Tierrechtler, die für eine komplette Abschaffung der sogenannten Nutztierhaltung sind. Aber das Bündnis selber hat eine begrenztere Forderung, um auch anschlussfähiger zu sein, um besser auch offen zu sein für Menschen, die andere Perspektiven haben. Und das Bündnis fordert eben eine Abschaffung der Tierindustrie, also und einen drastischen Abbau der Tierbestände. Mit Verweis auf das Leid für die Tiere, aber auch mit Verweis auf Klimakrise und Umweltschäden und globale Gerechtigkeit und Arbeitsbedingungen. Und das ist echt eigentlich, wenn man da anfängt, ist die Tierindustrie tatsächlich so ein Querschnittsthema, wo ganz viele Gerechtigkeitsfragen zusammenkommen.
2: Es gibt Regionen in Deutschland, wo die industrielle Massentierhaltung sozusagen ein großes Geschäftsmodell ist. Im Oldenburgischen ist das vor allem so. Da gab und gibt es Aktivistengruppen, die dann manchmal nachts in diese Ställe eingedrungen sind. Das ist Rechtsbruch, die dann Aufnahmen gemacht haben, die dann später im Fernsehen und anderswo zu sehen waren. Manchmal wurden auch Tiere einfach freigelassen. Hast du jemals an solchen Aktionen, also an bewussten Rechtsbrüchen ist es ja, teilgenommen?
3: Ja, Also ich habe mich mal an solchen Recherchen beteiligt, also war auch in Schweineställen und Geflügelställen drin im Rahmen solcher Stallbegehungen. Es wird dann immer Einbruch genannt. Eigentlich ist es, glaube ich, rechtlich kein Einbruch, es ist Hausfriedensbruch, weil man halt nichts kaputt macht. Ne? Um einen Einbruch zu begehen, muss man irgendwie die Tür aufbrechen oder so, aber die Türen sind
2: aber gut, es ist ein Rechtsbruch.
3: Es ist ein Rechtsbruch. Diese Art von Rechtsbruch halte ich für total legitim, ethisch und politisch. Ne, wenn es das nicht gäbe, dann wüssten wir gar nicht, wie das aussieht in den Ställen. Wir hätten gar nicht diese Bilder, die jetzt ja auch viele Leute dazu bringen, diese Praxis in Frage zu stellen. Und insofern finde ich das eigentlich ethisch, politisch unproblematisch und gut. Und ich habe auch schon an Aktionen zivilen Ungehorsams teilgenommen, also Blockaden. Zum Beispiel jetzt von dem Bündnis Gemeinsam gegen die Tierindustrie haben wir im Juli dieses Jahres bei der PAW-Gruppe eine Aktion gemacht. PAW-Gruppe ist der größte deutsche Geflügelkonzern, steht hinter der Marke Wiesenhof und auch Brutzler Würstchen. Und da haben wir eben ein Aktionscamp gemacht und eine Aktion zivilen Ungehorsams, also da die Eingangspforten blockiert mit 200 Leuten etwa. Und das finde ich auch legitim und wichtig, um eben zu zeigen, wie krass, wie wichtig, wie dringlich dieses Anliegen ist.
2: Behindert nicht unter Umständen eine aktivistische Motivation und Erfahrung dann die wissenschaftliche Arbeit, bei der man ja eigentlich doch sagen würde, Wissenschaftler sollen möglichst rational Fakten analysieren. Was ist, wenn da der Aktivist den oder die Aktivistin in dir den Blick lenkt? Kann da nicht eine Wahrnehmungsverzerrung auftreten, die der Wissenschaft dann eher hinderlich wäre?
3: Ja, kann natürlich, wobei wir es in der Ethik ja immer, also insofern ist auch so eine Frage, ist das jetzt keine Wissenschaft wie vielleicht eine Naturwissenschaft oder eine Wissenschaft, wo es wirklich darum geht, irgendwie Fakten möglichst objektiv festzustellen, sondern es geht ja da von vornherein um Werte, um Normen. Und ich fände es eher umgekehrt komisch, wenn ich nicht das, was ich dann da quasi wissenschaftlich rational feststelle oder als legitim oder gerecht beurteile, wenn ich das dann nicht auch versuchen würde, praktisch im Leben umzusetzen. Also das ist das eine. Und das andere ist, ich glaube, da ist ja niemand neutral. Ja? Also wenn ich jetzt nicht Aktivistin wäre oder wenn ich Fleisch essen würde, hätte ich ja auch eine bestimmte Sicht auf das Thema. Also jeder Mensch verhält sich ja zu diesem Thema. Und auch wenn man nicht teilnimmt an der Blockade, ist das ja eine Positionierung dazu. Dann sagt man eben, man findet das nicht so wichtig, dass man sich in solche Aktionen begeben würde. Und auch das ist eine bestimmte Haltung dazu, ist nicht neutral.
2: Lass uns mal ruhig lass uns noch mal über sozusagen die wissenschaftlichen Dimensionen deines Engagements. Es ist ja ein doppeltes, so verstehe ich das jetzt, ein wissenschaftlich und ein praktisch aktivistisches. Mhm. Und du findest, die beiden Sachen gehören ganz gut zusammen, ne?
3: Ja.
2: Offenbar. Du verwendest den Begriff Käfigethik und grenzt den zur allgemeinen Tierethik ab. Wo ist da der Unterschied?
3: Ja, Käfigethik, den habe ich eben in diesem in der Einleitung dazu dem Sammelband verwendet, 2014. Damit wollte ich was beschreiben, was mich so sehr geärgert hat in bestimmten Arten von ethischen Texten, die eben sich vor allem mit der Nutztierhaltung beschäftigen. Und zwar, dass sie zum Beispiel sagen, also dass sie so bestimmte Aspekte oder bestimmte Praktiken herausgreifen und die dann ethisch kritisieren, aber nicht das Ganze in Frage stellen. Also dass sie zum Beispiel sagen, dass die Küken, die männlichen Küken von den Legehühnern, dass die direkt nach der Geburt getötet werden, das ist ein ethischer Skandal und das müssen wir lösen. Und dann gibt's halt so Lösungen, wie dass man Geschlechtserkennung im Ei macht oder dass man die Bruderhähne dann aufzieht und so. Wo ich dann sagen würde, ja, natürlich ist das schlimm, dass die direkt nach der Geburt getötet werden. Aber wenn sie dann 3 oder 6 Monate später getötet werden als Masthühner, ist halt auch nicht besser oder nicht deutlich besser oder sogar schlechter, wenn sie dann ein schlimmes Leben haben in der Zeit. Und dass halt häufig oder manchmal in der Tierethik nicht diese Praxis insgesamt in Frage gestellt wird. Ja? Und das ist eigentlich ähnlich so im Tierschutzdiskurs oft, wenn man so guckt, was so Tierschutzpolitiker dann sagen oder auch was manche Organisationen fordern, dann sagen die halt, den Schweinen geht's schlecht, die brauchen mehr Platz. Und mehr Platz heißt dann irgendwie ja 10% mehr oder 20% mehr. Aber ob das halt überhaupt okay ist, Schweine unter Missachtung ihrer eigenen Bedürfnisse so einzusperren und dann aufzuessen, das wird dann halt teilweise nicht mitdiskutiert. Und das meine ich halt mit Käfigethik, dass man sozusagen schon das als gegeben ansieht, dass Schweine zum Beispiel Nutztiere sind, dass wir die so betrachten, dass sie diesen Zweck haben, dass wir sie dafür einsperren dürfen, dass wir sie dafür verstümmeln dürfen, dass wir sie dafür töten dürfen. Und dann geht es nur darum, irgendwie, wie machen wir es ein bisschen besser. Aber diesen Käfig selber, in dem die Schweine sind, quasi metaphorisch oder auch ganz real, also die Muttersauen, Mutterschweine sind ja immer noch in Käfigen, das wird dann eben nicht hinterfragt. Und das finde ich dann schade und problematisch, weil das ja gerade eine Chance auch der Ethik ist, auch mal solche grundlegenden Fragen zu stellen. Ja, warum soll es überhaupt sowas geben wie Nutztiere?
2: Ja, aber warum nicht? Also die ältesten Aufzeichnungen menschlicher Existenz, Höhlenmalereien zum Beispiel, zeigen Menschen bei der Jagd auf Tiere. Da wurden Tiere gegessen und später wurden Tiere domestiziert und gezüchtet. Also das ist sozusagen mit der Geschichte der Menschheit, soweit wir sie uns erschließen können, von Anfang an involviert gewesen. Also warum nicht? Was spricht dagegen?
3: Ja, das sind ja eigentlich zwei Seiten. Ne? Das eine ist, ja, es ist historisch so gut wie zu allen Zeiten so gewesen, dass Menschen Tiere genutzt haben. Da muss man auch gucken, häufig wird das so romantisiert, dass man denkt, so damals war die Welt noch in Ordnung, da hatte man nicht diese Tierfabriken, da hatte man nur irgendwie die fröhlichen Rinder auf der Weide oder so, aber es war eigentlich immer schon eine Gewaltbeziehung. Also wenn man sich das genauer anguckt, auch frühgeschichtlich, sieht man das auch ganz gut. Der Harari ist ja dieser Historiker, der eine Geschichte der Menschheit geschrieben hat, der beschreibt das so ziemlich detailliert, auch wie man auch sehr in sehr frühen Zeiten also Belege für Gewalt finden kann bei den Tieren auch, oder dass auch die milchgebenden Tiere zum Beispiel sehr abgemagert waren genau, also dass sie schon ausgenutzt wurden, nicht nur so eine kooperative Zusammenlebensbeziehung hatten mit den Menschen, sondern tatsächlich ja unter Gewalt und Ausbeutung gelitten haben. So, das ist das eine, es gab es schon immer, daraus folgt halt nicht, dass es richtig ist. Ne? Wir haben auch Großteil der Menschheitsgeschichte, irgendwie waren Frauen nicht gleichberechtigt mit Männern zum Beispiel, heißt auch nicht, dass wir das so weitermachen sollten. Und dann aus der bloßen historischen Normalität folgt nicht, dass es richtig ist. Und was spricht jetzt dagegen, hast du ja gefragt. Und da würde ich sagen, ja, dagegen spricht, dass das für die Tiere selber eben nicht gut ist, also dass die Tiere darunter leiden, dass die Tiere Bedürfnisse haben, die dem zuwiderlaufen, also dass Schweine, wenn es nach ihnen ginge quasi, wenn es nach ihren eigenen Bedürfnissen ginge, hätten die eben ganz andere Leben und würden auch nicht getötet werden, damit wir sie essen können. Und das anzuerkennen, was eigentlich die meisten Leute ja schon tun, also die meisten Leute sehen ja Tiere schon als relevant an, Schweine als Wesen, die man nicht irgendwie ohne guten Grund leiden lassen sollte.
2: Jetzt sind wir wieder bei dem guten Grund.
3: Genau, und daraus folgt aber dann eben praktisch tatsächlich, dass man diese Tierhaltung nicht nur ein bisschen verändern muss, sondern abschaffen muss, weil eben auch ein bisschen verändert die Schweine noch leiden würden und auch ein bisschen verändert das noch gegen ihre grundlegenden Bedürfnisse sprechen.
2: Was ist
3: würde.
2: Mit dem Argument, dass es bestimmte Tier, ich will nicht sagen Tierrassen, ja, oder mindestens konkrete, ist jetzt ein blödes Wort, aber konkrete Ausformungen von Tieren, würde es ohne Zucht vielleicht gar nicht geben. Mhm. Das heißt also, wenn du sagst, das sind ja nicht, so wie sie jetzt leben, das sind nicht deren natürliche Bedürfnisse. Wenn es nach denen ginge, würden sie ganz anders leben. Wenn man dann sagt, ja, aber ohne menschliches Einwirken gäbe es die gar nicht.
3: Ja, stimmt. Aber dann ist die Frage, wäre das denn wirklich ein Schaden? Jetzt gerade, wenn man sich die domestizierten typischen Nutztiere anguckt, dann sind die ja auf unsere Bedürfnisse hin gezüchtet worden. Ja?
2: Das
3: also
2: stimmt,
3: die Hühner,
2: ja.
3: Die Legehühner legen über 300 Eier. Mhm. Also ein Urhuhn, das legt halt 20, 30 Eier im Jahr, setzt sich drauf und brütet die aus. Das hat sozusagen kein eigenes Interesse daran, 300 Eier zu legen. Das ist sogar gesundheitlich nachteilig für die Hühner. Es ist sehr anstrengend. Ne? Man muss immer diese großen, harten Dinger durch kleine Öffnungen quetschen und so. Die kriegen auch dann Entzündungen der Legeorgane, alles Mögliche. Und das sind schon die normal domestizierten Tiere. Ne? Und dann hat man natürlich noch die krassen Überzüchtungen, die Hühner, die eben innerhalb von 6 Wochen irgendwie 1,5 Kilo schwer werden. Wo ich dann denke, nee, das wäre kein Verlust, wenn es diese Tiere, die quasi unsere Zwecke schon im Körper einprogrammiert haben, wenn es die nicht mehr geben würde. Dann gibt es natürlich vielleicht so ein bisschen die Grenzfälle, so die typischen alten Nutztierrassen so. Aber auch da, also ich finde, die Tiere, die es noch gibt, denen schulden wir, dass wir sie nicht also dass sie ein möglichst gutes Leben haben. Deswegen gibt es auch sowas wie Lebenshöfe, also wo Tiere, die zum Beispiel aus der Nutztierhaltung befreit wurden, dann möglichst gut, möglichst frei leben können. Und das finde ich auf jeden Fall. Aber ich finde nicht, dass wir quasi, dass es irgendwie ein Wert an sich ist, die Tiere jetzt oder bestimmte Tierrassen so aufrecht zu erhalten. Kann man sich auch bei Hunderassen, ne? Also es jetzt Möpse gibt als Hunderasse mit den platten Nasen oder so, ist jetzt kein Wert an sich so. Den einzelnen Hund, natürlich, der muss ein möglichst gutes Leben haben, aber ich sehe nicht, dass es ein Verlust wäre, wenn es die nicht mehr gäbe. So.
2: Also wenn es nach Friederike Schmitz ginge, dann hätten wir viele der Tiere oder der Tierausformungen, wie wir sie derzeit erleben, hätten wir die gar nicht. Sondern hätten wir vielleicht das Urpferd und das Urrind und das Urhuhn oder was auch immer. Und all die modernen Formen wären nicht existent.
3: Ja, und wir hätten halt viel mehr Wildtiere wieder. Ne? Das muss man sich ja auch klar machen. Wie krass wir als Menschheit eigentlich die Wildtierpopulation auf dem ganzen Planeten ersetzt haben durch die sogenannten Nutztiere. Es gibt da so Schätzungen, von der Biomasse der Tiere. Ich habe jetzt nicht mehr genau die Zahlen im Kopf, aber es ist irgendwie, dass die Wildtiere nur noch ein paar Prozent, 4% oder so, der Biomasse, also bei den Säugetieren, das sind nur die Säugetiere, wenn man die ganzen anderen, dann ist wieder mehr. Also die Säugetiere, die wildlebenden Säugetiere sind 4% der Biomasse aller Säugetiere. 30% sind die Menschen und dann 60% etwa, da muss das so hinkommen, also 60% sind die sogenannten Nutztiere, also Rinder, Schweine, Hühner, Schafe, die wir als Menschen halten für unsere Zwecke. Und das heißt, eigentlich ist das schon ein bisschen verkehrt herum gestellte Frage. Ne? Es würde die ganzen Nutztiere nicht mehr geben. Ja, ist doch gut, dann würde es halt mehr Raum auch wieder für wildlebende Tiere geben.
2: Was ist mit Tieren, die jetzt Nutztier nicht im Sinne von zum Verzehr gezüchtet, sondern um Kraft einzusetzen. Also zum Beispiel Landwirtschaft in vielen asiatischen Regionen ist in der ursprünglichen Form ohne Ochsen oder Büffel, die sozusagen den Pflug ziehen, gar nicht möglich gewesen. Also gab es historisch einen Einsatz von Nutztieren, wo du sagen würdest, das war oder ist vielleicht sogar noch ethisch in Ordnung? Oder sagst du, nee, dann eben bevor der Büffel durchs Reisfeld zieht, dann lieber kein Reisfeld?
3: Das gibt es ja nicht nur in Asien, gibt es auch in Brandenburg. Ne? Arbeitspferde zum Beispiel
2: ja, wird immer noch,
3: wieder
2: ja.
3: und mhm. wieder verstärkt gemacht zum Beispiel. Ja, also historisch. Also ich glaube, es hängt sehr davon ab, wie

0: Freund des Menschen, der Hund als lebendes Geschöpf, dass Sozialkontakte, die zwischen Menschen nicht mehr ausreichend vorhanden sind, dann kompensiert. Das ist auch eine Form von Nutztierhaltung.
1: Ja, ist auch eine Form von Nutzen. Aber das macht es nicht automatisch schlecht, würde ich sagen. Also wir nutzen ja auch uns Menschen gegenseitig. Ja? Also wir, Freundschaft ist auch eine Form von Nutzenbeziehung. Das ist nicht automatisch schlecht. Und deswegen würde ich auch sagen, dass das Problematische jetzt am landwirtschaftlichen Nutztier ist nicht, dass wir es überhaupt nutzen. Wir nutzen auch den Regenwurm, der das Feld umgräbt für uns. Ne?
0: Durchaus, ja.
1: Sondern das Problem ist, dass wir das auf eine Weise tun, die quasi systematisch die Tiere einschränkt und ihnen Schaden und Leid zufügt. Und das ist eben bei den landwirtschaftlichen Nutztieren, also die wir für Fleisch, Milch, Eier nutzen, tatsächlich so. Also dass wir, man kann kein Fleisch bekommen, ohne das Tier zu töten. Das ist klar gegen das Interesse. Und man kann auch nicht irgendwie viel Milch und Eier produzieren, ohne die Tiere wirklich drastisch einzuschränken. Man muss die auf bestimmte Leistungen ja schon körperlich ausrichten. Dann muss man ihnen die zum Beispiel, oder es macht einfach total Sinn, die Kinder und Eltern voneinander zu trennen und dann die männlichen Tiere zu töten. Also es gibt eigentlich keine Praxis, die nicht die Bedürfnisse stark einschränkt, die trotzdem noch irgendwie Ertrag liefert. So. Bei den Haustieren oder bei manchen Haustieren wie Hunden ist das nicht so klar. Und bei den jetzt Pferden, für Arbeitspferde finde ich es auch nicht so klar. Also ich glaube, es gibt eine große Gefahr, dass das Ausbeutung ist. Und ich glaube, also jetzt im Pferdebereich Reiten, Sportreiten, Dressurreiten, das ist alles schlimm, finde ich. Das finde ich ziemlich klar problematisch oder nicht im Sinne der Tiere. Aber ob jetzt jede Form von Arbeit problematisch ist, das weiß ich nicht. Also würde ich mich nicht festlegen. Und das ist auch ein bisschen umstritten in der Tierrechtsbewegung. Also zum Beispiel Sue Donaldson und Will Kimlicka ist so ein kanadisches Ehepaar, die haben das Buch geschrieben Zoopolis, eine politische Theorie der Tierrechte. Habe ich auch einen Aufsatz in meinem Sammelband drin. Und die können sich sowas auch noch vorstellen, also dass Tiere, domestizierte Tiere sogar gleichberechtigt sein sollen mit Menschen, die sollen sogar Bürgerrechte, so Staatsbürgerrechte bekommen und sie könnten aber trotzdem noch in bestimmten Formen arbeiten, solange das eben unter der Maßgabe Gleichberechtigung, Fairness, Exit-Möglichkeiten, also dass sie nicht gezwungen werden, sondern dass sie irgendwie freiwillig kooperieren, geschieht. Und dafür kenne ich mich jetzt zu wenig mit Pferden aus, um wirklich einschätzen zu können, ob das, weil man kann sich natürlich auch leicht was vormachen. Ne? Die Reiterinnen und Reiter machen sich auch viel vor. Die sagen dann, oh, das Pferd wird ja freiwillig geritten, nur weil es halt froh ist, mal aus der Box rauszukommen. So, ne? Das ist dann nicht wirklich freiwillig. Aber ja.
0: Du verwendest häufiger in deinen Texten die Formulierung nichtmenschliche Tiere. Da stutzt man natürlich und sagt, Moment, was heißt denn nichtmenschliche Tiere? Der logische Schluss wäre, dass auch der Mensch ein Tier sei. Das ja, ist deine Aufgabe.
1: Ja? Na klar, ein Säugetier, ja.
0: Ja, ein Säugetier. Und gleichwohl, und ich glaube, das ist eine fundamentale Frage in der ganzen Tierethik-Debatte. Die Ethik hat immer, in der Tradition jedenfalls, darauf hingewiesen, dass es einen fundamentalen Unterschied gibt zwischen Mensch und Tier. Insofern, dass eben der Mensch als vernunftbegabt, als reflexionsfähig, als zukunftsplanfähig etwas ganz anderes, ein anderes Wesen sei als der Tier. Das ist doch nicht falsch. Ich meine, Menschen können, um das noch sozusagen anzuhängen, Menschen können moralische Normen aufstellen. Tiere können das doch gar nicht.
1: Ja, stimmt. Naja, ich glaube, es gibt Unterschiede und Gemeinsamkeiten. Und das hängt so ein bisschen davon ab, was will man gerade betonen. Ne? Also ich glaube, mit dem Begriff fundamentaler Unterschied kann ich dann gar nicht so viel anfangen. Also ich meine, natürlich ist es ein wichtiger Unterschied und das ist auch ein Unterschied, der uns ja überhaupt erst Verantwortung gibt. Ne? Also wie du gesagt hast, wenn wir nicht diese Fähigkeit hätten, ethisch zu handeln, moralische Normen aufzustellen, dann müssten wir uns gar nicht darüber Gedanken machen, wie wir mit Tieren umgehen. Das ist ein wichtiger Unterschied. Aber es gibt eben, gerade wenn es darum geht, was jetzt die Tiere und wir, die anderen Tiere und wir, da gibt es verschiedene Formulierungen dann, was die für Bedürfnisse haben oder was wir denen schulden, dann finde ich die Gemeinsamkeiten eben auch total bedeutsam. Und die sind in der Philosophiegeschichte ja auch von einigen Autoren betont worden. Also Descartes hat krasse Unterschiede betont, Montaigne hat die Gemeinsamkeiten betont und hat zum Beispiel auch dann mit einem Interesse daran, was Menschen eigentlich sind. Menschen sind auch körperliche Wesen. Menschen sind auch Wesen mit

0: körperlichen Bedürfnissen, mit Verletzlichkeiten. Wir wollen nicht gequält werden, wir wollen nicht leiden, wir wollen Sozialkontakte haben, wir wollen Wärme erfahren, Gefühle ausleben und sowas. Und das haben wir ja mit den anderen Tieren gemeinsam. Und dann ist es so ein bisschen natürlich typisch Philosophie, das ist halt auch so die rationale Wissenschaft, dass man halt immer so die Vernunft betont, immer sagt, das ist das, was den Menschen eigentlich ausmacht. Und ja, in einer bestimmten Hinsicht kann man das sagen, das ist ein wichtiger Unterschied. Aber in anderen Hinsichten macht uns ja auch machen uns diese tierischen Bedürfnisse ja auch aus. Also dass wir, und die wir mit den anderen Tieren teilen. Und deswegen würde ich sagen, ist das, also ein bisschen je nachdem, worum es einem gerade geht, betont man eben die Gemeinsamkeiten oder die Unterschiede. Und wenn es darum geht, wie wir die Tiere behandeln sollten, dann sind doch die Gemeinsamkeiten wichtiger als diese Unterschiede. Denn daraus, dass ein Wesen nicht Vernunft hat oder nicht selber moralisch entscheidet, daraus folgt ja nicht, dass das irgendwie nicht zählt, dass die Bedürfnisse nicht zählen von dem Wesen.
1: Also die Tatsache, dass zwar wir Menschen uns Gedanken machen können über das Leben morgen und in Zukunft und dass wir so etwas wie Verantwortung auch begründen und in Normen fassen können, setzt uns nicht höher als das Tier?
0: Was würde höher heißen?
1: Ja, höher in dem Sinne, wir bewegen uns dann ja auch in Erlebnisse und Erfahrungsdiskussionen, weil wir uns diese Gedanken machen können. Mhm. Tiere können sich diese Gedanken, die wir uns machen können, nicht machen.
0: Ja, aber das heißt nicht, dass sie, wenn sie sich das Bein brechen, weniger drunter leiden als wir, wenn wir uns das Bein brechen.
1: Mhm. Also, du meinst, die Leidensfähigkeit ist eigentlich das entscheidende, auch verbindende Kriterium, die Empfindungs- und Leidensfähigkeit?
0: Ja, genau. Beziehungsweise je nachdem wieder, um welche Ansprüche oder Rechte oder Pflichten es geht. Ne? Also natürlich gibt es keine ernstzunehmende tierethische Position, die sagt, wir sollten jetzt Tiere und Menschen in allen Hinsichten gleich behandeln. Ne? Natürlich brauchen Tiere kein Wahlrecht, die brauchen kein Recht auf Religionsfreiheit, kein Recht auf Bildung in demselben Sinne wie Menschen und so, weil sie die entsprechenden Fähigkeiten gar nicht haben. Insofern sind das relevante Unterschiede für diese Rechte, aber eben nicht, wenn es dann um das so basale Rechte wie eben nicht gequält werden oder nicht getötet werden geht. Da sind die Gemeinsamkeiten entscheidend.
1: Du verwendest die drei Begriffe Tierschutz, Tierrechte, Tierbefreiung. Mhm. In welchem Verhältnis stehen die zueinander?
0: Ja, also meist beschreibt man damit politische Ziele oder politische Bewegungen. Also man spricht von einer Tierschutzbewegung, einer Tierrechtsbewegung und einer Tierbefreiungsbewegung. Und der Unterschied ist der, die Tierschutzbewegung, also wenn man den Unterschied stark machen will, die haben natürlich auch viel gemeinsam. Die Tierschutzbewegung klassischerweise fordert nicht eine Abschaffung der Nutztierhaltung zum Beispiel, auf dieses Feld bezogen, sondern fordert, dass es den Tieren innerhalb der Nutztierhaltung besser geht, dass sie eben weniger leiden müssen, kürzere Transporte, mehr Platz im Stall, sowas alles. Das fordert die Tierschutzbewegung.
1: Also es gab da, fällt mir gerade ein, früher wurde auch gesagt, naja, Nutztierhaltung könnte man so gesehen auch ein bisschen mit Sklaverei vergleichen. Und die Tierschutzbewegung, wenn man die Analogie nimmt, sagt, ja, die Sklavenhaltung wird nicht in Frage gestellt, aber die Sklaven sollen ordentlich behandelt werden. Ist das so eine zulässige Analogie?
0: Ja, so wird man, also die macht das ganz gut verständlich. Der Sklavereivergleich ist selber umstritten auch, weil es natürlich historisch auch wichtige Unterschiede gibt und man auch nicht da Sachen gleichsetzen will oder so billige Vergleiche ziehen will quasi, weil es ja natürlich auch Unterschiede gibt. Gerade in diesem der Autonomie oder dem Freiheitsverständnis ist es schon noch was anderes, glaube ich, ob man ein Tier quasi fremdbestimmt oder einen Menschen fremdbestimmt. Mhm. Genau, aber in dem Falle funktioniert die Analogie schon, um diesen Unterschied vielleicht klar zu machen.
1: Der zweite Begriff war, ich hatte dich da unterbrochen, Entschuldigung, war eben also Tierschutz, Tierrechte, Tierbefreiung.
0: Genau. Tierrechtsbewegung, klassisch in Abgrenzung zur Tierschutzbewegung, fordert eben nicht nur größere Käfige, sondern die Abschaffung der Käfige. Also das heißt, die Tiere brauchen Grundrechte, seien das jetzt schon gesetzlich verankerte oder erstmal moralische Grundrechte, also auf Leben, auf Freiheit, auf Unversehrtheit und daraus folgt eben eine Abschaffung von sehr vielen Praktiken des Umgangs, also wie der Nutztierhaltung. Das ist mit einem Grundrecht auf Leben und Unversehrtheit nicht vereinbar, so Tiere für ihr Fleisch, für ihre Eier, für ihre Milch zu halten und zu nutzen. Das ist die Tierrechtsbewegung und die Tierbefreiungsbewegung häufig nennt man die auch zusammen, Tierrechts- und Tierbefreiungsbewegung. Wenn man das noch abgrenzen will, dann meint man erstmal mit Tierbefreiung da nicht jetzt so konkrete Befreiungsaktionen, also die finden auch statt.
1: Wollte ich gerade sagen, ja.
0: Also das kann stattfinden, aber mit der Tierbefreiungsbewegung ist mehr gemeint, nämlich eine Befreiung der Tiere aus einem Unterdrückungsverhältnis. Also nicht nur, dass die einzelnen Tiere irgendwie aus dem Stall befreit werden, sondern dass die Tiere als Gruppe aus der Unterdrückung, aus der Ausbeutungssituation befreit werden. Und das fordert natürlich die Tierrechtsbewegung auch. Und der Unterschied ist dann oft, dass die Tierbefreiungsbewegung sich nicht so auf Rechte bezieht, weil die häufig auch sehr stark mit staatlichen Institutionen verknüpft sind. Also der Staat vergibt eben Rechte per Gesetz. Und die Tierbefreiungsbewegung ist eher auch ja noch linksradikaler, staatskritischer und will in dem Sinne sich nicht so auf den Rechtsstaat berufen. Und außerdem ist es in der Tierbefreiungsbewegung stärker verankert, dass sie so eine Gesamtbefreiung anstrebt, also die anderen Unterdrückungsverhältnisse mitdenkt. Also Rassismus, Sexismus, globale Ungerechtigkeit viel stärker noch zusammendenkt mit dem Tierthema und in dem Sinne die Gesellschaft grundlegend verändern will. Nicht nur die Tiere irgendwie besser stellen, sondern eine andere, bessere, gerechtere Gesellschaft für alle erreichen will.
1: Und du beschäftigst dich mit all diesen drei Ebenen, wobei dein magnetischer Nordpol ist, glaube ich, dann doch letztlich die Tierbefreiung. Ja. Wie sehen dann Ernährungsalternativen aus? Du sagst ja, ist ja dein Credo, wir brauchen keine tierischen Produkte. Mhm. Ernsthaft nicht.
0: Ja, ernsthaft nicht. Also was sollten wir da brauchen? Also wir brauchen Nährstoffe, aber die sind natürlich auch in Pflanzen. Das heißt, wir bekommen alle relevanten Nährstoffe auch aus pflanzlicher Ernährung. Mit einer Ausnahme, die auch immer betont wird, das ist Vitamin B12. Das bekommt man heute im primär oder nur ausreichend aus Tierprodukten. Und Veganerinnen und Veganer führen sich das typischerweise irgendwie anders zu, also per Tabletten. Man kann sich das auch spritzen. Das klingt natürlich gleich so, oh, das ist jetzt total unnatürlich. Aber dabei sollte man dann bedenken, dass zum Beispiel Schweine das auch ins Futter bekommen als Zusatzstoff, weil die Schweine das auch nicht natürlicherweise sonst aufnehmen würden. Die werden ja auch vegan ernährt, die Schweine aktuell, und wühlen nicht mehr im Boden, wo sie das wohl auch aufnehmen würden. Das heißt, es ist sozusagen die Fleischesser nehmen das letztlich auch über den Umweg Schwein, aber auch gewissermaßen künstlich auf. Und generell ist natürlich diese natürlich-künstlich Unterscheidung jetzt nicht so relevant. Ne? Wir nehmen auch Jodsalz, was angereichert ist mit Jod, damit wir das besser diesen Stoff haben in der Ernährung. Also sehe ich jetzt nicht problematisch, das zusätzlich einzunehmen. Genau. Und sonst
1: was hältst du von Fleischzucht in der Petrischale? Das ist ja, ja. Es ist ja möglich. Also die Strukturen, die Fleisch ausmachen, die müssen nicht, klingt jetzt komisch, die müssen nicht am Tier gezüchtet werden, sondern die können mittlerweile auch biochemisch erzeugt werden.
0: Ja, genau. Also das wird dann also nicht mehr in der Petrischale, sondern natürlich für größere Mengen im Bioreaktor stattfinden. Genau, Grundidee, man nimmt die Zellen und gibt die in eine Nährlösung und dann vermehren die sich und bilden dann Gewebe, das man essen kann. Ja, ich finde das eine ganz interessante...
1: Hast du das mal gegessen?
0: Nee. Also das
1: würdest du? Nee? Warum
0: also,
1: nicht?
0: Hätte ich, glaube ich, auch noch keine Gelegenheit. Das gibt ja so ganz wenig so Verkostungen schon. Nein. Also man kann es in Singapur schon im Restaurant bekommen, kultiviertes Hühnchenfleisch. Mhm. Ich würde es jetzt auch nicht essen, glaube ich.
1: Warum nicht?
0: Ja, weil ich es nicht brauche, weil ich es, also vielleicht zwei Sachen dazu. Also ich finde das eine ganz interessante, oder drei Sachen, ganz interessante Entwicklung. Auch natürlich, viele treiben das voran, viele Startups und Organisationen setzen sich dafür ein, weil sie denken, damit können wir die Tierindustrie in Zukunft verringern. Ne? Dann können die Leute das essen, dann müssen halt die Schweine, Hühner, Rinder nicht mehr so krass leiden wie jetzt. Und das finde ich sehr nachvollziehbar und auch in dem Sinne spannend. Das eine ist, es ist gar nicht so klar, ob es wirklich funktionieren wird technisch. Also es funktioniert, es wurde ja schon verkostet. Aber die große Hürde ist die Skalierbarkeit. Also kann man das wirklich im großen Stil massenweise so billig produzieren, dass es eine ernsthafte Konkurrenz ist zur normalen Fleischproduktion. Da ist jetzt kürzlich nochmal so ein Artikel erschienen, Magazin The Counter, der da so gute Bedenken formuliert hat. Also da wäre ich nicht so sicher, dass es auf jeden Fall funktioniert. Und das Zweite ist, dass man das, glaube ich, nicht sehen sollte als so einen typischen oder nicht so verwenden sollte als so einen typischen Techno-Fix. Ne? Also Techno-Fix, das Also jetzt kommt die große Innovation, dann sind wir alle Probleme los. Weil erstens, vielleicht kommt sie gar nicht. Zweitens, selbst wenn sie kommt, dauert das noch ganz schön lange. Also selbst die Leute, die in der Branche drinstecken, sagen ja, in 10, 20, 30 Jahren, wer weiß, wann das wirklich den Massenmarkt stark beeinflussen kann. Und wir müssen halt allein aus Klimagründen schon viel schneller runter von dem
1: hohen welche Konsum. Ja, das gut, dass du es ansprichst, ist so einer der Stichpunkte, die ich hier habe. Welche Rolle spielt eigentlich vor allem die industrielle Tierproduktion bei der Klimaveränderung oder welche Einflüsse hat sie auf das Klima?
0: Ja, hat einen großen Einfluss. Es gibt ein bisschen unterschiedliche Zahlen. Also die kleinste ist 15% von den Gesamttreibhausgasemissionen gehen auf die Tierhaltung. Das ist eine Zahl, die ist schon global. Ein paar Jahre alt. Mhm. Genau, global von der Landwirtschaft und Ernährungsorganisation der Vereinten Nationen, FAO. Und dann gibt es einige Zahlen, die höher sind, 15-20%. Eine Zahl, die ich auch ganz seriös finde, sagt, wenn wir die Tierhaltung global abschaffen würden, dann würde ja ganz viel, also würden wir nicht nur die direkten Emissionen einsparen, also gerade das Methan von den Wiederkäuern, von den Rindern und so, sondern wir würden auch ganz viel Landflächen freigeben können, weil ja im Moment der Großteil der landwirtschaftlich genutzten Flächen weltweit für die Tierhaltung genutzt wird.
1: Also um
0: Futtermittel zu. Also entweder stehen da direkt Tiere drauf als Weideland oder man eben ein Drittel der Getreideernte geht auch in Futtertröge. Das heißt, wenn wir die Tierhaltung deutlich reduzieren oder gar abschaffen würden, würde ganz viel Land frei. Das könnten wir renaturieren. Und das könnten Kohlenstoffsenken werden. Also in Deutschland könnte man Moore wieder vernässen, die jetzt als Weideland genutzt werden. Man könnte auch Wälder wieder aufforsten. Man könnte einfach renaturieren und damit ganz viel Kohlenstoff einlagern. Und dann würde zu den gesparten Emissionen würden sogar negative Emissionen kommen. Also dass man eben Treibhausgase aus der Luft in den Boden oder in Pflanzen einlagert, sodass dann insgesamt 28% der aktuell emittierten Treibhausgase reduziert werden könnten. Also das ist eine Studie von Pur und Nemejek, glaube ich, kann man vielleicht auch irgendwo verlinken dann noch, die zu diesem Ergebnis kommt. Also Einsparung plus negative Emissionen heißt 28% Reduktion der Gesamtemissionen. Und das zeigt so ein bisschen, ich meine, natürlich ist das jetzt nicht realistisch, gerade weltweit alle Tierhaltung abzuschaffen in kurzer Zeit, aber es zeigt so die Größenordnung. Also es ist wirklich sehr großes Potenzial, gerade durch diese Opportunitätskosten nennt man die oft, also dass man eben Tierhaltung hat nicht nur direkte Emissionen, sondern verschenkte Klimaschutzpotenziale dadurch, dass man die Fläche belegt mit Tierhaltung.
1: Ich glaube, nagelt mich nicht drauf fest, aber für die Produktion von einem Kilo Rindfleisch sind es 30 oder 300, ich bin da wirklich doof, Kilo Getreide nötig, um dieses eine Kilo Rindfleisch zu züchten. Aber es ist jedenfalls ein Mehrfaches des Gewichtes, des Gewichtsanteils, den man durch Futtermittel braucht. Und die könnten, das ist deine Argumentation, sozusagen dann verwendet werden für die direkt für menschliche Ernährung, richtig? Genau. Ist das sozusagen der Argumentationsstrang?
0: Ja, also es ist dann durchaus kompliziert, weil es werden eher 30 als 300 und das hängt natürlich auch davon ab, ob die Rinder, also dann kommen die Leute, die sagen, die Rinder brauchen gar kein Getreide zu fressen, denn wenn die nur auf der Weide stehen, dann ist das gar keine Konkurrenz in der Nahrung, denn das Gras können wir ja nicht essen als Menschen. Also es ist schon ein bisschen kompliziert, aber es ist immer ein Vielfaches an Landverbrauch, genau, weil man eben, egal was sie fressen, das erst auf Land wachsen muss. So. Das heißt, wenn wir alles, was auf dem Acker passiert, also jetzt mal vom Grünland, vom Weideland abgesehen, wenn wir alles, was auf dem Acker passiert, wenn wir das direkt essen würden, ja, dann würden wir schon mal total viel Fläche einsparen, weil auch in Deutschland ist knapp die Hälfte des Ackerlandes wird zur Produktion von Tierfutter genutzt. Ja. Und das ist eben, ne, wenn wir da Nahrungsmittel für Menschen anbauen würden, dann hätten wir mehr als genug und eben auch entsprechenden Ersatz für die Tierprodukte, also eiweißreiche Pflanzen wie Hülsenfrüchte, Bohnen, Erbsen, Linsen, Lupinen.
1: Diese Diskussion ist ja nicht neu. Wenn du dir, die Argumente sind in Wahrheit nicht wirklich neu, es gibt sie seit mindestens nach 50, 60, 70 Jahren. Mhm. Wenn man sich anguckt, wie sich Landwirtschaftspolitik verändert hat in den letzten Jahrzehnten, dann hat man manchmal den Eindruck, die Lobby der industriellen Landwirtschaft ist sozusagen die stärkste, die man sich vorstellen kann. Du hast ja mit denen dann direkt oder indirekt auch zu tun. Ist der Eindruck richtig und warum?
0: Gerade weil da jetzt ja nicht so eine ein großer Anteil der Bevölkerung eigentlich mehr ist. Ne? Also es sind ja, gibt ja gar nicht mehr viele LandwirtInnen, und die Lobbys vertritt auch, das ist auch wieder so eine Beobachtung, die vertritt ja häufig gar nicht die Interessen der kleinen TierhalterInnen oder LandwirtInnen, sondern eben häufig auch die Interessen der Großen. Ja, warum ist das so? Also ich glaube, es ist teilweise auch einfach politisch personell, also dass einfach viele Politiker von bestimmten Parteien, also vor allem von der CDU, sind einfach viele direkt verbunden mit der Landwirtschaft, haben auch Posten in landwirtschaftlichen Verbänden oder sind selber Landwirte. Und ein bisschen noch darüber hinaus glaube ich, dass es auch vielleicht kulturell noch eine wichtige Rolle spielt, weil es halt gerade auf dem Land ja auch eine, also es sind zwar nicht mehr viele Leute, aber es ist ja trotzdem noch eine wichtige Bevölkerungsgruppe irgendwie, die auch Landleben mitgestaltet. Ne? Also die ist jetzt nicht so wie die Kohlearbeiter zum Beispiel, die nur in ganz bestimmten Regionen und da auch ja nicht so prägend, also doch da schon, aber woanders nicht so prägend sind, glaube ich, dass die, ja, dass es irgendwie schon vielen Leuten klar ist, dass die Bauern eine wichtige Rolle spielen im ländlichen Raum und natürlich auch für unsere Ernährung sorgen und in dem Sinne auch eine relevante Gruppe sind. Ja, also das, und das ist letztlich auch, glaube ich, ein Grund, warum das politisch auch vielleicht so schwierig ist. Auch in der Vergangenheit hat man, wurde ja oft auch subventioniert oder eine bestimmte Landwirtschaftspolitik gemacht.
1: Ja, mit der dem größte, Ziel, dass größte Etatposten in der EU sind die Landwirtschaftssubventionen. Ich glaube, 40% des Geldes gehen in landwirtschaftliche Subventionen und nicht alles davon wird sozusagen in die Umgestaltung von Landwirtschaft, nee, sondern in den, nichts, ja. Ja, in den Erhalt der Strukturen gesteckt.
0: Es war halt auch oft ein politisches Ziel, dass Nahrungsmittel billig sind und auch, dass die Landwirtschaft industrialisiert wird. Also das, worüber sich jetzt viele Leute beschweren, dass es dieses Wachsen oder Weichen.
1: Aber dass Nahrungsmittel billig oder preiswert sind, ich meine, das ist ja kein verwerfliches Ziel. Gerade wenn man eine Gesellschaft hat, die nicht zu 100% aus wohlhabenden Menschen besteht, das ist ja dann auch, dass Nahrungsmittel erschwinglich, sag ich mal so, und bezahlbar sein müssen, das ist doch auch ein soziales Gebot.
0: Ja, natürlich. Einerseits, aber, wobei man natürlich auch andererseits sagen könnte, vielleicht muss man, gibt es da auch andere Schrauben, die eigentlich sinnvoller wären, also zum Beispiel Lohnpolitik oder eben jetzt würde man schon die Ungleichheit in den Einkommen und die Armut als gegeben hinnehmen und dann sagen, die Armen müssen sich aber noch Fleisch leisten können. So. Und stattdessen könnte man auch sagen, das Problem fängt schon da an, dass Leute so unterschiedlich oder so wenig Geld haben. Das ist quasi das eine. Und das andere ist, Nahrungsmittel sollen günstig sein oder verfügbar sein für alle. Da bin ich ja sofort dafür. Oder finde ich auch total wichtig, dass gute, gesunde Nahrungsmittel für alle Menschen zur Verfügung stehen. Aber das beantwortet ja noch nicht die Frage, welche Nahrungsmittel sind das dann? Ja? Mhm. Und dass es eben Fleisch sein muss, das mit so viel Gewalt und auch so viel Schaden letztlich ja auch für die Gesellschaft, für die Zukunft verbunden ist, dann sehe ich das halt nicht ein, dass das jetzt gerade besonders billig sein soll.
1: Ich nehme mal an, du hast gewählt bei der Bundestagswahl?
0: Ja.
1: Tierschutzpartei?
0: Nein.
1: Warum nicht?
0: Oh, das ist kompliziert. aber vor allem wiederum strategisch, weil ich nicht dachte, dass die über 5% kommen und dachte, es ist wichtig, ja, dass sich tatsächlich was ändert, auch an der Regierung.
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3: Ihr hört noch immer die Sendung Tiere, Natur und Klima im freien Radio Wüstewelle. Und wir hören weiter rein in das Interview von Friederike Schmidt, der Philosophin und Tierethikerin und Autorin, die zu Gast war bei dem Podcast Jung und Naiv.
1: Was forderst du eigentlich von einer Landwirtschaftspolitik, die deinen Zielen näher kommt?
0: Also meine Forderung wäre, dass es eine gesamtgesellschaftliche Transformation gibt, weg von der Tierindustrie. Das heißt, also idealerweise will ich, habe ich ja schon erklärt, die Abschaffung der Nutztierhaltung, aber es ist mir schon klar, dass das eben jetzt nicht von heute auf morgen so einfach funktioniert. Deswegen vertrete ich auch die Forderung, die zum Beispiel dieses Bündnis, wo ich aktiv bin, gemeinsam gegen die Tierindustrie formuliert, dass eben Abschaffung der Tierindustrie, drastischer Abbau der Tierbestände und eben entsprechende Transformation der Landwirtschaft, das heißt gute Alternativen für Beschäftigte. Das kann für Tierhalter bedeuten, dass sie so Ausstiegsprogramme bekommen, Umschulung, tatsächlich was anderes machen können und dabei unterstützt werden. Und dann braucht es eine entsprechende Ernährungspolitik, also dass wir tatsächlich zum Beispiel Kampagnen, Bildungsarbeit, Aufklärung bekommen, damit Leute auch gerne deutlich weniger Fleisch und andere Tierprodukte essen wollen. Öffentliche Kantinen spielen da eine große Rolle. Und dass es erstmal das als Ziel gibt, was auch tatsächlich verfolgt und konkret in Angriff genommen wird, wie kriegen wir die Tierhaltung runter? Und leider ist das halt überhaupt kein Ziel, jetzt auch in dem, wenn man sich den Koalitionsvertrag anschaut.
1: Das wäre meine Frage gewesen. Ja. Was hast du darin gefunden über sozusagen Umgestaltung von Landwirtschaft?
0: Ja, leider sehr wenig oder zu wenig. Da ist diese übliche Formulierung wieder Umbau drin. Wir wollen die Tierhaltung umbauen, wir wollen die Landwirte oder die Tierhalter dabei unterstützen, die Tierhaltung artgerecht umzubauen. Und das ist bei mir immer schon wieder so ein, da klingelt schon wieder Umbau.
1: Das ist
0: dann
1: wieder die Käfigethik.
0: Das ist ja tatsächlich, das steht so ein bisschen in der Tradition, das führt jetzt vielleicht zu weit, das zu erläutern. Es gab so eine Borchardt-Kommission, Vertreter aus verschiedenen Organisationen, Verbänden und so drin waren, Wissenschaftler, und die haben eben vorgeschlagen, als Antwort auf die Krise der Tierhaltung, das sehen ja alle ein, dass es irgendwie eine Krise gibt, man muss jetzt mehr Tierwohl, in Anführungsstrichen mehr Tierwohl organisieren, indem man Tierhalter finanziell dabei unterstützt, das umzusetzen. Und ich finde das immer deswegen problematisch, weil das häufig für die Tiere sehr, sehr wenig bringt. Also die Bedingungen sind nur wirklich minimal besser in diesen sogenannten Tierwohlstellen. Und zweitens fällt dann eben das runter, was eigentlich total nötig ist, nämlich der Abbau der Tierhaltung. Und deswegen würde ich immer fordern, nicht nur Umbau oder nicht primär Umbau, sondern Abbau der Tierbestände. Und das steht halt im Koalitionsvertrag nicht drin. Es steht zur Ernährung drin, dass die DGE, also Standards der Deutschen Gesellschaft für Ernährung, umgesetzt werden sollen, Gemeinschaftsverpflegung. Das ist ganz gut. Die sind tatsächlich schon, haben auch Fortschritte gemacht in letzter Zeit, sodass zum Beispiel bei Schulessen nur noch einmal die Woche Fleisch und einmal Fisch empfiehlt die Deutsche Gesellschaft für Ernährung. Also 3 Veggie Days eigentlich für Schulen. Das wäre schon mal total gut, auch wenn das immer noch in Anbetracht der Klimawirkung eigentlich zu viel ist. Genau, und deswegen würde ich auch sagen, jetzt, was ich von Özdemir fordern würde, ist sozusagen über den Koalitionsvertrag hinauszugehen. Aber was er so gesagt hat, macht leider auch nicht so viel Hoffnung. Er hat wieder dieses Bild bedient. Er hat so ein paar Sätze, habe ich nur gelesen von ihm, dieses Bild bedient. Er ist zwar Vegetarier, aber er will niemandem vorschreiben, was er essen soll, und wer Fleisch essen will, kann Fleisch essen. Und das ist wieder dieses übliche Bild, ne?
1: Soll man es vorschreiben? Würdest du es vorschreiben wollen?
0: Nee, ich glaube, das ist schon eine falsche Sichtweise, weil im Moment wird ja ganz viel vorgeschrieben. Die Politik steuert ja. Also es ist ja nicht so, dass die Leute einfach nur so viel Fleisch essen wollen, sondern es wird unter politisch gesetzlich vorgegebenen Bedingungen produziert. Der Preis hängt davon ab. Die Kantinen, auch die öffentlichen Kantinen, bieten das häufig als Standardessen günstig an und so. Also es ist ganz viel schon entschieden, bevor überhaupt die Konsumentscheidung dann möglich ist. Und dann finde ich es halt auch so schwierig immer mit diesem Freiheitsbegriff. Ne? Wir reden immer, ich möchte frei entscheiden, was ich essen kann. Natürlich schön, aber 2 Freiheiten werden da halt übergangen. Nämlich einmal die Freiheit, bei der Produktion mitzubestimmen. Da würde ich halt ein Veto einlegen, dass man 40.000 Hühner in einen Stall sperrt. Da bin ich dagegen. Das ist aber nicht meine Freiheit, dagegen mich zu äußern, also zu äußern schon, aber ich kann es nicht verhindern. Und die Freiheit der Tiere spielt natürlich gar keine Rolle. Ja? Also die sind nicht frei, irgendwas zu machen. Und insofern ist dieses, ja, ich möchte so frei sein, mein Schnitzel zu essen, das ist halt eine egoistische Freiheit auf Kosten von anderen.
1: Man könnte zum Beispiel die Mehrwertsteuer, wenn man es beim Preis steuert, man Geld steuert ja viel, wenn man die Mehrwertsteuer auf Fleisch von, ich glaube derzeit 7% auf 19% anheben würde, würden natürlich wieder Menschen mit wenig Geld sagen, jetzt sind wir die Notleidenden. Trotzdem ein richtiger Vorschlag, würdest du unterstützen?
0: Ich würde sagen, als einen Aspekt von vielen, also eine Maßnahme in einem Gesamtpaket. Also ich finde auch das problematisch, dass man immer denkt, also dass den Leuten immer nicht mehr einfällt an Steuerungsmaßnahmen als der Preis. Ne? Das ist dann auch bei anderen Diskussionen Fliegen oder so, es muss teurer werden, obwohl es eigentlich, ne, dann können die Reichen halt weitermachen, was sie wollen, und die Armen dann nicht mehr. Das ist eigentlich kein gerechter Mechanismus, über den Preis nur zu steuern. Aber natürlich hat der Preis eine Rolle auch für Kaufentscheidungen, auch von nicht armen Leuten. Deswegen würde ich sagen, ja, es ist, finde ich, sinnvoll, dass der Preis für Tierprodukte steigt. Und entsprechend kann man es ja auch gerechter machen, wenn dann Alternativprodukte und pflanzliche Produkte eben sinken im Preis. Teilweise ist es jetzt noch umgekehrt. Ne? Bei der Milch gerade ist die Kuhmilch niedrig besteuert und die Sojamilch und Hafermilch höher besteuert. Also das erstmal auszugleichen und dann ja entsprechend zu steuern, aber mit anderen Maßnahmen zusammen, mit öffentlichen Kantinen, mit Aufklärungs-, Bildungskampagnen, dass das eben nicht nur über den Preis irgendwie läuft.
1: Du hast in deinem Buch, weißt du, in dem Vorwort auch darauf hin, dass du sagst, es gibt Positionen, die sozusagen kritisch, in deinem Sinne kritisch, sich zur Tierethik äußern, die nämlich die Rechte der Tiere hervorheben, sagst du, die kommen eigentlich häufig aus dem politisch linken Milieu. Hat das etwas damit zu tun, dass das politisch linke, auch intellektuelle Milieu, natürlich dann auch eine kapitalismuskritische Dimension hat, sodass da ein Zusammenhang gesehen wird, den andere rein produktionsorientierte Ansätze nicht haben?
0: Ja, aber natürlich auch finde ich eigentlich, dass das ein urlinkes Anliegen ja sein sollte. Ne? Also wenn man irgendwie eine linke Politik oder linke Ziele versteht als Ziele dafür, oder dass man sich eine gerechte Gesellschaft wünscht, dass man sich eine Gesellschaft wünscht, die frei ist von Unterdrückung, frei von Ausbeutung, frei von Diskriminierung aufgrund von willkürlichen Merkmalen und so, dann ist das eigentlich, sind das alles so Ideale, die sofort auch auf die Tiere sich übertragen lassen, wenn man eben diese Schranke im Kopf mal aufhebt, dass die Tiere irgendwie nicht dazugehören. Ja, die haben natürlich auch viele Linke im Kopf, diese Schranke, die dann sofort denken, bei der Speziesgrenze hört es dann auf irgendwie. Aber sobald man sich davon löst und irgendwie erkennt, eigentlich gibt es da natürlich Unterschiede, aber es gibt eben auch ganz, ganz zentrale, basale Gemeinsamkeiten. Und dann folgt eigentlich aus diesen eigentlich linken Idealen wie Gerechtigkeit, wie Freiheit von Unterdrückung und so, folgt sofort eine Tierbefreiungsposition eigentlich. Ja, weil und natürlich mit der Kapitalismuskritik auch. Also ja, Tiere werden aus Profitinteressen einfach, ja, ihnen wird starkes Leid zugefügt, ihnen wird eigentlich alles genommen, was ein gutes Leben ausmacht.
1: Das war aber in den Kolchosen und Sovchosen und LPGs auch nicht anders.
0: Nee, klar, also das, das heißt nicht, dass quasi eine nicht-kapitalistische Gesellschaft automatisch tierfreundlich wäre. Es sind schon zwei, und ist auch historisch nicht so, ja, richtig. Trotzdem gibt kapitalistische Wirtschaftsweise heute quasi die Form der Tierausbeutung vor. Und ich glaube deswegen auch, dass wenn man die Tierausbeutung wirksam verringern, verändern will, dann muss man sich eben auch mit den kapitalistischen Strukturen anlegen. Man muss sich mit den Konzernen anlegen, mit den Lobby-Einflüssen und so. Und ja, aber natürlich ist es kein Automatismus, dass jetzt irgendwie Kapitalismus abschaffen, dann Tiere befreit. Natürlich nicht.
1: Welche Rolle spielt das Argument oder die Strategie der Freiwilligkeit, die nun nicht mehr Landwirtschaftsministerin Julia Klöckner hat ja sehr stark auf Freiwilligkeit gesetzt. Das war immer ihre Argumentation, sowohl Freiwilligkeit von Kennzeichnungen, Freiwilligkeit von Maßnahmen. Gescheitert ist sie dann mit ihrem Versuch, ein Tierwohl-Label zu kreieren. War das weiße Salbe? Waren das Vertuschungsversuche oder waren das ernsthafte Versuche, im Sinne von Tierschutz und Tierrechten etwas voranzutreiben?
0: Ja, also ich meine, die Motive, ich weiß gar nicht, ob ich die jetzt über die so urteilen kann, aber es bringt halt dann am Ende des Tages nichts. Ne? Also das würde ich schon sagen. Und auch, also was dann ja immer die Branche sich so auf die Schulter klopft, ist die Initiative Tierwohl. Das ist ja eine freiwillige Initiative aus der Branche zusammen mit dem Einzelhandel. Und da, das lief dann so, dass die Supermärkte einen bestimmten Betrag pro verkauftem Kilo Fleisch in einen Fonds einzahlen und von dem Fonds werden dann sogenannte Tierwohlmaßnahmen finanziert. Und das hat dann eine gewisse Reichweite auch gehabt, aber auch da finde ich, es hat vielleicht für Tiere ein bisschen was verbessert, aber es hat noch viel mehr für das Image verbessert, also viel mehr, als es eigentlich dann für die Tiere verbessert hat. Und deswegen bin ich da auch immer sehr vorsichtig. Ich meine, allein schon diese ganze Werbung, die damit verbunden war, allein schon der Begriff Tierwohl ist
1: ja
0: eigentlich ein Marketing-Trick.
1: Ja, ich wollte gerade sagen, das ist ja, ist es tatsächlich ein Wohl?
0: Ja, nee. Das haben die total gut hingekriegt, in den letzten Jahren diesen Begriff zu etablieren, dass alle den benutzen. Und ja, das ist zugunsten der Industrie, weil es natürlich suggeriert, dass man sich immer schon in einem positiven Bereich befindet. Ja, also wenn es den Tieren schlecht geht, dann sagt man nicht mehr, die leiden, sondern man sagt, das ist ein niedriges Tierwohl. Und das klingt schon, als wäre es trotzdem was Positives. Ja, insofern ist das eigentlich schon ein total irreführender Begriff. Und diese ganze, die ganzen Tierwohlinitiativen und Tierwohlmaßnahmen, wenn die überhaupt irgendwas sind, dann sind die eben Leidverringerungsmaßnahmen. Mhm. Aber wenn man die so nennen würde, dann wäre es natürlich nicht mehr der Marketingzweck erfüllt, der da drin steckt.
1: Was hältst du von Milchersatzprodukten?
0: Finde ich super.
1: Ja?
0: Also jetzt Haferdrink und so.
1: Ja, zum Beispiel. Wobei da es ja auch Berechnungen gibt, die sagen, die Gewinnmarge ist bei den aus Getreide gewonnenen Milchersatzprodukten ein Vielfaches höher als beim tierischen Milchprodukt. Also da schlägt der Kapitalismus dann in der Form zu, dass er sagt, naja, wenn wir damit den höheren Profit machen können, dann machen wir es eben so. Trotzdem immer noch gut?
0: Ja, das wusste ich jetzt gar nicht. Ich glaube, es liegt natürlich auch, also einmal gibt es diese höhere Besteuerung noch bei Milchalternativen. Und es hat natürlich auch, gibt auch Mengeneffekte, ne? Also wenn ich halt weniger herstelle, dann kann ich es auch nicht so billig machen, wie wenn ich das krass hoch industrialisiert habe. Aber trotzdem, ja, natürlich ist die Folgen, also ist natürlich die übliche Gutes im falschen System Frage, aber die Folgen sind ja trotzdem viel, viel geringer, die negativen Folgen. Also sowohl die Klimawirkung ist deutlich geringer als auch Tierleid, Auswirkungen. Insofern, ja, dass da noch Leute dran verdienen, häufig ja sogar noch Milchkonzerne teilweise. Mhm. Ja, das, also wenn man da konsequent wäre, dann kann man irgendwann ja gar nichts mehr konsumieren.
1: Ja,
0: ja, aber deswegen muss man das ganze System verändern.
1: Ja, also deswegen, ich möchte gerne nochmal an den Punkt kommen, wo wir auch gestartet sind. Du hast dich ja selber als Aktivistin mit einem durchaus auch ziemlich weitgehenden radikalen Ansatz identifiziert. Wie weit geht denn das? Also wie weit geht die Schutzbedürftigkeit und die Schutzverantwortung des Menschen für das nichtmenschliche Tier bei Tieren, wo man sagen kann, ja, da erkennen wir oder wissen wir, es sind hochentwickelte Wesen, Schweine haben eine hohe soziale Fähigkeiten. Wie ist das bei Fischen?
0: Weiß ich, dass gibt es auch schon gute Literaturstudien, dass die auf jeden Fall Schmerz empfinden. Und auch echt ganz beeindruckende, also es ist natürlich wieder je nach Art, aber ganz beeindruckende Intelligenzfähigkeiten haben. Also so räumliche Orientierung und Wiedererkennung von irgendwie Orten bis hin zu der Putzerfisch. Das ist so ein bestimmter Fisch, der erkennt sich sogar im Spiegel. Also der erfüllt sogar den Selbstbewusstseinstest. Ja. Der wischt sich so einen Fleck aus dem Gesicht ab. Beckenboden oder so, wenn der in so einem Aquarium ist.
1: Dann setze ich das mal fort. Was ist mit sogenannten Schädlingen, die ja auch häufig Tiere sind? Na, die Maus wird in manchen Gegenden immer noch als Schädling, ne, mit der Mausefalle oder mit,
0: ja, wird Ratten, auch in
1: mit
0: der
1: Rattengift in der Landwirtschaft. Mhm. Wenn wir die Maus nehmen.
0: Die Maus ist natürlich als Säugetier, als Wirbeltier, jetzt von der Empfindungsfähigkeit oder so, gibt es keinen Grund, die jetzt geringer zu schätzen als ein Schwein zum Beispiel.
1: Was ist mit dem Silberfisch im Badezimmer?
0: Da sind wir bei den Insekten. Und
1: sind auch Tiere.
0: Sind auch Tiere. Das entscheidende Kriterium in der Ethik ist dann immer die Empfindungsfähigkeit. Ne? Weil erst da, wenn dem Tier was wehtut, hat es quasi eine Position in der Welt, für die es besser oder schlechter gehen kann. Also das ist... ja, also da kommt es auf die Leitfähigkeit an. Bei den Insekten ist es umstritten. Also es gibt so quasi Gründe dafür und Gründe dagegen. Ne? Also kein zentrales Nervensystem, das spricht erstmal dagegen. Teilweise sind sie aber doch lernfähig und haben so erstaunliche Fähigkeiten. Es gibt so Grillenarten, die quasi, wenn die von anderen Grillen beobachtet werden und mit Konkurrenten kämpfen, die kämpfen anders, wenn sie dabei beobachtet werden, als wenn sie nicht beobachtet werden. Also es ist so ganz irre. Ja, aber das Problem ist natürlich bei den Insekten, wir können bei denen tatsächlich nicht leben, ohne ihnen auch im großen Stil zu schaden und sie zu töten. Ne? Also selbst in dem permakulturökigsten Gemüsegarten muss man mal irgendwie Schnecken oder Blattläuse absammeln.
1: Und dann freisetzen?
0: oder töten. Es ist auch eine Praktikabilitätsfrage natürlich. Ja, und das machen aber also auch bio-vegan wirtschaftende Betriebe, töten mal Insekten. So. Und da würde ich auch sagen, wenn es nicht anders geht, wenn es tatsächlich um die unser eigenes Überleben geht, und das geht es ja auch beim Anbau von Lebensmitteln, und wir es nicht besser machen können, dann ist es vertretbar, würde ich sagen. Und gerade natürlich in der Hoffnung, dass die das nicht so merken oder nicht so, wenn dann hoffentlich nicht so viel Empfindungsfähigkeit haben wie andere Tiere.
1: Da bist du jetzt aber im Grunde in der Argumentation bei dem Satz des Tierschutzgesetzes, den du am Anfang sozusagen kritisiert hast oder in Frage gestellt hast. Was ist der vernünftige Grund, wo man ab dem man einem Tier etwas zufügen darf?
0: Ja, aber dass wir tatsächlich notwendig darauf angewiesen sind, um selber zu leben, ist ja schon eine ganz andere Art von Grund als nur jetzt wie bei Fleisch, es schmeckt halt gut. Ne? Also insofern würde ich sagen, es ist ein stärkerer Grund, und die Empfindungsfähigkeit oder der Schaden ist hoffentlich geringer oder gar nicht vorhanden. Mhm. Aber vielleicht ist das tatsächlich ein wichtiger Punkt, dass so eine Tierrechtstheorie oder so eine Tierethik, die wird nicht komplett widerspruchsfrei. Ja? Also das ist natürlich, was dann immer den Gegnern so total gut gefällt. Dann können die immer so bohren und sagen, ja, aber du ziehst doch auch eine Grenze zu den Insekten und du ziehst doch auch da eine. Ja, klar.
1: Ja, du hast bestimmt auch schon mal eine Mücke totgeschlagen. Ne?
0: Ja, wobei wir die tatsächlich möglichst einfangen und raussetzen auch. Ehrlich? Wir haben so ein Fanggerät im Haus. Ja. Aber klar, ich habe aber Schädlinge an meinem Gemüse totgeschlagen. Genau, das heißt, es wird nicht komplett glatt und widerspruchsfrei. Und ich glaube, das kann man auch nicht erwarten, weil es eben keine Theorie gibt, die widerspruchsfrei oder glatt ist. Und ich finde aber trotzdem diese Position, die dann so eine gewisse Grenze bei den Insekten zieht und trotzdem die Insekten ja quasi so ernst nimmt wie möglich. Ne? Also man würde die auch nicht zum Spaß totschlagen und ich würde sie auch nicht halt in jetzt so Insekten als Essen, finde ich auch problematisch und falsch.
1: Vollschrecken, ne?
0: Genau.
1: Ameisen.
0: Weil da ist auch so, ne, wenn die doch was merken, dann hat man halt gleich so millionenfach Leid erzeugt. Also das heißt, so eine immer noch nicht ganz glatte, aber möglichst differenzierte und möglichst überlegte Position ist immer noch klarerweise besser, finde ich, als die Standardposition, die wir heute haben, wo der Mensch halt und auch natürlich nicht praktisch nicht alle Menschen, sondern die Menschen, die halt zufällig hier geboren sind zum Beispiel, die haben alle möglichen Grundrechte, denen darf man gar nichts, auch zu Recht. Und sobald dann die Speziesgrenze überschritten ist, darf man sie halt töten, nur weil sie lecker sind, darf mit ihnen alle möglichen Experimente machen. Das finde ich halt viel, viel willkürlicher, viel, viel widersprüchlicher, als halt, dass man irgendwo eine Grenze ziehen muss. Ne? Man muss
1: ja. Also es bedeutet aber, ja, auch du akzeptierst, dass es Grenzen gibt, der Zumutbarkeit oder Erlaubtheit des Handelns. Du würdest sie nur woanders ziehen, als sie im Moment gezogen wird.
0: Ich glaube, man kann gar nicht keine Grenze ziehen, ne? Also weil dann kann man halt gar nicht mehr leben. Also wenn man jetzt wirklich niemals Insekten schädigen würde, also dann das geht dann in diese abstrusen Beispiele, ne? Dass man halt auch kein schnelles Verkehrsmittel mehr benutzen kann, weil dann an der Scheibe welche kleben und so. Und vielleicht ist auch noch wichtig zu sehen, es gibt ja solche vagen Übergänge, gibt es ja nicht nur jetzt von Tieren irgendeinem oder Pflanze bis Mensch sozusagen, also in der Reihenfolge oder der Ordnung der Lebewesen, sondern gibt es ja auch zeitlich, auch bei Menschen, da kommen wir in so Fragen wie Abtreibung und so rein, ne? Das ist ja auch was, wo eigentlich klar ist, es sind vage Übergänge, es gibt mal eine befruchtete Eizelle und dann gibt es irgendwann ein Baby und irgendwo dazwischen zieht auch das Gesetz zum Beispiel in Bezug auf Abtreibung eine Grenze, die natürlich willkürlich ist, aber die gar nicht zu ziehen, würde halt dann auch Konsequenzen haben, die man nicht haben kann. Also ich glaube, in allen möglichen Bereichen müssen wir Grenzen ziehen, um überhaupt handlungsfähig zu sein. Aber das heißt nicht, dass es dann irgendwie egal ist, wo wir die Grenze ziehen, sondern die kann schon.
1: Also wenn wir nochmal an dem Punkt sind, Ethik ist eigentlich die Reflexion über das richtige Handeln, dass man dann in der konkreten zu entscheidenden Frage abwägen muss, was ist der Nutzen des einen und der Schaden des anderen, und in dieser, ja, Juristen sagen dann immer Einzelfallprüfung. Ist es sowas, ist das das Prinzip, was auch für die Tierethik gilt?
0: Ja, also das ist ein Prinzip. Jetzt kann es natürlich wieder kann man es wieder kompliziert haben und nochmal verschiedene Moraltheorien unterscheiden. Ne? Weil diese Abwägung ist typischerweise ein utilitaristisches Prinzip.
1: Was also heißt das?
0: Utilitarismus heißt oder ist eine bestimmte Herangehensweise, eine bestimmte, bestimmtes Grundprinzip für die Moral, nämlich, dass wir immer so auf die Gesamtbilanz gucken müssen. Wir müssen immer gucken, wie viel Leid bringt eine bestimmte Handlung und wie viel Glück bringt eine bestimmte Handlung. Und dann müssen wir die Handlung wählen, die quasi von der Gesamtbilanz am besten ist. Und das wäre so eine typische Abwägung. Bei der Tierindustrie dann zum Beispiel, Tiere leiden ganz, ganz krass. Und der Nutzen für den Menschen ist vergleichsweise gering, weil man auch was anderes essen könnte. Es ist eher nur Geschmack und Bequemlichkeit und so. Deswegen ist die Tierindustrie als Ganze falsch. So, das ist, ist eine utilitaristische Herangehensweise. Und man kann eben auch mit Grundrechten anfangen. Bei Menschen wägen wir ja nicht, wir sagen ja nicht, wir können den einen Menschen töten und dafür fünf anderen das Leben retten, zum Beispiel mit fünf verschiedenen Organen oder so. Sondern würden wir sagen, um Gottes Willen, das geht gar nicht, weil Menschen nicht in der Weise instrumentalisiert werden dürfen zugunsten von anderen. Also dass wir, die haben ihre Grundrechte so ein bisschen als Schutzschild. Und das wäre eben auch die Frage bei Tieren, sollten die nicht auch solche Grundrechte haben, dass man die nicht einfach so, weil es irgendwie jetzt gerade für die Gesamtbilanz besser ist, dann töten kann oder schädigen kann. Aber natürlich glaube ich trotzdem, an einem gewissen Punkt braucht man auch, wenn man eine rechte Theorie hat, braucht man immer noch Abwägung.
1: Wie ist das, was ist mit Bienen? Ja, das ist so eine der Fragen, die vorab uns eingereicht worden ist. Ist das zulässig, dass Menschen Bienen halten, Bienen züchten, sozusagen denen die Waben dann ausschleudern und der Honig, der ja eigentlich Nahrungsmittel der Bienen wäre, für menschlichen Genuss oder Verzehr nehmen.
0: Ja. Ja, ich meine, das hängt wiederum davon ab, ne? Denkt man, dass
1: ist
0: die Bienen
1: Honig?
0: Das. Nein.
1: Ah.
0: Aber genau, das hängt davon ab, ob man meint, dass die, wie viel Empfindungsfähigkeit die Bienen haben. Aber ich meine, ich finde so von der Grundidee ist das schon. Also eigentlich naheliegend, dass das falsch ist. Ne? Man nimmt denen halt das weg, was die da eigentlich selber brauchen. Gleichzeitig finde ich es bei den Bienen aber auch schwierig, weil wir dann eben im Bereich Insekten sind, wo so viele andere Praktiken, ne? Ich esse dann halt trotzdem Gemüse, für das dann auch Schädlinge getötet wurden, damit das angebaut werden konnte. Insofern finde ich es da tatsächlich nicht so klar. Und man kann ja sogar, ne, Bienenbenutzung, Ausbeutung hängt ja sogar auch teilweise mit Produktion von pflanzlichen Nahrungsmitteln zusammen, wenn man jetzt so. Gibt es auch in dieser More Than Honey Doku, kommt das vor, dass die Bienen in den USA ja zum Beispiel so den ganzen blühenden Pflanzenplantagen so folgen übers Jahr. Die fangen dann halt in, glaube ich, sogar bei den Mandelplantagen in Kalifornien an. Da sind halt diese riesigen Mandelmonokulturen und da werden dann die Bienenstöcke hingestellt, damit die Bienen die Mandeln bestäuben. Und wenn die halt dann verblüht sind, dann geht es halt weiter in die.
1: Das sind eigentlich relativ billige Bestäubungsfachkräfte, nicht?
0: Genau, und das ist, ja. Und denen geht es dabei halt auch nicht gut. Also die werden auch, die werden krank von den Pestiziden und so. Mhm. Und ich glaube, ja, dann ist wahrscheinlich auch da dann eine Gesamtbetrachtung, was für eine Art von Landwirtschaft wollen wir eigentlich, finde ich, dann noch wichtiger als dieses, ist man jetzt Honig oder Mandeln oder so. Also, ja.
1: Lass uns mal ein paar Zuschauerfragen machen. Ja, da sind gerne. Schon reichlich welche reingekommen. Dankeschön. Hitsugaya möchte wissen, zum Thema Gesundheit, wie wichtig findest du es, Tierhaltung auch wegen gesundheitlicher Aspekte wie Pandemiebekämpfung und Antibiotikaresistenz zu verringern? Also es, ich glaube, es spielt auch darauf an, dass Reserveantibiotika inzwischen verwendet werden müssen, weil Tiere schon resistent sind gegen die meisten bekannten Antibiotika.
0: Ja. Oder also ich glaube, es gibt auch teilweise andere Gründe, warum man diese Reserveantibiotika nimmt. Ja, das sind auch total starke Gründe, finde ich. Und gerade die Pandemiegefahr, ne, da habe ich, also vorhin habe ich ja schon gesagt, Tierindustrie ist so ein Querschnittsthema für ganz viele Probleme. Und das ist tatsächlich auch ein ganz wichtiges, was ich da auch schon hätte erwähnen sollen. Und zwar ist es doppelt erhöht ist die Pandemiegefahr. Einmal, dass wir für die Tierindustrie so viel Land brauchen, da auch dafür immer mehr Ökosysteme zerstören. Und auch das führt ja zu größeren Risiken für Zoonosen, also für Krankheiten, die von Tieren auf Menschen übertragen werden, weil wir sozusagen den Tieren ihren Lebensraum wegnehmen und dann Artenvielfalt reduzieren und das erhöht diese Gefahr von überspringenden Krankheiten. Und gleichzeitig gibt es die Gefahr aus den Tierfabriken selbst, ja, also dass eben Hühner, also Geflügelgrippe und gibt's schon, ist auch teilweise schon auf Menschen übergesprungen. Glücklicherweise noch nie so, dass es für Menschen stark krankmachend war und schnell von Mensch zu Mensch übertragen werden konnte. Wenn es die Viren diese Eigenschaft bekommen, dann haben wir halt eine richtig schlimme Pandemie. Bisher haben sie die noch nicht, aber die bekommen quasi ständig in den ganzen Hühnermastanlagen überall auf der Welt die perfekten Bedingungen, um genau diese Eigenschaften sich anzueignen durch Mutation und durch so Rekombination, heißt das, glaube ich. Das ist eigentlich einfach auch krass unvernünftig, das weiter so zu machen, ne? Und dann wird immer gesagt, ja, aber das ist ja schön abgeschottet, da hat man ja diese Desinfektionsschleusen, aber man sieht ja, dass das trotzdem immer wieder, ne? Auch dieses Jahr wieder wurden Geflügelbestände vernichtet und auch Schweinegrippe gibt's, ist auch in Deutschland und so, Schweinepest. Das heißt, man schafft es nicht mit dieser Abschottung. Und wenn man da auch nochmal tierethisch denkt, ist natürlich auch zeigt, dass diesen krassen, grotesken Umgang mit den Tieren, ne? Dass man dann einfach so halt mal wieder so ein paar 10.000 Vögel tötet, weil halt einer vielleicht eine Krankheit hat. Also die zählen einfach als Individuen gar nichts.
1: Mhm. Alex möchte wissen, was sagt die Ethik zu esoterischer Tierhaltung, wie zum Beispiel bei Demeter? Da werden Tiere besser behandelt als in der Industrie, aber ihnen werden dann zum Beispiel auch Medikamente vorenthalten, die gegen Krankheit im Zweifelsfall hilfreich sein können.
0: Ja, ich weiß nicht, ich glaube, ich würde da nicht so, also es gibt gute andere Gründe quasi kritisch gegenüber Demeter und bestimmten Praktiken zu sein, aber jetzt der Umgang mit Tieren würde ich, glaube ich, jetzt das nicht so hervorheben, weil wenn man, also weil es einfach insgesamt in der Tierhaltung eben nie darum geht, dass es den Tieren gut geht und auch in der Biohaltung nicht, ne? Das, also mag sein, dass wenn sie dann bestimmte Medikamente nicht bekommen, dass es ihnen dann noch schlechter geht. Aber häufig bekommen sie auch Medikamente nicht, weil die halt teuer sind oder weil der Tierarzt teuer ist oder weil es halt keine Krankheit ist, die tatsächlich die Leistung für den jeweiligen Zweck schmälert. Und insofern würde ich da eher den Fokus drauf setzen, dass es eben diese Rolle der Tiere als Ressourcen, als Waren das Problem ist und nicht sozusagen das nicht so speziell an bestimmten Vorschriften da festmachen. Aber natürlich generell gut zu wissen, Demeter gilt immer so als das Beste, auch für Tiere, aber die haben auch ganz viel dieselben Praktiken wie überall, ne? Da wird auch das Kalb von der Mutterkuh getrennt direkt nach der Geburt. Da werden die Kühe auch geschlachtet, wenn sie keine Milch mehr geben können. Also es ist nicht so, dass die irgendwie da, wie man sich das vielleicht so vorstellt, so ein glückliches Leben in Gemeinschaft mit den Menschen führen, sondern das ist auch, sind auch Nutztiere, die eine bestimmte Leistung bringen müssen. Und wenn sie die nicht bringen, dann, oder die steht im Vordergrund und die Bedürfnisse nicht.
1: Mhm. Mike M., das passt eigentlich ganz gut dazu. Wäre es nicht eigentlich vernünftig, Tiere aus Massentierhaltung zu essen? Denn warum die glücklichen Tiere auf der Weide schlachten? Dann wäre es doch nur besser oder vernünftiger, die Unglücklichen zu töten.
0: Ja, wenn man damit dann auch dafür sorgen würde, dass dann keine neuen geboren werden, dann wäre es vielleicht sinnvoll. Aber leider ist ja für jedes Tier in der Mastanlage, das stirbt, kommt ja das nächste schon wieder nach und leidet weiter. Also man reduziert ja damit, indem man die Tiere isst, nicht das Leid, sondern im Gegenteil, man finanziert es ja mit.
1: Mhm. Gibt es im Westen irgendeine Rechtfertigung dafür, nicht vegan zu leben? Ich ahne deine Antwort.
0: Ja, also nein, gibt es nicht. Wobei ich vielleicht, wenn ich da noch eine Sache anschließen darf. Also natürlich könnte ich jetzt mir so die besten, aber das wurde nicht gefragt, was ist das beste Argument? Das werde ich manchmal gefragt und dann, aber es ist eigentlich nicht strategisch schlau, dann den Leuten das beste Argument zu liefern. Aber es ist auch trotzdem nicht überzeugend. Aber ich glaube, das Problem ist halt wirklich ganz viel, dass die Argumente halt nicht reichen, ne? Also es gibt tatsächlich kein gutes Argument, nicht vegan zu leben. Und trotzdem leben ja die allermeisten Menschen nicht vegan. Und ich glaube, das ist eben eigentlich gar kein Problem der Ethik. Also es ist nicht so, dass die die falschen ethischen Überzeugungen haben.
1: Sondern
0: die haben häufig genau die Überzeugung, die sie eigentlich zum Vegansein bringen müssten. Nämlich, sie wollen nicht, dass Tiere leiden, sie wollen nicht, dass Tiere unnötig sterben, sie wollen nicht, dass den Kühen die Kälber weggenommen werden und so. Sie wollen nicht, dass die Hühner, was habe ich wieder gelesen gerade, Legehühner haben bis zu 97% gebrochene Brustbeinknochen. Mhm. Das ist so grauenhaft, diese Industrie ist so grauenhaft, die Leute wollen das ja nicht, obwohl sie es dann kaufen. Das heißt, es ist eher so ein typisches Einstellung, Verhaltenslücke, ne? Attitude-Behavior Gap nennt man das. Und nimmt natürlich ein politischer Skandal auch. Weil, ne? Wie kann eine Politik nicht das verändern, dass eigentlich eine Praxis besteht, die mit den moralischen Überzeugungen der Gesellschaft überhaupt nicht übereinstimmt? Ja, deswegen braucht es auch soziale Bewegung und Aktivismus und Druck, um das zu verändern. Auf der politischen Seite und für die einzelnen Personen braucht es natürlich auch sozusagen psychologische Hilfen, ne, dass es einfacher ist, sich vegan zu ernähren, attraktiver. Da spielen diese Ersatzprodukte eine wichtige Rolle, dass quasi die Hürde geringer ist, dass die Leute ihre Verteidigungsmechanismen, ihre Verdrängungsmechanismen vielleicht abbauen, wenn sie sehen, dass vegane Schnitzel schmeckt ja genauso gut. Gleichzeitig ist es natürlich schade, dass das irgendwie, ja, dass die Menschen nicht auch einfach ihren eigenen Überzeugungen folgen. Aber das kennen wir, glaube ich, also habe ich in der Vergangenheit auch nicht gemacht. Das ist einfach nochmal ein zusätzlicher Schritt von der Argumentation zum Handeln.
1: P. Steini möchte wissen, was denkst du über die Theorie, dass jeder, der das Fleisch essen will, das Tier selbst töten muss?
0: Ja, sehe ich auch wieder differenziert. Also einerseits finde ich das gut, weil das nämlich vielen Leuten zeigen würde, dass sie das eigentlich nicht wollen. Das ist übrigens auch eine Form von ethischer Auseinandersetzung, nicht über die Argumente, sondern darüber, was man eigentlich selber für Gefühle, für Einstellungen hat und die auch mal selber zu testen. Ich gehe mal in den Schlachthof, ich gehe mal in die Mastanlage und wenn ich dann merke, das finde ich alles total schlimm, dann ist das eben ein Grund auch zu sehen, ich muss mein Verhalten ändern, weil ich damit nicht übereinstimmen kann.
1: Also ich habe es erlebt, wenn ich das einschieben darf, dass ein Fernsehteam das mal gedreht hat in einem Schlachthof. Mhm. Die sind wiedergekommen und die haben gesagt, wir essen kein Fleisch mehr. Mhm. Zwei von den dreien haben dann irgendwann wieder Fleisch gegessen, aber der eine ist, glaube ich, soweit ich das weiß, dauerhaft mindestens Vegetarier, wenn nicht Veganer geworden.
0: Ja, genau, das kann diesen Effekt haben. Insofern, ja, glaube ich auch, dass viele Leute, wenn das quasi die Bedingung wäre, ne, erstmal Tierschlag, dann ihr Verhalten verändern würden, um auch diesen Kontakt wiederherzustellen, ne, diese direkte Erleben, weil das macht es natürlich auch einfach heute, dass wir das nicht sehen müssen, wie es passiert. Aber ich finde es auch wiederum ein Stück weit gefährlich, weil das heißt ja dann auch, dass wenn ich selber mache, dass es dann okay ist. Und es ändert ja an den ethischen Argumenten nichts, ob du das jetzt selber machst oder nicht. Das Schwein wollte immer noch nicht sterben. Ja? Und nur weil du es selber getötet hast, ist es dadurch nicht richtig. Und es gibt auch so eine gewisse Gefahr, dass so bestimmte Denkmuster und Ideologien auch wieder verstärkt werden. Zum Beispiel dieses Zurück zum Ursprung. Und wenn man das selber macht, dann ist es irgendwie so der natürliche Gang der Dinge und so. Und wenn
1: zumindest zum Leute, kann man sich nicht mehr hinter Nichtwissen verstecken.
0: Ja, genau. Aber ist es trotzdem, also konfrontiert man sich wirklich mit der Sache selbst oder ist es nicht auch, oder kann es nicht auch noch eine Form von Ideologie sein, weil das wird ja auch auf eine bestimmte Weise präsentiert. Ne? Dann gibt es zum Beispiel, ich weiß nicht, wenn zum Beispiel Sarah Wiener hat das mal mit Schulkindern gemacht, dass da ein Kaninchen geschlachtet wurde und dann einerseits ja, dann sehen die, was das bedeutet, aber andererseits wird das ja kommuniziert auch mit so einem, ja, das ist jetzt in Ordnung, das ist nötig, damit wir das essen können, das gehört sich so, die Tiere sind dafür da. Also es ist trotzdem nicht neutral, es ist trotzdem eingebunden in ein bestimmtes Weltbild und das würde ich halt auch kritisieren.
1: Was ist der Angler, der seinen Fisch selber aus dem Fluss zieht?
0: Ja, die meisten Angler angeln ja nicht, um die Fische zu essen, sondern um sie nachher wieder reinzuschmeißen mit einer klaffenden Wunde im Gaumen und sagen dann, das macht denen nichts aus. Ja, also es ist alles so graduell. Ja, natürlich irgendwie ist das, oder auch die Menschen, die vielleicht noch ein besseres Beispiel, die ihre Hühner selber halten und schlachten, wo man wirklich sagen kann, eine Schulfreundin von mir, ihre Eltern hatten Hühner, das ist, denen geht es dann besser als den Hühnern, die man dann tot im Supermarkt findet. Also geht es besser schon zu Lebzeiten. Mhm. Insofern ist das graduell, aber es ist trotzdem, würde ich sagen, dann nicht richtig, weil auch die Hühner die nicht in meinem Garten sind, wollen nicht sterben, genau.
1: Fleckvieh fragt, hast du, Friederike, schon mal ein Tier zur Nahrungsbeschaffung getötet? Wenn ja, warum? Wenn nein, würdest du es tun?
0: Nein, habe ich nicht. Muss mal gerade überlegen, ob irgendwelche... Naja, also wie außer die Insekten, die ich von meinem Kohl töte, das ist ja auch Nahrungsbeschaffung, aber jetzt kein Tier.

0: Wenn man nur die Bedingungen hier verbessert und sich um Importpolitik und um Ernährung nicht kümmert. Und das ist ja auch so ein typischer Einwand immer auch von Lobby-Bauernverbandsseite und so. Und deswegen würde ich sagen, ja, man muss das eben als Gesamtkonzept machen. Das heißt, man muss auch die Ernährung verändern, dafür passende Kampagnenmaßnahmen machen. Und man kann natürlich auch mit Importpolitik was machen. Also man kann ja auch das begrenzen. Und natürlich sollte und zusätzlich natürlich wäre es auch gut, das europaweit dann zu machen. Also das großer Teil der Importe kommt ja aus Nachbarländern, aber ja.
1: Johannes Grabenbauer möchte wissen, was hältst du von Schockbildern auf Tierprodukten, also wie die Raucherlunge, die offene Raucherlunge auf der Zigarettenpackung?
0: Finde ich eine gute Idee, aber ich kann mir nicht so richtig vorstellen, wie das durchgesetzt werden könnte, vor allem welche
1: Naja, bei
0: Bilder
1: den
0: das.
1: Zigarettenpackungen gab es das.
0: Ja, genau, aber
1: Oder
0: das sind dann
1: gibt es das?
0: medizinische Schockbilder. Aber wenn man jetzt sagt, also ich kann mir einfach nicht vorstellen, dass sie dann die Recherchebilder von den Tierrechtsorganisationen dann da drauf drucken, sondern wahrscheinlich wäre das dann eher sowas, wir drucken die Haltungsform drauf und dann ist es halt so das bestmögliche Bild von der konventionellen Schweinemast, was halt für viele Leute gar nicht so schlimm aussieht, weil die halt nicht das
1: Naja, die Frage war hier
0: Verständnis
1: schon
0: haben.
1: sozusagen nach den Schockbildern. Also nicht Best Case, sondern Worst Case oder normal, schrecklicher Normalfall.
0: Ja, wäre auch eine Maßnahme, die im Zusammenhang mit anderen funktionieren könnte, ja.
1: Orwell, ich glaube, es heißt Orwell, kann man sagen, dass der Staat in Bezug auf Tierrechte versagt, sowohl Durchsetzung als auch Umsetzung des Ideals, zum Beispiel also die Bedürfnisse der Tiere zu beachten. Gehst du so weit, Staatsversagen bei den Regelungen, die wir haben?
0: Ja, würde ich sagen. Also auf mehreren Ebenen eigentlich. Also dass wir also bei der Durchsetzung auf jeden Fall, also die Tatsache, dass halt immer wieder diese Recherchebilder, auch das Kontrollversagen, dass die Veterinärämter, selbst wenn sie was feststellen, ja nicht tätig werden, nicht groß was ändern. Das erfahren ja Tierrechtsorganisationen immer wieder, die zum Beispiel diese gefilmten schlimmen Zustände dann anzeigen, dass das nicht weiter verfolgt wird. Gut, das ist auch Justizversagen. Aber genau, der Staat könnte natürlich da auch entsprechend höhere andere Kontrollen, Sanktionen beschließen. Aber auch insgesamt sollte man es nicht nur auf der Durchsetzungsebene, sondern eben auf der Ebene, was ist eigentlich das Ziel, wo wollen wir eigentlich hin? Und da ist aus so vielen Gründen klar, dass wir weg müssen von der Tierhaltung, ja, dass sich das auch vom Staat oder der Politik erwarten würde, das klarer zu kommunizieren. Ähnlich wie bei anderen Klimathemen auch. Und solange das nicht passiert, ist das ein Versagen, ja.
1: Stefan Held möchte wissen, wie viel landwirtschaftliche Fläche in Deutschland wird für Nutztierfuttermittel derzeit gebraucht, verwendet, eingesetzt? Weißt du das?
0: Ja, das weiß ich. Das sind von der Gesamtfläche 61%. Das weiß ich so genau, weil ich an so einer Studie mitgearbeitet habe im Anfang des Jahres, die um Subventionen, die Subventionen betrachtet hat. Und genau, also Agrarfläche 61%, das ist Weidefläche und Ackerfläche und vom Ackerland auch etwa die Hälfte. Ist da auch ein bisschen kompliziert, weil, da, also, ne, wenn man dann mit Landwirten diskutiert, dann sind auch wieder Sachen, teilweise sind es Koppelprodukte zum Beispiel. Ne? Wir essen das Rapsöl und der Rapsschrot wird verfüttert, das Rapsschrot. Oder Landwirte bauen Weizen an und wenn der nicht Brotweizenqualität erreicht, dann wird der als Futtermittel verkauft.
1: Aber gibt es
0: Insofern
1: eine
0: ist es ein bisschen.
1: Faustformel sozusagen in Prozent, ein Drittel,
0: Ja, da so knapp die
1: ja?
0: Hälfte
1: Knapp die Hälfte.
0: vom Ackerland für Tierfutter. Und ja, auch das, was, also man müsste das nicht machen, man könnte was anderes anbauen. Ja.
1: Barry Kein, wie findet man heraus, welches die Bedürfnisse von Tieren sind? Gibt es da gute methodische Herangehensweisen? Kommunizieren geht ja schlecht, da hat er recht, ja. Fragen kann man sie nicht.
0: Naja, also natürlich auf Deutsch fragen nicht, aber Kommunikation ist ja auch vielseitig und gerade bei Hunden gibt es ja auch interessante, also sagen schon Leute, die würden das so formulieren. Ich habe den Hund gefragt, ob er jetzt zum Beispiel in dem Fahrradanhänger mitfahren will oder lieber laufen und der hat sich dann entschieden. Also es geht schon in manchen Fällen, aber naja, es gibt da eine ganze.
1: Ich habe den Hund
0: Naja,
1: gefragt.
0: hat angeboten hier, der Hund weiß, naja.
1: Ja.
0: Es gibt natürlich eine ganze Wissenschaft, Verhaltens.

0: Biologie und Ethologie, also Verhaltenswissenschaft von Tieren, die das genau macht. Und da hat sich auch in den letzten Jahren schon viel getan. Und ich glaube, man kann das schon sehr gut bestimmen. Also bei den grundlegenden Bedürfnissen ist noch am einfachsten, ne, dass sie eben nicht, also und das reicht auch, um zu sehen, wie schlimm das aktuell ist, Verletzungen, Krankheiten und so. Aber es gibt zum Beispiel auch so Experimente dann mit Hühnern, dass man eben guckt, was nehmen die in Kauf, um etwas anderes zu erreichen. Also zum Beispiel Hühner mögen nicht durch irgendwie enge Gänge gehen oder so. Und dann will man quasi wissen, wie wichtig ist das denen, ihr Ei an einem geschützten Platz abzulegen. Und wenn sie dann eben durch den Gang gehen, um zu einem geschützten Platz zu gelangen, dann ist das ein Zeichen dafür, dass ihnen das sehr wichtig ist. So, also solche Experimente, also gibt es schon eine ganze Menge.
1: Petra Kreuz, welche Rückmeldung bekommst du von TierhalterInnen? Gibt es da auch Zustimmung? Hast du das Gefühl, dass TierhalterInnen sich auch eine Alternative zur Tierhaltung vorstellen können? Also sagen die, die sagen, die als Tierhalter und Tierhalterinnen sagen, befreit mich.
0: Die gibt es auf jeden Fall. Das sind auch ganz spannende Entwicklungen. Also wer sich da informieren will, kann zum Beispiel gucken bei der Begleitung zur veganen Landwirtschaft, heißt das, bwla.de, glaube ich. Also es ist ein Verein, der auch gerade dafür sich einsetzt, Landwirten oder Tierhaltern Alternativen aufzuzeigen. In der Schweiz gibt es so einen Lebenshof, Hof Narr, die Sarah Heiligtags, auch eine Philosophin von Hause aus, die hat das betreibt diesen Lebenshof, hat ist selber auch eine landwirtschaftliche Ausbildung, hat schon über 50 Tierhalterinnen und Tierhalter beraten, die genau das machen wollten, die aussteigen wollten und das dann auch umgesetzt haben aus der Tierhaltung. Also das gibt es sehr viel, oder also sehr viel, immer mehr, sage ich mal. Aber natürlich gibt es auch noch sehr viele, und das, ne, im Sinne von was für Reaktionen bekomme ich, sehr viele, die da sehr abwehrend sind und das sich nicht vorstellen können oder wollen und das auch nicht so
1: Nimmt die
0: in
1: Zahl
0: Frage
1: eigentlich,
0: stellen.
1: nimmt die Zahl der, sagen wir mal, sich unbehaglich fühlenden und eigentlich nach Alternativen suchenden zu? Kann man das sagen? Weißt du das?
0: Ja, also es hängt, glaube ich, auch wieder von der Tierart ab. Zum Beispiel bei der Schweinehaltung, da gibt es sogar so Umfragen, hat die Universität Kiel eine Studie gemacht, letztes Jahr, glaube ich, wie viele Schweinehalter zum Beispiel so Ausstiegsprogramme gerne in Anspruch nehmen würden. Solche gab es in den Niederlanden schon, das wird jetzt hier auch diskutiert. Und da haben, glaube ich, über 60% der Schweinehalter gesagt, dass sie daran interessiert wären. Aber das sind die natürlich nicht unbedingt jetzt aus ethischen Gründen, sondern in den wenigsten Fällen, sondern weil das halt auch einfach wirtschaftlich so prekär
1: Ja,
0: ist,
1: den
0: ne?
1: Schweinen ist es dann vielleicht auch egal, aus welchen Gründen.
0: Ja, aber das liegt auch daran, dass es eben wirtschaftlich so schwierig ist für die.
1: Hans Maulwurf, was für ein passender Name. Ist es ethisch vertretbar, Insekten zu essen? Hatten wir vorhin schon. Ja, es gibt Regionen, da sind Insekten Delikatessen. In manchen anderen Regionen sind sie einfach das einzig vorhandene, ich glaube, eiweißreiche Nahrungsmittel. Ist es also Insekten essen ethisch vertretbar?
0: Ich würde da auch sagen, wenn wir es nicht brauchen, dann im Zweifel für die Insekten, weil wir nicht wissen, wie viel die fühlen und so. Und es ist aber eher auch eine strategische Frage, wohin wollen wir jetzt die Gesellschaft transformieren? Und da finde ich es auch immer ein bisschen komisch, dass dann Leute sagen, ja, Insekten sind so eine tolle neue Eiweißquelle, klimafreundlich und umweltfreundlich und so. Denn Pflanzen sind ja noch besser. Also die sind, also Hülsenfrüchte, Getreide und so weiter sind eigentlich klimamäßig, umweltmäßig noch besser. Also ja, außer man würde für die Insekten noch so Restströme vielleicht verwenden, aber sieht im Moment ist es gar nicht so. Also das heißt, die Pflanzen sind noch besser und da gibt es halt gar nicht diese Widerstände, diesen Ekel. Das heißt, man müsste ja Leute erstmal total davon überzeugen, dass sie Insekten jetzt attraktiv finden sollen als Nahrungsmittel. Und wenn man schon so einen Aufwand betreibt, dann ist doch viel naheliegender, denselben Aufwand zu betreiben, um eben
1: Der Ekel vor der Mohrrübe ist geringer.
0: für pflanzliche Alternativen, ja, oder vorm Erbsenschnitzel. Ja.
1: Wie ist deine Ansicht zur Hobbyjagd und was kann man oder könnte man gegen das ganze Leid wohl der Tiere bei der Jagd tun? Warst du mal auf einer Jagd? Kennst du Jäger?
0: Ich war mal auf einer Jagdstörung.
1: Aha. Jagd die Jäger.
0: nee, also die, wo man sich in den Weg stellt, ja, einmal nur. Aber
1: Bist unverletzt rausgekommen?
0: ja. Ja, also finde ich auch sehr klarerweise falsch. Und es auch, ne, häufig wird dann gesagt, ja, da sterben die Tiere nach einem guten Leben sofort. Aber wenn man sich da anguckt, ganz oft leiden die eben auch extrem. Also sehr viele Schüsse treffen nicht direkt, sondern die fliehen, die verenden unter großen Schmerzen. Ja, das ist, gerade wenn es um Hobbyjagd geht, auch überhaupt nicht irgendwie als sinnvoll notwendig zu rechtfertigen. Das heißt, das finde ich falsch und dagegen sollte man was machen. Was da jetzt strategisch sinnvoll ist, da bin ich gerade in dem Bereich einfach nicht so aktiv. Also da gibt es ja auch
1: Jagdstörung ist ja offenbar ja, mindestens ein praktischer Ansatz.
0: Sehr punktuell, was glaube ich jetzt so mittelfristig auch so hoch sitzt, zerstören, ist auch so sehr punktuell, was glaube ich jetzt nicht unbedingt so effektiv.
1: Hast du schon mal einen angesägt?
0: Nee, ja, ansägen, das ist natürlich auch, das machen glaube ich auch wenige noch, also wenn dann halt ganz umschmeißen. Aber ja, finde ich jetzt auch nicht so effektiv, glaube ich. Aber ja, diese über Jagdgesetzgebung kann da einiges passieren. Und auch das passiert nur, wenn es den entsprechenden Druck und Demos, Initiativen und so weiter gibt.
1: Optiker fragt, warum sollte man Tierwohl überhaupt ethisch berücksichtigen? Du meintest eben, dass es für die meisten Menschen klar sei, dass man im gewissen Rahmen auf Tiere Rücksicht nimmt. Warum? Scheißegal, Tier.
0: Ja, da muss man, glaube ich, fragen, warum auch überhaupt auf Menschen Rücksicht nehmen. Also ich meine, in gewissen Punkt sind alle anderen scheißegal. Ne? Also man kann den kompletten Egoisten, kann man, glaube ich, auch nicht rational widerlegen. Das ist eine konsistente Position, einfach nur egoistisch zu sein. Es ist aber was, was den Überzeugungen, Intuitionen, die aller Menschen, die wir alle haben und mit denen wir auch zusammenleben, miteinander leben, zuwiderläuft. Nur egoistisch zu handeln. Und sobald wir überhaupt uns irgendwie um andere kümmern, ja, dann ist ja auch eine Grundidee der Ethik, dass wir das nicht parteilich machen. Also, dass wir das irgendwie fair, gerecht machen und nicht ja, die Männer bevorzugen, weil sie Männer sind oder die Weißen bevorzugen, weil sie weiß sind. Also das ist, ne, und da ist die Parallele, wenn wir die Tiere entsprechend diskriminieren, vernachlässigen, unterdrücken, dann ist das auch eine Parteilichkeit, die sich nicht rechtfertigen lässt, weil die Grundlagen, die relevanten Bedürfnisse eben so ähnlich sind. Deswegen, ne, der Begriff Speziesismus kommt da ins Spiel.
1: Ja, eine Anschlussfrage, sehr benachbart von Jope. Tiere sind keine Menschen. Sie sind eine andere Art als wir. Sie haben wohl ein anderes Bewusstsein als wir. Warum sollten wir eine Ethik von Menschen auf Nichtmenschen anwenden?
0: Frauen sind keine Männer. Sie sind wohl ein anderes Geschlecht als wir.
1: Aber keine andere Art.
0: Nee. Na gut, die Frage ist, wo liegt die Beweislast? Ich würde sagen, wenn wir uns überlegen, warum achten wir uns gegenseitig als Menschen, dann tun wir das eben nicht, weil wir Menschen sind. Also ich ist nicht so, dass ich dich nicht verletze, weil du ein Mensch bist, sondern weil du darunter leiden würdest. Also das zählt für mich, das Leid. Oder ja, weitere Beispiele.
1: Haben Tiere eine Würde? Das wurde auch in einer Frage gestellt. Kann man Tieren eine Würde zu schreiben, ist ja ein Begriff, der eigentlich mit menschlichem Bewusstsein und Selbstbewusstsein und auch sozialer Empfindung zu tun hat, dass Tiere doch wenigstens in diesem Umfang, wie wir Menschen nicht haben, haben Tiere dennoch aus sich selbst heraus eine Würde oder können nur wir als Menschen behaupten, sie hätten eine?
0: Ja, das ist so eine komische Entweder-Oder, denn also alle Begriffe sind ja Begriffe, die wir Menschen zuschreiben. Also kann man auch sagen, ist der Tisch jetzt von sich aus braun oder ist das nur etwas, was wir ihm zuschreiben? Das sehe ich ja irgendwie nicht so richtig unter. Da kommen wir in die Sprachphilosophie. Aber da ist quasi, wenn wir ihm das zu Recht zuschreiben, dann hat er das. Das heißt also einfach zu sagen, der Tisch ist braun, heißt, dass er für uns diese Eigenschaft zeigt. So. Würde, ja, kommt drauf an, was man damit meint. Ich würde sagen, ja. Also man meint damit häufig noch ein bisschen was anderes als bloß die Leitfähigkeit. Zum Beispiel sowas wie, dass man sich über Tiere nicht lustig machen sollte, auch wenn die das nicht merken. Also das gibt es in meinem Sammelband auch von, ich glaube, in dem Andersen-Text, Elizabeth Anderson und oder in dem von Cora Diamond
1: sie leiden
0: kommt das
1: ja
0: vor.
1: Nicht. Sie leiden ja nicht darunter. Also Tiere, Menschen können unter Menschenwitzen leiden, weil wir sie verstehen. Tiere können unter Tierwitzen eigentlich nicht leiden, weil sie sie nicht verstehen und ihnen ja kein körperlicher Schmerz zugefügt wird.
0: Ja, Insofern utilitaristisch gedacht, wo es nur um Leid und Glück geht, würde ich sagen, das ist dann egal. Und wahrscheinlich gibt es auch kein Recht bei Tieren, das dem widerspricht. Aber trotzdem gibt es ja so eine Intuition. Also sich zum Beispiel, was als Beispiel, da gab es so Undercover-Aufnahmen aus Tierversuchsforschungslaboren mit Affen in den USA, glaube ich mal. Und da haben die Affen krass gelitten, aber das hat auch vor allem deswegen so für Empörung gesorgt, dieses Video, weil sich die Leute, die da gearbeitet haben, eben auch tatsächlich noch lustig gemacht haben über die Tiere und irgendwie denen so Clownsmützen auf, ich weiß nicht mehr, wie es genau war. Ja. Aber und da haben wir doch auch eine starke Intuition, dass das irgendwie nicht okay ist, auch wenn die Tiere darunter jetzt gar nicht leiden. Und ich, ja, ich glaube, das ist dann was, was so ein Respekt oder so eine Achtung, Sensibilität, Einstellung ist, die man mit Utilitarismus oder mit Rechte-Theorien gar nicht einfangen kann. Da braucht man dann eher so Ethiken, die ja über Einstellung sprechen, Tugendethik, Mitgefühlsethik. Aber ja, das zeigt, finde ich, auch, dass an diesen Ansätzen auch viel dran ist. Und das, ja.
1: Thilo fragt, wie sollten Fußballfans, zum Beispiel von Werder Bremen, mit deren Hauptsponsor Wiesenhof umgehen?
0: Ja, den loswerden natürlich.
1: Ja, ich glaube, die sind auf dem Weg dahin. Ja, aber ja, was sollen ja den loswerden? Aber was kann der Fan, der gerne seine Mannschaft spielen sehen will und weiß, dass das Geld kostet, was kann der tun, wenn da Wiesenhof auf dem Trikot steht?
0: Da kenne ich mich jetzt, glaube ich, mit der Fußballszene so wenig aus, wie man da überhaupt als Fan irgendwie Einfluss. Ich meine, wenn, das wird doch wahrscheinlich schon so sein, wenn die Fans das irgendwie klar kommunizieren, sich organisieren, eine Petition, was weiß ich, machen, dass das auch Gehör findet. Weiß ich jetzt nicht, wie das. Ja.
1: Du hast, glaube ich, du hast gesagt, du hattest mal einen Hund. Habe ich das richtig in Erinnerung? Was hältst du davon? Ist es artgerecht, Hunde und Katzen in Großstadtwohnungen auf der Etage zu halten?
0: Artgerecht ist vielleicht gar nicht die, finde ich immer einen schwierigen Begriff. Also ist das für
1: ja,
0: die...
1: Ja, ich weiß kein besseres Wort.
0: Können die da ein gutes Leben haben, wäre sowas? Ist das für die gut? Würde ich schon sagen, in den allermeisten Fällen nicht. Beziehungsweise man muss schon sehr viel Zeit und vieles dafür tun, dass die... Also hängt natürlich auch wieder von den jeweiligen Bedürfnissen ab. Natürlich gibt es Hunde, die krank sind, alt sind, die eh nicht mehr viel machen, als auf dem Sofa sitzen. So. Aber ja, sehr oft ist das... können die Tiere ihre Bedürfnisse nicht gut ausleben. Und deswegen würde ich auch sagen, dass sich an der Haustierhaltung auch total viel ändern muss und dass die auch total stark zurückgehen sollte, mindestens.
1: Hast du derzeit ein Haustier oder was müsste geschehen? Du lebst in einer ländlichen Region. Oder was wäre die Voraussetzung dafür, dass du sagen würdest, ja, dieses Haustier wäre jetzt meins, mit gutem Gewissen und ethisch vertretbar?
0: Ja, wenn ich dem gute Bedingungen bieten kann, genug Zeit, genug in dem der Art und dem Individuum entsprechende Beschäftigung. Und das hält mich tatsächlich davon ab, einen Hund mir zuzulegen. Wobei das jetzt auch wieder ganz entscheidend ist, woher kommen denn diese Tiere? Mhm. Und das finde ich eigentlich gerade mit die wichtigste Frage. Unterstützt man damit die Zucht von weiteren solchen Tieren? Und dann finde ich es in jedem Fall falsch. Also auch jemand, der total gute Bedingungen bieten kann für einen Hund zum Beispiel, der sollte dann eben Tiere aus dem Tierheim oder aus dem Tierschutz aufnehmen, weil die ja schon da sind und die ja bessere Situationen brauchen und verdient haben, anstatt eben quasi weiter Zucht zu finanzieren. Das heißt ja, ich würde, wenn dann einen Hund aufnehmen aus dem Tierheim und habe dafür aber gerade zu wenig Zeit. Wobei das ethisch natürlich auch so ein bisschen, ne? Der hält es wahrscheinlich trotzdem besser als im Tierheim. Also wie perfekt muss man es dann machen? Das gilt auch so ein bisschen für die Stadtwohnung, ne? Viele Hunde hätten es in der Stadtwohnung auch besser als im Tierheim. Aber trotzdem noch nicht so, wie sie es eigentlich... Aber das zeigt auch, eigentlich müssen wir generell da auch die Haustierhaltung hinterfragen.
1: In deiner, naja, es sind ja jetzt doch schon ein paar Jahre als tierethisch bewegte, ziemlich radikale Aktivistin, welches besonders angenehme und besonders unangenehme Erlebnis erinnerst du dich aus dieser Rolle, aus diesen Jahren und Erfahrungen her?
0: Also unangenehmes Erlebnis, weiß ich gar nicht, ob sowas Konkretes jetzt habe, sondern eher so ein bisschen die generelle Frustration darüber, wie wenig sich tut und wie wenig sich verändert. oft auch darüber, wie wenig man dann erreicht, auch mit einzelnen Gesprächen oder einzelnen Aktionen.
1: Bist du mal angepöbelt worden in irgendeiner Weise?
0: Ja, aber das ist jetzt nicht so schlimm, finde ich.
1: Mhm. Also das, oh.
0: Ja, also bei Aktionen irgendwie, ja, die, also Demos oder halt solchen Blockaden zum Beispiel, da kommen dann schon mal Kritiker vorbei, sag ich mal. Und auch zum Beispiel bei diesem Aktionscamp, das wir hatten, aber das war auch am Ende gar keine negative Situation. Also da hatten wir ein Aktionscamp eben in der Nähe von Vechta, so im Herzen der deutschen Tierindustrie. Und da kamen eigentlich jeden Abend so junge Tierhalter vorbei, haben teilweise gepöbelt, teilweise nur vorbeigefahren, gehupt und so an unserem bisschen hippieartig aussehenden Camp da. Aber dann einen Abend hat sich auch eine Gruppe irgendwie verabredet und getraut und ist dann aufs Camp gekommen und wir haben dann mit denen länger geredet. Und das war eigentlich am Ende ein positives Erlebnis. Also wir haben die nicht überzeugt, aber wir haben irgendwie einen Austausch gehabt und so ein bisschen mehr Verständnis vielleicht für die verschiedenen Positionen. Und die waren auch überrascht, dass man mit uns ja doch reden kann und wir nicht so einfach sie nur wegjagen oder sowas. Also das war eigentlich dann ein gutes Erlebnis. Und insgesamt positive Erlebnisse, ja, würde ich auch eigentlich so Aktionserlebnisse, wo man so eine gewisse Handlungsmacht erlebt. Also wo man tatsächlich eine Aktion macht und dann ja für einen Tag zum Beispiel bei Wiesenhof eben diesen Betrieb stilllegt und dafür sorgt, dass da jetzt keine Futtermitteltransporter langfahren und die sich quasi die ganze Woche damit beschäftigen müssen. Und da mit anderen gemeinsam, die auch ähnliche Ziele haben, was Ähnliches erreichen wollen, sich entsprechend ja die eigenen Ziele ausdrückt und hoffentlich damit auch für Resonanz sorgt. Also das ist natürlich nicht die Aktion selber, sondern auch, was steht danach in den Medien und wie wird darüber geschrieben. Und das quasi insgesamt hat man so eine Erschöpfungssituation dann danach, ist so total fertig, hat zu wenig geschlafen. Aber ja, es fühlt sich gut an, wenn man eben denkt, man hat was erreicht, hoffentlich.
1: Haben sich bei dir Menschen gemeldet, die dann gesagt oder geschrieben haben, Friederike, du hast das, was ich von dir jetzt erfahren habe, hat mir sozusagen den letzten Kick gegeben. Ich bin vegan geworden, ich esse keine Tiere mehr. Ist sowas schon passiert?
0: Ja, gibt es immer mal wieder. Ja. Wobei ich dann auch nie denke, also wie du es formuliert hast mit dem letzten Kick, dass auch, ich glaube, es sind immer viele Steinchen, die so in die Waagschale gelegt werden bei Menschen und da spielen viele Sachen eine Rolle und Argumente sind eine Sache, aber Erlebnisse, zum Beispiel direkter Kontakt mit Tieren, kann eine große Rolle spielen oder wie man die Alternativen wahrnimmt, ob man glaubt, dass es total schwierig sein würde, vegan zu leben. Immer mal wieder haben mir Leute gesagt, dass sie durch mich auch offener für Veganismus geworden sind oder sich dafür entschieden haben. Nicht unbedingt, weil ich so gute Argumente hatte, sondern weil ja eben oder ich mit anderen gezeigt habe, dass das eben auch geht und möglich ist und lecker ist und man gerne essen kann und das genießen kann. Ja.
2: Das war die Philosophin Dr. Friederike Schmitz im Podcast von Jung und Naiv. Und das war's auch schon wieder mit unserer Sendung Tiere für heute. Von den Mikrofonen verabschieden sich Gabriele Bus.
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0: Hallo und herzlich willkommen.
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0: Und am Mikro sind heute Leo Weipert
1: und Karin Hab für die Sendung Libretto.

Ja, das war das Miki Berendi Trio nochmal. Die habe ich schon in der letzten Sendung vorgestellt mit dem Titel Knie. Und weiter geht's mit einer irischen Band, Just Mustard heißt die. Und von diesem Album, von ihrem neuen, stelle ich zwei Stücke vor. Das heißt einmal das erste Dreamer und danach kommt Somewhere.

Ja, das war Just Mustard, die irische Band aus Dunwalk, und ihr drittes Studioalbum We Were Just Here heißt es. Und da suchen sie das Glück. Und weiter geht's mit Donna Regina. Das ist ein, ja, was soll ich sagen? Das ist eine Band, das ist ein Duo, genau, und besteht aus einem Ehepaar. Und das neue Album heißt Lilac. Und da können wir mal reinhören. Und wir hören uns mal Whole World in My Town an.

0: Ja, Donna Regina, so nennt sich das Electronic-Pop-Duo, das aus dem Ehepaar Regina und Günther Jansen besteht. Seit 1990 veröffentlichen sie Alben und oft remixen sie Stücke von anderen Musikern, wie zum Beispiel Wolfgang Flür oder von Kraftwerk oder auch anderen Künstlern. Und genau, 1992 haben sie ihr erstes Album veröffentlicht. 2019 haben sie Transit, das war ihr letztes, und jetzt eben Lilac auf LP erschienen. Und weiter geht's mit einer Band, die magst du ziemlich, Leo?
1: The Nordwest, ja.
0: Genau, auch im neuen Album gibt es drei Stücke. Wir starten mit Magnificent Fall, dann kommt Black Air und dann noch Run, Run, Run.

Ja, Magnificent Fall heißt das Album von The Nordwist. Und ja, wer die Weilheimer kennt, weiß, zwischen den Alben liegen oft Jahre. Und in diesen Jahren entstehen dann jede Menge Songs, die nie auf einem regulären Album landen. Und auf Magnificent Fall sind solche 13 Perlen aus über 2 Jahrzehnten versammelt, also so B-Seiten, unveröffentlichte Stücke, Split-Singles, Remixe von Chrisley Beer, Adda und Odd Nostrum. Und die Aachener Brüder haben auf eine Chronologie verzichtet und stattdessen eine Setlist gebaut, die ja, die so fließt, vielleicht wie eigenständige Alben. Und mir hat das ganze Album sehr gut gefallen, deshalb habe ich heute auch einfach Lust gehabt, mehrere Stücke von dieser Raritätensammlung hier zu spielen. Und weiter geht's mit einer relativ jungen Band, würde ich mal sagen, einer und Automatic. Und den ihr Album heißt Is It Now? Und daraus hören wir das Stück Black Box und Lazy.

0: amerikanische Post-Punk-Cindy-Pop-Band aus Los Angeles und gegründet hat sich das Trio 2017 und besteht aus den Musikerinnen Izzy Gaudini, Hall Saxon und Lola Dump. Und ich würde mal sagen, vielleicht so das Wichtigste zu ihrer Band ist so, das ist eigentlich so eine Mischung aus 80er Jahre Post-Punk, Industrial und tanzbarem Pop machen mit Gesang, würde ich mal sagen. Und der ist bei Automatic schon wichtig und It Is Now, so heißt das neue Album von ihnen, ist da genauso wie die anderen, dass es zwar vielleicht irgendwie so nach leichtem Synthi-Sound klingt, aber die Themen in ihren Stücken, die sind schon immer sehr politisch und sehr aktuell.
1: Ein Stück haben wir noch,
0: oder? Ein Stück mache ich noch. Wir lassen noch eins laufen.
1: The Price, oder? Heißt
0: genau.
1: Es.
0: Genau, ja.

Ja, Automatic, die Band aus LA. Und weiter geht's mit dem englischen DJ und Produzent elektronischer Musik Daniel Avery. Der kommt aus London und ich würde mal sagen, so hat schon international ist er sehr bekannt für gerade seinen hypnotischen Techno-Acid oder Showcase und seinen Ambient-Elemente, die er miteinander verbindet. Und auch der hat ein neues Album herausgebracht, Tremor heißt das, und da hören wir jetzt mal so ein paar Stücke von ihm.

Ja, Daniel Avery mit Tremor von gleichnamigem Album ist übrigens ein limitiertes rotes Doppelvinyl und ja, ist schon ein sehr interessantes Album, aber also manche Stücke finde ich dann schon auch fast auf jeden Fall, also die ersten zwei Stücke waren ja eher so musikalisch und schön anzuhören, aber dann kommen schon auch recht schräge Töne. Aber insgesamt hat es mir sehr gut gefallen. Ja, und weiter geht's jetzt mit Bicep und ja, Bicep, was muss ich dazu sagen? Bicep ist ein britisches DJ-Duo aus Belfast in Nordirland und besteht aus dem Produzenten Andre Ferguson und Matthew McBear. Und sag ich mal, also der Anfang ihres musikalischen Wirkens, da war die Gründung eines Blogs Feel My Bicep. Und dadurch haben die beiden Jugendfreunde im Jahr 2008 so vergessene Songs aus dem Genre wie Chicago House, Detroit, Techno, Disco und Italo-Disco aus der Musikgeschichte hervorgeholt und veröffentlicht. Und ja, sie wurden dann wohl relativ schnell bekannt und aus diesem Blogs ging dann eine Clubnacht und ein Plattenlabel gleichen Namens hervor. Genau, und im Jahr 2009 riefen dann beide das in London das Projekt Bicep ins Leben und haben dann fortan eigene Produktionen auf Labels wie Throne of Blood oder KMS veröffentlicht. Ja, so hat das Ganze angefangen. Dann gab es 2017 das erste Debütalbum von ihnen und ja, man muss sagen, davor haben sie auch schon so ja, auf ihrem eigenen Label ein bisschen was veröffentlicht und dann haben sie aber gewechselt zum Ninja Tune und da erschienen dann einige EPs und Singles und wie gesagt 2017 dann ihr Debütalbum. So hat das Ganze angefangen. Und ja, dann das war 2017, dann kam 2021 noch auch bei Ninja Tune ein Album Isles, das haben wir hier auch vorgestellt. Und jetzt im neuen Album, das finde ich total interessant und spannend, das heißt Takuku. Ich hoffe, ich habe das richtig ausgesprochen. Und dabei handelt es sich um ein Gemeinschaftsprojekt mit der nordirischen Electronic-Duo, also das Bicep und verschiedenen indigenen Künstlern aus der Arktis. Und es ist gleichzeitig der Soundtrack zu einer gleichermaßen intensiven Kunst- und Filminstallation. Und also der Hintergrund, das ist die Installation beleuchtet das Leben, die Gemeinschaften und die Bedrohungen wie den Klimawandel und die Umweltzerstörung indigener Völker in der Arktis. Ja, und das für die Entstehung ist Bicep nach Grönland gereist und hat dort mit indigenen Musikern und Vokalisten aus Grönland, Kanada, Schweden und Norwegen zusammengearbeitet. Das sind so bekannte Namen, wer sich dafür interessiert, Katharina Baruk, Tarak, Nuya, Sia und ja, die Vocals wurden während des Iceland Airways Festivals in Reykjavik aufgenommen und mit Feld Recordings vom Russell Gletscher in Grönland kombiniert. Auch Gletscher machen ja Geräusche. Genau, produziert wurde das Ganze dann in London und ich würde mal sagen, wir hören da einfach mal rein. Ich habe von dem Album drei Stücke mitgebracht und los geht's mit A Pagok.

0: Ihr hört die Sendung Libresso auf der Wüstenwelle der 96,6 MHz und das war jetzt das letzte Stück, an dem Bicep beteiligt war und weiter geht's mit etwas ganz anderem.
1: Ja, nicht ganz anders. Die Rebecca Carriott, die hat auch auf dem Album von Bicep mitgemacht und das ist eine norwegische Künstlerin, die macht klassische Musik, lebt in Norwegen und in Stockholm und auch sie hat ein Album veröffentlicht letztes Jahr, The Bell Tower, und daraus hören wir zwei Stücke, Earth und Sanctuary.

Ja, Rebecca Keriot. Und weiter geht's mit Stefanie Schrank. Sie ist deutsche Musikerin und bildende Künstlerin, ist im Nordschwarzwald aufgewachsen, also nicht so weit von hier, und lebt jetzt aber in Köln. Und sie macht verschiedene Dinge, zum Beispiel zeichnet sie Comics und Illustrationen und ist auch als Musikerin aktiv. Und zwar ist sie Teil der Band Locas in Love und auch solo unter ihrem eigenen Namen hat sie, glaube ich, schon ein Album vorgestellt. Und jetzt kommt das nächste, Forma heißt das. Und daraus hören wir zwei Stücke, Crossfade und La Boom.

0: Ja, jetzt habe ich die Stefanie Schrank und ihr Stückchen Labom doch tatsächlich abgeschnitten. Das war sie nicht, das war Johagino. Und zwar, wir haben einen Sprung nach Bayern gemacht, nach Eckweil. Keine Ahnung, wo das liegt in Bayern, aber daher kommt der Chico Beck. Und bekannt wurde er mit seinem Musikprojekt Johagino. Und da haben wir aus seinem neuen Album ein Stück gehört. Und wir hören dann noch ein paar mehr.
1: Das ist Real, kommt
0: genau.
1: Jetzt noch?
0: Genau, und danach geht's weiter mit Pavelo und Schnell.

0: Chico Beck alias Yoashino, ein unermüdlicher Schaffer, und ich habe mich sehr gefreut, dass wir wieder mal was von ihm spielen, weil ich kenne ihn über einen ehemaligen Sendungsmachenden hier von der Wüstenwelle. Der hat früher Digitaria gemacht und da hat er Yoashino auch vorgestellt. Der Fried Vielkorn, für den habe ich jetzt das Stückchen gespielt. Also Soundtracks, Filmmusiken, Hörspiele. Musik zu Theaterstücken, Hörspiele, ja.
1: Genau.
0: Sehr fleißig.
1: Sehr fleißiger Kerl. Genau, und jetzt hören wir noch ein paar Stücke von Pavelo und Schnell, der DJ und Boom Bap Produzent Pavelo Promillo und der Singer-Songwriter und gelernte Gitarrenbauer Boris Schnell. Die haben sich auf einer Hausparty kennengelernt, heißt es, und haben dann gemeinsam beschlossen, ein bisschen Dreck in den Pop zu bringen. Und da können wir jetzt ja mal schauen, ob die das hinbringen auf ihrem neuesten Album. Sohn heißt das, und da hören wir
0: Fujiyama und danach noch
1: Morphin und Windrad.

0: Ja, vielen Dank fürs Zuhören.
1: Ihr habt die Sendung Die Presso gehört.
0: Und am Mikro war Leo Weipert.
1: Und die Karin Hab.
0: Tschüss.
1: Tschüss.

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Und ihr seid sogar bei einer ganz besonderen Sendung. Es ist ein fünfter Freitag im Monat. Und das heißt wie immer Fifth Week Tribute Mix. Der geht normalerweise über einzelne Labels, Künstlerkollektive. Ein Zeitungsmagazin war schon dabei. Aber heute widme ich die Sendung jemand ganz, ganz anderem.

Und zwar um einfach mal Danke zu sagen. Und zwar danke an alle Mütter da draußen. Und an meine im Speziellen. Denn das muss auch mal abseits des Muttertags gehen. Und das möchte ich auf diesem Wege tun. Mit Thank You Mom for everything you did. Von Ludovic Navarre alias Saint-Germain.

Ja, zu dieser mütterlichen Sendung möchte ich euch herzlich begrüßen und auch also recht viel Spaß wünschen. Für euch am Mikrofon und an den Schallplattenspielern. Bis 20 Uhr, Micha durch.

Und schon sind wir mittendrin in einem Triple Feature. Fat Freddy's Drop mit dem Stück Mother Mother.

Und das hintereinander weg in den drei Remixen von Kid Funk, Cosmodelica und Feiertag. Das Ganze hier beim Fifth Week Tribute Mix auf der Wüstenwelle 96.6 bei der Sendung Willkommen zu Hause.

Ja, so langsam bewegen wir uns dem Ende zu. Hier bei dem mütterlichen Tribute Mix. Mit einer Reise rund um die Welt. Musik aus Somalia im Moment. Wenn euch die Sendung gefallen hat, dann könnt ihr die wieder hören. Gleich heute Nacht von 1 bis 2. Und zwar das Anno, ja. In der Mediathek gibt es die Sendung ab ca. 7:45 auf wsd-welle.de. Weitere Wiederholungen. Sonntag in der Woche. Ja, um 3 Uhr, um 5 Uhr morgens. Und dann in 2 Wochen am Donnerstag. Da von 3 bis 4. In 2 Wochen. Da gibt's die Live-Übertragung vom Wrecked Festival. Und die nächste Sendung Willkommen zu Hause kommt dann in 4 Wochen am 26. Juni. Jetzt wünsche ich euch ein schönes Wochenende. Bleibt gesund, bleibt friedlich und bleibt stabil. Und wir hören uns in 4 Wochen dann wieder. Ciao, tschüss, sagt Micha Drüsch.

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das war's auch schon wieder mit der Sendung Domkulturreff am Freitag, den 29. Mai. 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Juni um 3 Uhr morgens, also in der Nacht von Mittwoch auf Donnerstag. Und am Dienstag, den 9. Juni um 23 Uhr. Wer sich für die Playlist der Sendung interessiert, findet wie auf der Facebook-Seite unter domkulture.radio und natürlich auch auf der Wüstenwelle-Homepage bei den Playlists. 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Das nächste Mal gibt es die Sendung dann wieder am 12. Juni. Ciao!

0: Ja, hallihallo, wir sind's wieder hier von der Redaktion Hillbilly Boogie. Ja. Wir machen alles von A wie Amerikaner bis Z wie Zydeco und mein Name ist Joachim Kaletka und neben mir sitzt mein kongenialer Partner
1: Guido Bloschek.
0: Und heute Abend ist kein spezieller Abend, wir haben nur gute Musik gegen schlechtes Wetter.
1: Ja.
0: Das haben wir heute geplant und wir sind auch noch mit einer weiblichen Begleitung hier am Start. Sag doch mal Hallo. Wir nennen dich übrigens Scarlett. Scarlett,
1: Scarlett, sag
2: hallo.
1: Was.
2: Hallo, Johann und Blasche. Hallo, Scarlett. Es klingt, als hättet ihr eine tolle Radiosendung vor euch. Ich hoffe, das schlechte Wetter hält euch nicht davon ab, eine gute Zeit zu haben. Habt ihr ein besonderes Lied, das ihr heute spielen werdet?
0: Oh ja, ja, wir haben, absolut, haben wir.
1: Absolut.
0: Und wir werden jetzt mal anfangen mit einer Band aus Hamburg, die am 18. Oktober in der Halle in Reichenbach spielen werden und sie heißen Stonewater. Stonewater sind so eine Geburt aus Corona-Zeiten.
1: Mhm.
0: Musiker, die sich in der Zeit zusammengefunden haben, was können wir machen gegen die depressive Stimmung und dieses Corona-Elend. Dann haben sie gesagt, wir machen Musik im Stile der Rolling Stones und Tom Petty, wir mischen das so. Und rausgekommen ist ihr erstes Album und es heißt...
1: Wie heißt's?
0: Make Me Try.
1: Make Me Try.
0: Ja, und danach hören wir Lies von Grits and Greens. Gruß geht übrigens raus an unseren Freund Sebastian, der mir das Herz, der mir dieses Werk ans Herz gelegt hat. Und er sagte, hör dir es mal an. Und ich sagte, das war's für die nächste Sendung. Lies von Grits and Greens. Und jetzt, was heißt Grits and Greens? Wonach klingt denn das Wort Grits? Grits?
1: Ah, ich kann's dir nicht sagen.
0: Grütze.
1: Echt?
0: Ja, Grütze. Also Maisgrütze. Okay, und Maisgrütze. Was ist Maisgrütze? Was sagt der Italiener dazu?
1: Ciabatta.
0: Polenta.
1: Polenta.
0: Ja,
1: Polenta.
0: Polenta. Und jetzt habe ich mal recherchiert. Ne? Also Polenta ist gelber Mais.
1: Ja.
0: Und diese Maisgrütze, das ist weißer Mais.
1: Ah, das ist der Futtermais.
0: Ja.
1: Das ganz günstige.
0: Genau. Und sehr beliebt ist das wohl in den Südstaaten der USA. Und die Band kommt auch aus Mississippi.
1: Ah.
0: Ne? Und die ist ein Ehepaar, die hinter Grits and Greens stecken. Und die sind ursprünglich aus Colorado, sind dann aber in den Süden gezogen, weil sie wollen also den Süden auch spüren und haben ihn in ihren Liedern wohl eingefangen.
1: Wunderbar.
0: Danach Buddy Holly. Und da fragen wir nachher nochmal Scarlett ein bisschen was zu.
1: Das machen wir.
0: Ja? Und können uns jetzt wieder zurücklehnen und drei schöne Lieder genießen. Hier am Freitagabend, einem regnerischen Freitagabend. Und ja, das mache ich jetzt
1: auch.

0: Ja, zuverlässig kurze Songs, Buddy Holly und Dearest. 1969 auf dem Album Giant erschienen. Buddy Holly ist ja gestorben 1959 bei einem Flugzeugabsturz. Und dieses Album erschien mit neuem Material damals, überraschend. Ne? Und er hat also wirklich etliches hinterlassen. Einen dieser Songs war eben der hier, Dearest. Und ja, wer genau
1: wann, hinhört. Wann ist ein Otis Redding abgestürzt? Das warst du bestimmt auch aus dem
0: Bauch, 67, würde ich sagen.
1: Ach, so spät, okay.
0: Ja, und Jim Croce, den hören wir nämlich jetzt als nächstes. Der ist 1973 abgestürzt.
1: Ah, okay.
0: Ja.
1: Krass.
0: Und zum Thema Flugsicherheit und so, ich würde sagen, ja, wir holen jetzt einfach mal wieder unsere Freundin Scarlett.
1: Ja, Scarlett.
0: Ja, Scarlett. Wir hatten eben hier Buddy Holly in der Sendung. Erzähl uns doch mal was über diesen tragischen Flugzeugabsturz 1959. Erwähne natürlich auch die Geschichte mit Ritchie Valens und Waylon Jennings. Und anschließend hören wir Operator von Jim Croce und auch der ist abgestürzt. Und vielleicht kannst du uns ja was über die Umstände erzählen, unter denen damals dieses Flugzeug runtergegangen ist.
1: Ja, bin mal gespannt. Also Scarlett ist ein bisschen, die muss halt auch denken.
2: Der bekannte amerikanische Singer-Songwriter starb tragisch bei einem Flugzeugabsturz am 20. September 1973. Das Flugzeug, eine Beechcraft E-18S, stürzte kurz nach dem Start vom Natchitoches Regional Airport in Louisiana ab.
0: Ja, absolut.
2: Die Maschine kollidierte mit einem Baum am Ende der Startbahn. Alle 6 Insassen, einschließlich Croce, wurden dabei getötet. Der Unfall wurde auf einen Pilotenfehler und schlechte Sichtverhältnisse zurückgeführt. Croce war damals auf dem Höhepunkt seiner Karriere und hinterließ eine beeindruckende musikalische Erbschaft.
1: Die wollen wir jetzt hören.
0: Ja, wir hören jetzt einen Song, nämlich Operator, aber davor hatten wir eben Buddy Holly in der Sendung und auch der ist ja abgestürzt zusammen mit dem Big Bopper und Ritchie Valens. Erzähl uns doch mal die Umstände, wie damals dies tragische Unglück passiert ist und vielleicht kannst du ja auch was sagen. Ritchie Valens in dem Zusammenhang sagte, er hat noch nie bei an einer Sache wirklich Glück gehabt und da hat er einmal Glück, denn er hat nämlich den Platz in dieser Maschine vom Gitarristen von Buddy Holly durch einen Münzwurf ergattern können.
1: Jetzt hast du es überfallen.
2: Das tragische Unglück, bei dem Buddy Holly, Ritchie Valens und Bopper, J.P. Richardson, ums Leben kamen, ereignete sich am 3. Februar 1959. Diese Nacht ist als The Day the Music Died bekannt geworden. Die 3 Musiker waren auf Tournee und entschieden sich, ein Charterflugzeug zu nehmen, um Zeit und die Strapazen einer langen Busfahrt zu sparen. Das Flugzeug, eine Beechcraft Bonanza, startete bei schlechtem Wetter und stürzte nur wenige Minuten nach dem Start in der Nähe von Clear Lake, Iowa, ab.
1: Ich hab wieder eine Beechcraft.
2: Alle 4 Insassen, einschließlich des Piloten Roger Peterson, kamen dabei ums Leben. Der Absturz wurde hauptsächlich auf schlechte Wetterbedingungen und möglicherweise die Unerfahrenheit des Piloten im Umgang mit Instrumentenflug zurückgeführt. Ritchie Valens war nur 17 Jahre alt und bekam seinen Platz im Flugzeug tatsächlich durch einen Münzwurf, den er gegen Tommy Alsop, den Gitarristen von Buddy Holly, gewann. Valens hatte zuvor nie bei einer Münzwurfentscheidung Glück gehabt und sah dies als seine erste glückliche Chance. Leider endete diese Entscheidung tragisch.
1: Wow.
0: Ja, der Gitarrist Alsop, von dem du eben gesprochen hast, Scarlett, der hat ja dann später eine Kneipe aufgemacht. Und weißt du den Namen von der Kneipe?
1: Na, bin mal gespannt, was Scarlett jetzt weiß. Ne?
2: Cool. Ja, der Gitarrist Tommy Alsop eröffnete später eine Bar und Musikclub namens Tommy's Heads Up Saloon in Fort Worth,
1: Heads
2: Texas.
1: Up, ne? Weil er
2: der
1: eben
2: Name
1: Heads
2: des Saloons spielt auf den berühmten Münzwurf an, der Ritchie Valens seinen Platz im Flugzeug sicherte.
0: Ja, und erzähl doch mal, warum ist Waylon Jennings eigentlich nicht eingestiegen? Der war der Basser von Buddy Holly. Und Waylon war so alt wie Buddy Holly und starb erst
2: Waylon
0: 2003.
2: Jennings, der Bassist von Buddy Holly, stieg nicht in das Flugzeug, weil er seinen Platz The Big Bopper überließ. The Big Bopper fühlte sich unwohl und bat Jennings, ihm seinen Platz im Flugzeug zu überlassen, damit er nicht im unbequemen Tourbus reisen musste. Jennings stimmte zu und blieb zurück. In einem tragischen Austausch scherzten Buddy Holly und Waylon Jennings über die Entscheidung. Holly sagte zu Jennings, ich hoffe, dein alter Bus friert ein. Jennings antwortete, ich hoffe, dein Flugzeug stürzt ab. Diese Worte verfolgten Jennings für den Rest seines Lebens, da das Flugzeug tatsächlich abstürzte und alle an Bord ums Leben kamen.
1: Tja. Tja, du, jetzt mal dumm, wenn wir jetzt Scarlett haben, brauche ich dich nicht mehr.
0: Weiß wirklich alles besser, ja? Gibst dir nur ein Stichwort und die Details, die kommen dann nur angeflutscht. Also unsere Radiosendung ist jetzt im 21. Jahrhundert angekommen.
1: Aber sowas von, bis auf wir. Ja. Aber die Sendung schon.
0: Wir sind aus dem 20. Jahrhundert, ja. Aber wir nehmen jetzt eben diese kleine Unterstützung und ich sage ja, Frauen wissen immer alles besser.
1: Ja. Ja. Die drei wichtigsten Worte. Du hast recht, das passt sogar bei Scarlett.
0: Ja, die hat immer recht. Und jetzt kommt also Jim Croce, Operator. Mhm. Dann kommt Who Built the Moon von den Shiny Rips. Die habe ich mal in Oregon live gesehen, wenn ich das so einflechten darf.
1: Darfst du.
0: Ja, und dann kommt Rye Whiskey von Corb Lund. Den hatten wir ganz, ganz früher mal in der Sendung, also vor etwa 20 Jahren. Und ich habe das Gefühl, der startet mittlerweile durch. Wir können ja nachher nochmal Scarlett fragen, was sie uns über Corb Lund erzählen könnte, ne? Gut, drei Songs und wir wünschen viel Spaß, wie immer.

0: Kaum ist eine Frau hier im Studio und wir kriegen nichts mehr hin.
1: Ja, wir machen Fehler, ne?
0: Wir machen Fehler.
1: Wir schalten das Mikrofon nicht ab und quatschen.
0: Wir quatschen rein und alle freuen sich drüber.
1: Ganz wichtig ist doch live, ne? Live hat man früher so gerne gesehen, dass es dann eben Pannen gibt, ne?
0: Ja.
1: Nichts Schöneres als Pannen im Live-Fernsehen zu erleben.
0: Wir trinken einfach einen Schluck Bier drauf.
1: Ja, Scarlett, was sagst du dazu? Wir haben eben Corb Lund gehört. Was weißt du über Corb Lund? Er ist ein Country-Sänger, das wissen wir. Aber
2: Live-Sendungen haben definitiv einen besonderen Reiz.
0: Ja.
2: Gerade wegen der kleinen Pannen, die passieren können.
1: Ah, ja, unser Reden.
2: Authentisch und spannend.
0: Ja.
2: Leider kenne ich Corb Lund nicht und habe keine Informationen darüber.
0: Oh.
2: Vielleicht kannst du mir ein wenig mehr über Corb Lund erzählen, damit ich besser verstehen kann, worum es geht.
1: Also gut, wir hören, also wenn du, Scarlett, wenn du das möchtest, wir hören jetzt nochmal einen Song und zwar Dig Grave Digger Dig. D-d-d-d. Ja, und nicht
0: D-d-d-d.
1: Ja. Dick the Grave Digger with his dick.
0: Nein, nicht der.
1: Ja.
0: Also man könnte es aber denken.
1: Ja, Dig Grave Digger Dig. Und dann vom Album Cabin Fever. Während der Song, den wir immer gehört haben, der war von Losin' Lately Gambler, sein aktuelles Album. Und danach kommt I've Got My Mind Set on You. Und zwar nicht in der Version von George Harrison, mit der in den 80ern ein fulminantes Comeback hatte. Übrigens, ich habe mal recherchiert. Was glaubst du, was ist der populärste Harrison-Song bei Spotify?
0: Ich habe
1: Lippenlesen, ne? Ich sage My Sweet Lord.
0: My Sweet Lord?
1: Richtig, ne? Also My Sweet Lord mit einer 500.000 Klicks. Übrigens, oha. Harrison ist der erfolgreichste Beatle. Mit 1,2 Milliarden Klicks geht sein Song, na, was könnte das sein?
0: Ja, kein blassen Schimmer.
1: Here comes the sun.
0: Nein.
1: Ja. Und danach kommt erst Yesterday mit 600 Millionen, also knapp die Hälfte. Und Let It Be 600 Millionen, ja.
0: Mehr nicht?
1: Nee. Also Harrison, der erfolgreichste Beatle bei Spotify.
0: Verrückt.
1: Und sein Song.
0: Sir Paul, nicht?
1: Nein. Nein, halbe Million.
0: Halbe Milliarde. Ja. Und der ein oder andere Klick kommt da schon zusammen.
1: Ja, absolut. Aber ich hätte auch gedacht, der Paul, der würde die anderen in den Schatten stellen. Mhm. Nee, und auch Imagine hat auch nur, in Anführungszeichen, nur eine halbe Milliarde Klicks.
0: Wahnsinn.
1: Ja. Also Harrison ist schon sehr erfolgreich und er hat, das wusste ich bis vor kurzem gar nicht, auf seinem Album Cloud 9, seinem großen Comeback-Album, I Got My Mind Set on You, ne, ist ein Cover. Und zwar von James Ray. Und jetzt muss man wissen, Harrison war in Amerika, als die Beatles gerade in England ihren Durchbruch hatten und hat dort seine Schwester besucht.
0: Mhm.
1: Und was man damals eben, wir kennen das ja auch noch, ne, wenn du früher ins Ausland gefahren bist, vor allem nach England, Amerika, hast du Tonträger mitgebracht. Ne, dies gab es bei uns nicht, war schwierig. Rimpro hat immer sich Mühe gegeben, ne, wenn du hingegangen bist.
0: Sagt, aber
1: kannst du mir das besorgen? Ja, wir müssen bestellen, das dauert. Also wenn du dort warst, hast du es immer gekauft. Und Harrison kam mit einer Unmenge an Schallplatten zurück im Gepäck und hat seinen Jungs den Beatles vorgespielt und er hatte auch wohl dieses Album damals dabei und hat sich erinnert und 25 Jahre später daraus ein sehr erfolgreiches Cover gemacht. Got My Mind Set on You hat 280 Millionen Klicks bei Spotify und ist somit der zweiterfolgreichste Solo-George-Song.
0: Okay.
1: Ja, und wir hören ihn hier im Original. Ich bin mir sicher, da draußen gibt es ganz viele, die sagen, ha, wusste ich nicht. Ja, und das wusste bestimmt auch Scarlett nicht. Ne? Und deswegen, ich sage immer, der Mensch ist durch nichts zu ersetzen.
0: Absolut.
1: Ja. Dann kommt Little TNA und warum das? Die Stones touren gerade durch Amerika und ich habe neulich mal die Setlisten gecheckt. Und Happy singt ja normalerweise Keith Richards, während Mick ein bisschen Sauerstoff atmet und durchgeknetet wird vermutlich und wieder auf die Beine gestellt wird, hat also tatsächlich Richards die Sonderschicht. Und da habe ich jetzt also gesehen, bei den ersten beiden Shows singt er also Little TNA statt das von mir eben angesprochene Happy.
0: Ah,
1: was außergewöhnlich ist, fand ich. Und das ist vom Album Tattoo You von 2009. Ein wirklich übersehenes Meisterwerk. Ja? Und dann habe ich Hey, Cinnamon Girl. Ich habe es so lange nicht mehr gehört, weil Spotify und Neil Young, das war ja eine Zeit lang
0: nicht eine Freundschaft.
1: Ja, da ging es ja um diesen Joe Rogan.
3: Ja, ja, genau. Und diesen Talkmaster da.
1: Richtig. Und Young hat gesagt, nee, also der erzählt so einen Quatsch und da mache ich nicht mehr mit und ich will nicht auf der gleichen Plattform sein wie er. Und da hat er also seine ganzen Songs zurückgezogen. Und Crosby, Stills und Nash übrigens auch. Mhm. Die haben allerdings nach 4 Wochen gemerkt, dass ihnen ordentlich was fehlt in dem Geldbeutel und sind klammheimlich wieder zurückgerudert, während Neil Young das erst kürzlich gemacht hat. Also wir haben jetzt wieder Neil Young häufiger in der Sendung und spielen also hier seinen Comeback-Song Cinnamon Girl in der Remastered-Version von 2009 vom Album Everybody Knows This Is Nowhere, sein zweites Soloalbum nach dem selbstbetitelten Album Neil Young von 1969.
3: Also mal ein bisschen mehr Musik am Stück, viel Freude.

0: alle sind sie auf Tour. Neil Young tourt gerade, die Stones sind unterwegs und auch AC/DC.
1: Yes.
0: Und wenn wir das nächste Mal hier sitzen und senden, dann war ich schon auf einem dieser zahlreichen, muss man ja sagen, AC/DC-Konzerte, die jetzt im Sommer in Deutschland stattfinden werden.
1: Ja, und wenn ich jetzt einfach nur AC/DC höre, muss ich natürlich auch an unseren genialen Gast oder permanenten Gastmoderator, muss man schon fast sagen, an Nossi denken, der wahrscheinlich wieder an allen AC/DC-Konzerten teilnehmen wird.
0: Ganz seltsam, er schrieb, ganz komisches Gefühl, Tourauftakt in Gelsenkirchen, ich nicht dabei.
1: Was?
0: Ja, kein Urlaub mehr. Na, wenn du 365 Tage im Jahr nur hast und davon 110 bist du auf Konzerten, dann geht er der Urlaub
1: Tage
0: mal aus.
1: Dann gehen die Tage aus.
0: Aber er macht 8 Gigs.
1: Wahnsinn.
0: Ja, 8 AC/DC-Shows macht er. Hannover, München, Wien, München zweimal, Hannover zweimal. Er hat es mir geschrieben. Also er ist auf jeden Fall dabei. Und wenn dann der Herbst wieder kommt, dann lassen wir einfach mit ihm mal das Konzertjahr Revue passieren.
1: Sollten wir tun, weil das wird dann schon spannend.
0: Ja, absolut. Aber ich werde auch einen kleinen Einblick geben.
1: Natürlich.
0: Ne, in meine Erlebnisse in München. Ne?
1: Mhm.
0: Und freue mich also wirklich riesig, dass die Jungs wieder dabei sind. Wobei natürlich, ne, es ist ja eigentlich nur noch Angus von der Originalbesetzung übrig. Er ist der letzte Mohikaner. Mhm. Sein Bruder ist tot. Sein Neffe ist natürlich jetzt auch schon ein paar Jahre mit dabei. Und da kann man sagen, Stevie Young, okay.
1: Ja gut, aber meinst du jetzt mit der Uhr, wie heißt er noch? Also Bon Scott natürlich ist auch tot. Den meinst du jetzt als
0: der, genau, der neue Mann am Gesang seit 1980.
1: Das meinen
0: ja, Mr. Johnson.
1: Brian Johnson. Ja. Ja, aber der ist jetzt auch wieder dann...
0: der hat ein Hörgerät verpasst gekriegt. Das ist eine interessante Geschichte.
1: Ja.
0: Er ist ja ausgestiegen. Es war rum.
1: Ja, und dann kam ja Axel.
0: Ja, dann kam Axel, genau. Und dann kam vor allem ein Anruf. Und Johnson erzählt Folgendes. Da hat sich ein deutscher Tüftler bei ihm gemeldet. Ich habe jetzt ein Hörgerät am Start. Das ist so gut, das hilft dir. Und er hatte gedacht, ich bin ein Promi. Ne? Da ruft so ein Spinner an, der weiß, dass ich nichts mehr höre. Und ja, er hat insistiert. Er hat gesagt, ich helfe dir wirklich. Und er hat gesagt, dann hat man sich getroffen. Der hat ihm dieses Ding verpasst und seitdem hört er wieder. Und seitdem kann er wieder alles machen, so wie vorher auch. Er ist im Studio, er nimmt auf, er spielt gern auch mal Gigs mit anderen Bands und tourt jetzt mit seinen, ich glaube 75 ist er jetzt mittlerweile.
1: Ja.
0: Und sieht immer noch so aus wie gehabt.
1: Ja,
0: er färbt wohl, schätze ich. Ne? Die Haare haben einen leichten Rotstich.
1: Ja gut, aber er hat ja immer die Mütze noch drüber.
0: Ja.
1: Es könnte auch eine Perücke sein.
0: Okay.
1: Da hätte ich auch keine Platte. Also ich könnte es mal probieren.
0: Ja, also deswegen Mütze. Die Sache mit der Mütze wäre für uns vielleicht auch schon überlegen wert.
1: Ja.
0: Oder wir sehen aus wie Angus, lassen einfach wachsen, was wir haben. 3 Haare links, 3 Haare rechts und dann sieht es so ruckzuck aus wie Gandalf der Kleine.
1: Ja.
0: Ja, also Angus mit seiner Schuluniform und diesen weißen Haaren, fantastisch, ja, wie er aussieht. Also es ist wirklich, Leute, guckt es euch an auf YouTube, es macht so Spaß, diese ganzen alten Haudegen live zu erleben. Und ja gut, Angus ist ja, heißt nicht nur Young, sondern ist auch aus 67.
1: Ja, ist ein Hüpfer.
0: Ein junger Hüpfer.
1: Ja.
0: So, was machen wir jetzt? Kev Rowe, Late Train Jack und danach Well All Right, unser Freund Johnny Cash.
1: Ja.
0: Über den müssen wir nichts erzählen.
1: Nein.
0: Und ich glaube auch, wenn wir jetzt Scarlett fragen würden, die würde sagen, ja, Johnny Cash, ich erzähle euch mal so eine halbe Stunde was über sein Leben.
1: Ja, genau.
0: Und das
1: brauchen wir jetzt nicht.
0: Nee. Well All Right, sagen wir dazu. Butterfly Tattoo, Alex Pack. Und dann Ain't Done Losing Yet, Charlie Crockett. Das neue Album, $10 Cowboy.
1: Mhm.
0: So heißt das Album. Und den Titelsong, den hören wir später.
1: Wunderbar.
0: Die erste Stunde ist fast rum. Wir spielen jetzt 4 hintereinander und wünschen da viel Vergnügen. Wir sind Hillbilly Boogie, alles von A wie Amerikaner bis Z wie Sidico. Hier auf der Wüstenwelle, dem freien Radio für Reutlingen und Tübingen.
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0: Viel Spaß.

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0: So, vier Stück am Stück?
1: Ja, ich frage jetzt einfach mal Scarlett, ne, wie sie unsere Sendung soweit findet. Hey Scarlett, wie findest du unsere Musiksendung soweit? Wir wollen jetzt weitermachen mit vier Songs. Going Home von Tyler Childers, seinem neuen Werk, das er jetzt erst letzte Woche eingestellt hat. Eine Live-Aufnahme, um dann weiterzumachen mit Chris Stapleton, Broken Halos. Dann kommt Olay 60 mit Smoke and Light und dann Country Kid von den Everett Brothers. Vielleicht, Scarlett, kennst du ja den einen oder anderen Künstler und kannst uns über ihn etwas erzählen. Ja.
0: Sie denkt.
1: Ja, ich denke auch. Ja. Ich könnte jetzt was erzählen.
2: Eure Musiksendung klingt großartig. Hier ist ein bisschen Information über die Künstler, die ihr erwähnt habt.
0: Großartig war alles.
2: Tyler Childers ist ein amerikanischer Singer-Songwriter, der für seine Mischung aus Country, Bluegrass...
1: Oh, darf ich dich kurz unterbrechen, bitte?
2: Sein neues Werk.
0: Nein.
2: Und die Live-Aufnahmen zeigen seine authentische Stimme und seine tiefgründigen Texte. Chris Stapleton.
1: Hey, ich muss dich kurz unterbrechen. Das war super, was du über Tyler erzählt hast. Und jetzt kommt gleich Chris Stapleton. Aber könntest du, sagen wir mal, ein bisschen mehr Tiefe in deine Stimme bringen? Ich habe so das Gefühl, du bist nicht richtig bei der Sache. Ja, weil... Ich finde, das ist wichtig.
2: Ich verstehe, Johann. Lass mich nochmal ansetzen. Chris Stapleton ist wirklich ein Ausnahmekünstler in der Country-Musik. Broken Halos ist ein Song, der viele Menschen tief berührt hat.
1: Ja, und jetzt?
2: Stapletons rauchige Stimme und seine Fähigkeit, emotionale Geschichten zu erzählen, haben ihn zu einem der führenden Musiker seiner Generation gemacht.
1: Na, deswegen spielen wir ihn.
2: Der Song handelt von Verlust und dem Versuch, Trost zu finden. Und ich denke... Er wird eure Hörer sicher fesseln. Ich hoffe, das passt besser. Wie geht's weiter?
1: Ja, danach kommt Smoke and a Light, Olay 60 und Country Kid von den Everett Brothers. Weißt du da was drüber?
2: Okay, ich verstehe. Über Olay 60 und den Song Smoke and a Light habe ich leider keine spezifischen Informationen, aber ich bin sicher, dass er sich gut in eure Playlist einbringt.
0: Da hast du recht.
1: Sehr diplomatisch.
2: Die Everett Brothers sind bekannt für ihre Mischung aus Folk, Rock und Bluegrass. Ihr Song Country Kid dürfte voller Energie und tiefgründiger Texte sein, wie es für sie typisch ist. Die Band hat eine leidenschaftliche Fangemeinde und ist für ihre authentischen und emotionalen Live-Auftritte bekannt. Ihre Musik erzählt oft Geschichten aus dem Leben, die viele Menschen ansprechen und berühren.
0: Also,
2: eure Auswahl klingt wirklich vielseitig und spannend.
0: Dann mal raus damit.
1: Ja, unbedingt. Also, Going Home, würde ich sagen. Und wir hören einfach nachher nochmal ein paar nette Worte von Scarlett über unsere Sendung.
0: Absolut.
1: Ich liebe dieses Feedback. Ne?
0: Ja, gelobhudelt zu werden, ist eine feine Sache.
1: Wirklich fein, ne? Gut, also, dann... Viel Spaß mit den nächsten vier Songs hier bei Hillbilly Boogie und wir sind sprachlos für den Moment.
0: Aber sowas.

0: Alright, da fliegen sie dahin. Die,
1: ja.
0: Aber sind nicht abgestürzt, die Avid Brothers. Ne? Die haben ne, ein das, absolutes.
1: War ja auch keine Beechcraft.
0: Form hoch, ja.
1: Das war keine Beechcraft.
0: Ja,
1: das habe ich gehört.
0: Zwei Propeller hat die Beechcraft und ich glaube, heute fliegen nur noch ganz wenige davon rum.
1: Vielleicht auch ja, irgendwelche die antiken meisten Flugshows. Sind vermutlich abgestürzt.
0: Antike Flugshows, ja, genau. als nächstes hören wir die Drive-By Truckers und der Song, den wir spielen wollen, der heißt Bob. Danach kommt Pink Skies, das neue Werk von Zach Bryan, den wir hier schon öfter in der Sendung hatten, auch beim letzten Mal, als wir hier Duette vorgestellt haben, hat er mit Kathy Musgraves, du weißt noch, die erste Frau, die nackt bei Saturday Night Live musiziert hat.
1: Ich kann mich erinnern.
0: Ja, wobei ich sage Frau, vielleicht gab es auch schon einen nackten Mann. Weiß er denn?
1: Ich bin jetzt kein Stammgucker, aber müsste mal gucken.
0: Ja, also da muss man doch vielleicht mal die Expertin fragen. Wir haben ja jemanden, der sich in Amerika gut auskennt, die Scarlett. Hey Scarlett, sag uns doch einfach mal, ob du weißt, also Kathy Musgraves war die erste nackte Frau bei Saturday Night Live. Gab es auch vorher mal einen nackten Mann, der da musiziert hat? Weißt du das? Ja.
2: Interessante Frage. Soweit ich weiß, war Kathy Musgraves tatsächlich die erste Künstlerin, die nackt bei Saturday Night Live auftrat.
0: Ja, sage ich ja.
2: Sie tat dies auf kreative Weise, indem sie nur ihre Gitarre trug.
1: Ja, schön zu wissen, aber kein Mann.
2: Männlichen Künstlers? Es gab einige provokative Auftritte bei SNL, aber mir ist kein Fall bekannt, bei dem ein männlicher Musiker tatsächlich nackt aufgetreten ist. SNL ist bekannt für seine humorvollen und manchmal grenzüberschreitenden Performances. Aber Nacktheit bleibt in der Regel sehr subtil und künstlerisch verpackt.
1: Okay.
0: Ja, na gut, wissen wir das auch.
1: Dann wissen wir
0: also,
1: das auch.
0: Das wäre unsere Chance. Ne? Wir könnten die ersten Nackten bei Saturday Night Live
1: sein. Das will jeder sehen, da bin ich mir sicher.
0: Ja, wir sind ja aus dem Grund auch typische Radiogesichter.
1: Ja, absolut.
0: Ja.
1: Absolut.
0: Ja, Pink Skies von Zach Bryan. Dann, wie ich vorhin schon sagte, ne, das neue Album von dem großartigen Charlie Crockett heißt $10 Cowboy und das ist der
1: Titelsong. Okay.
0: Titelsong, ja.
1: So, und jetzt kommt was mich besonders freut.
0: Sag's uns an.
1: Hazy Dixie mit Dirty Deeds Done Dirt Cheap.
0: Ich habe echt mit mir gerungen. Wir hatten ja Hazy Dixie schon oft in der Sendung und das ist so dieses, ich würde ja auch gerne mal echt AC/DC spielen. Ne?
1: Ja.
0: Aber dann sage ich, wir sind alles von A wie Americana bis Z wie Zydeco und...
1: Das sind schließlich Australier.
0: Ja. Also A wie Australien.
1: Ja, könnte man machen. Aber hey, ich habe sie, als du sie hier noch mit Myers Music nach Tübingen gebracht hast. Ja, das war toll und ich habe sie gesehen. Ich freue mich heute
0: übrigens,
1: immer noch dran.
0: Die sind jetzt wieder in der Gegend, irgendwo im Badischen spielen sie. Mhm. Nicht mehr die gleiche Besetzung. Ja, bloß nur der Barley Scotch, der Sänger, ist glaube ich, noch der Einzige, der hier auch in Tübingen damals dabei war. Aber er ist der Mann hinter der Idee Hazy Dixie. Und wenn er dabei ist, dann ist alles gut. So wie bei AC/DC, ne? Solange Angus da vorne rumturnt,
1: ist es noch AC/DC.
0: Ist es AC/DC, ja.
1: Genau.
0: Gut, also fangen wir an mit vier Songs hintereinander. Bob, Pink Skies, $10 Cowboy und Dirty Deeds, Done Dirt Cheap.

0: wir wollten eigentlich ausblenden. Na, diese Stelle ist ja unappetitlich. Ne?
1: Ich feiere die Jungs trotzdem.
0: Aber Dirty Deeds, so sind sie halt. Ne? Ja. Du musst auch mal rülpsen dürfen,
1: absolut,
0: oder? Wir sind hier ein freies Land, da
1: absolut
0: kann man auch mal rülpsen.
1: Und hier ist Hillbilly ja Boogie, da wird er auch mal rülpsen dürfen.
0: Da wird er auf jeden Fall. Jetzt kommen wir zu einem Künstler, ne? Zu Ryan Bingham, um genauer zu sein. Und Where My Wild Things Are. Ich möchte ja wirklich nur zu gerne wissen, was der Mann jetzt gerade treibt. Scarlett hört zu und kann uns vielleicht die Frage beantworten. Hey, Ryan Bingham ist der Star von Yellowstone. Er spielt einen Cowboy und wir haben jetzt Klatsch und Tratsch natürlich auch gerne mal in der Sendung. Du weißt, er hat geheiratet. Wen hat er geheiratet und was ist daran so besonders? Ja, wirst du nämlich gleich hören. Eine Frau in der Sendung heißt, wir haben das goldene Blatt. Das hat meine Oma früher immer gelesen.
1: Oder wir haben die bunte.
2: Oh. Der bekannte Singer-Songwriter und Schauspieler ist tatsächlich in der Serie Yellowstone als Cowboy Walker zu sehen. Er hat sich nicht nur durch seine Musik, sondern auch durch seine Rolle in der Serie einen Namen gemacht. Was sein Privatleben betrifft, Ryan Bingham war mit Anna Axter verheiratet, einer Regisseurin und Filmproduzentin. Die beiden haben zusammen 3 Kinder. Ihre Beziehung war besonders bemerkenswert, weil Anna Axter viele seiner Musikvideos inszenierte und die beiden oft kreativ zusammenarbeiteten.
0: Bis sie
2: allerdings
0: ihm dann
2: haben sie sich im Jahr 2021 ja scheiden lassen.
0: Ja.
2: Ryan Bingham ist weiterhin aktiv in der Musikszene und arbeitet an neuen Projekten, sowohl musikalisch als auch schauspielerisch.
0: Sag mal, weißt du denn nicht, wen er jetzt geheiratet hat? Erst vorgestern, glaube ich. Die Blondine aus Yellowstone. Das Cowgirl spielt. Mensch, das musst du doch wissen. Wie heißt die?
1: Mensch, du? Scarlett.
0: Ja, Guido weiß es nicht. Ne?
1: Nein,
0: ich habe den Namen auch vergessen. Ja?
2: Ryan Bingham hat kürzlich seine Yellowstone-Kollegin Hassie Harrison geheiratet.
0: Aha.
2: Die beiden haben ihre Beziehung im April 2023 öffentlich gemacht.
0: 11 Jahre jünger.
2: Und es gab viele Spekulationen über ihre Hochzeit. Oktober 2023 haben sie dann tatsächlich geheiratet. Hassie Harrison spielt in Yellowstone die Rolle der Laramie, einer Barrel Racer. Das Paar traf sich am Set der Serie und ihre Beziehung entwickelte sich sowohl auf als auch abseits des Bildschirms. Harrison ist besonders bekannt für ihre Rollen in Tacoma FD und The Iron Orchard. Ihre Hochzeit fand in Texas statt und sie hatten ein elegantes Western-Thema mit einem Cowboy-Black-Tie-Dresscode.
0: Oh, da wäre ich gern dabei gewesen.
1: Ja, hätte ja auch gestanden. Sagen, also ich finde so ein Black-Tide-Outfit für dich, so westernmäßig.
0: Laramie.
1: Also ich stell mir jetzt gerade wirklich vor, du in schwarzen Dress und schwarzer Hut.
0: Ja, vielleicht wäre es noch eine
1: Stiefel.
0: Idee für mich. Ne?
1: Vielleicht noch der Hengst dazu, ja. Black Beauty.
0: Oder ein Schimmel.
1: Nein.
0: Der schwarze Ritter auf dem weißen Schimmel.
1: Komm,
0: auf
1: entschuldige bitte.
0: Tautologisch weißen Schimmel.
1: Ja, natürlich. Wir müssen weitermachen.
0: Where My Wild Things Are, Ryan Bingham. Also über den haben wir jetzt wirklich alles erfahren. Wie gesagt, der flittert gerade mit dieser wirklich aufregenden Frau.
1: Ja, ich bin noch nicht dazu gekommen, Yellowstone mal anzuschauen.
0: Genau. Right Before the Last Waltz. Greg Freeman als nächstes. Dann Peartree, Billy Strings und Cripple Creek Ferry. Einer meiner
1: die noch?
0: Lieblingssongs von Neil Young. Der ist nur 1,30 lang, der Neil Young Song. Und 3, 6, 7, 8, 9, 10 Minuten. Ja, es wird eng.
1: Es wird eng.
0: Für Neil Young wird es vielleicht nicht ganz reichen. Aber wir haben ihn schon mal angesagt, dann machen wir da einfach in 4 Wochen weiter.
1: Absolut.
0: Ja, wieso nicht? Ne? Wir sagen jetzt noch nicht Tschüss. Ne?
1: Nein, wir kommen nochmal.
0: Genau, also keine Panik. Wir sind noch am Ball. Und hier ist der Honeymooner Ryan Bingham.

0: So, da geht er, unser Freund Neil. Und wir gehen auch in den Abend. Es regnet und regnet, aber wir haben einen wirklich sonnigen Abend hier erlebt.
1: Absolut.
0: Im Studio. Ja, und wir sind dankbar, dass wir heute zu dritt sein durften.
1: Ja.
0: Scarlett war mit dabei. Und Scarlett, was würdest du uns für einen Tipp geben? Wir wollen das Studio in die Luft jagen. Wie machen wir das am besten? Weil nach uns kann wirklich nur die Sinnflut kommen. Gib uns mal einen Tipp. Ja, hören wir mal rein. Ne? Vielleicht hat sie ja eine Idee.
1: Okay, jetzt muss
0: wir
1: nachdenken.
0: Haben noch ein paar Sekunden. Ja.
2: Bin ich hier, um zu helfen? Welche Reisepläne oder Fragen hast du heute?
0: Ja, wie kann ich das Studio in die Luft sprengen? Ja, jetzt bin ich mal
2: ich
0: gespannt.
2: Ich kann dir bei so etwas nicht helfen. Wenn du Unterstützung zu einem anderen Thema benötigst oder Fragen hast, stehe ich dir gerne zur Verfügung.
0: Also gut, sagen wir Tschüss, Adieu und vielen Dank fürs Zuhören. Wir waren
1: an Scarlett.
0: Wir waren Joachim Kaletka und
1: Guido Bloschek.
0: Und wir sagen Tschüss und
1: auf Wiedersehen.
0: In 4 Wochen wieder hier auf der Wüstenwelle mit Hillbilly Boogie.
3: 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Herzlich willkommen bei Soundtracks und mehr auf der Wüstenwelle 96,6 MHz. In der kommenden Stunde hört ihr eine Sendung aus dem Jahr 2016 mit Ausgabe Nummer 18, die am 17. Juni 2016 live gesendet wurde. Viel Vergnügen wünscht euch Patraul Schöler.

Wer den 80er-Song Middle of the Road im Ohr hat, der wird jetzt vielleicht aufgehorcht haben. Ja, richtig. Wir haben gerade die Band The Pretenders gehört. Das hier ist allerdings noch eines ihrer Frühwerke, Ende der 70er aufgenommen, kam aber mit dem selbstbetitelten Debütalbum Anfang des Jahres 1980 raus. Und daraus habt ihr das Stück The Wait gehört. Ja, auch mal schön, etwas aus den 80ern zu hören. Und damit einen wunderschönen guten Abend oder guten Tag. Hi und willkommen hier bei der Sendung Soundtracks und mehr, eure Sendung für vergessene und unbekannte Songs aus TV-Serien. Hören könnt ihr das Ganze hier auf der Wüstenwelle, dem freien Radio für Tübingen, Reutlingen und Rottenburg auf UKW 96,6 MHz. Und weltweit sind wir natürlich auch zu hören per Livestream auf wueste-welle.de. Mein Name ist Patrick Raul und wir machen erstmal mit dem ersten Musikmix weiter. Und das elektronisch, mit Drum and Bass, um genauer zu sein. Von dem Album Adagio des amerikanischen Projekts THC hören wir den Titel Girl Flash. Euch viel Spaß in der kommenden Stunde.

Courtney Barnett war das mit dem Titel Nobody Really Cares If You Don't Go to the Party aus dem Album Sometimes I Sit and Think and Sometimes I Just Sit. Und davor haben wir die Google Dolls gehört mit dem Stück January Friend. Hier hat der Bassist Robbie Tekak die Lead Vocals übernommen. Stammt übrigens aus dem Album Dizzy Up the Girl. Nun geht es weiter mit dem zweiten Teil von Ben Schneider und seiner Folkband Lord Heron. Den ersten Teil davon gab es bereits in der letzten Ausgabe von Soundtracks und mehr. Gleich gibt es wieder vier Stücke von Lord Heron zu hören. Aber vorher fasse ich nochmal schnell ein bisschen die Anfänge von Ben Schneider zusammen. Aufgewachsen ist Schneider in der Stadt Okemo im Staat Michigan. Nach seinem Studium ist er sowohl in New York City als auch in Los Angeles als Designer bzw. bildender Künstler tätig. Diese Karriere kommt aber nicht so richtig ins Rollen. Und so macht Schneider einen Neubeginn in seinem Leben mit seiner großen Leidenschaft, der Musik, womit er tatsächlich Erfolg hat. Denn zwischen den Jahren 2010 und 2011 bringt er zwei eigene EPs raus unter dem Künstlernamen Lord Heron. Dieses ist vorerst ein Soloprojekt von Schneider. Im Jahr 2012 entwickelt sich aus diesem Soloprojekt dann eine fünfköpfige Band. Darunter befinden sich Freunde von Schneider, die er aus seiner Jugend in Michigan kennt, als er auch unter anderem zu Schulzeiten in anderen Bands gespielt hat. Im selben Jahr, also 2012, bringt Lord Heron ihr allererstes Studioalbum raus, namens Lonesome Dreams, gefolgt von einem zweiten Album im Jahr 2015 namens Strange Trails. Beide erscheinen auf dem Independent-Label I Am Sound. Weitere Infos folgen später. Aus dem Studioalbum Lonesome Dreams hören wir jetzt Titel Nummer 2, Time to Run, und danach Titel Nummer 3. Das Titelstück des Albums. Viel Spaß!

Der Titelsong des Albums Lonesome Dreams von der Band Lord Huron. Zuvor hörten wir auch von diesem Album das Stück Time to Run. Ja, und jetzt noch so einiges Erwähnenswertes über die Band Lord Huron. So einige Musiker bei Lord Huron kamen und gingen, allerdings natürlich keiner von Ben Schneiders Freunden. Die bleiben ihm treu. Am Anfang, als Lord Huron das erste Mal zu fünft sind, ist ein Gitarrist aus L.A. mit dabei, Carl Carefoot, blieb aber wie gesagt nicht lange. Für ihn springt dann später ein anderer Gitarrist namens Brad Farkas ein, der auch beim ersten Studioalbum dann mit von der Partie ist. Aber selbst das ist nicht von langer Dauer, denn bei den Aufnahmen zum zweiten Studioalbum Strange Trails sind Lord Huron nur noch zu viert. Zum Ausgleich wurden sie für ihre Aufnahmen von mehreren Gastmusikern unterstützt. In einem Interview mit dem LA Campus Radiosender KCRW im Frühjahr 2015 berichtet Ben Schneider, dass das Album Strange Trails auch als Konzept eines Fernsehfilms gedacht war, eine Art Episodenfilm. Später stellt Schneider aber fest, dass es ziemlich aufwendig ist, einen Film zu produzieren und hofft, zumindest einen Kurzfilm daraus zu machen. Ich muss ehrlich gestehen, dass ich noch nicht dahinter gekommen bin, ob dieser Film inzwischen produziert wurde. Aber ich würde doch zu gern wissen, was für Dinge der Kurzfilm neben der Musik beinhalten könnte. Ja, und auch einige Fernseh- und Radiosender sind bereits auf die Band aufmerksam geworden und haben sie in ihren Studios spielen lassen. Darunter hatten sie einen Live-Auftritt bei der Fernsehshow von Conan O'Brien und sie waren mit einer Live-Session bei dem bereits genannten Campus-Radiosender KCRW vertreten. Zuvor tourten sie auch durch die USA. Ja, soweit einige Details über die Band Lord Huron. Und nun gibt es ein paar weitere Songs vom zweiten Studioalbum Strange Trails. Als erstes hört ihr den Titel The Yawning Grave. Dieser kommt in der TV-Serie The Vampire Diaries vor, gefolgt von dem Song Frozen Pines.

Lord Huron mit zwei Songs aus dem Album Strange Trails. Zuerst gehört The Yawning Grave und danach Frozen Pines. Beide Titel sind ineinander übergegangen. Das war die Band dieser Stunde. Weitere Songs von Lord Huron gibt es sicher in der ein oder anderen Ausgabe dieser Sendung unter der Rubrik Zeitsprung zu hören. Weiter geht's mit Musikmix Nummer 2. Ihr hört Rock von Seamus aus Boston, Massachusetts. Den Song Left to Dry aus dem Album Paper Sun.

0: Give it up for these guys, y'all. LaRue.
1: Tepe Noir war das, zusammen mit Lucianus LaRue und dem Stück Darkness aus dem Album Night Train to Nashville. Davor gehört Miranda Lee Richards mit dem Song Early November aus der gleichnamigen EP natürlich. Und damit sind wir wieder fast am Anschlag. In dieser Stunde gab es den zweiten Teil von der Band Lord Huron und wie immer viel Musik. Die Sendung Soundtracks und mehr hört ihr alle 4 Wochen, freitags von 23 bis 24 Uhr, jeweils in der zweiten geraden Woche. Und die Sendung ist auch eine Woche lang in der Mediathek auf der Website der Wüstenwelle verfügbar, zum Nachhören und zum Runterladen. Und das war Soundtracks und mehr hier auf der Wüstenwelle 96,6 MHz. Mein Name ist Patrick Raul. Ich bin auch verantwortlich für diese Sendung. Die Playlist und weitere Infos könnt ihr, wenn ihr wollt, auf meiner Sendungsseite auf woeste-welle.de abrufen. Und der letzte Song kommt heute von der Band The Boxer Rebellion. Aus dem Album Promises hört ihr das Titelstück. Ich danke euch fürs Zuhören. Ihr hört mich in 4 Wochen wieder. Und damit wünsche ich euch allen noch ein schönes Wochenende. Was immer ihr auch macht, passt auf euch auf. Bis dann und ciao.

Liebe Hörerinnen und Hörer, in der vergangenen Stunde hörtet ihr die Sendung Soundtracks und mehr mit Ausgabe Nummer 18 vom 17. Juni 2016. Wiederholt wird Soundtracks und mehr am nächsten Freitagabend von 18 bis 19 Uhr und von dort aus gesehen eine Woche später dann nochmal am Freitag nachts von 1 bis 2 Uhr. Ich, Patraul Schöler, danke euch fürs Zuhören. Ich wünsche euch da draußen ein schönes Wochenende und wir hören uns in 4 Wochen wieder. Ciao, tschüss und macht's gut!

Ja, hallo und herzlich willkommen zu unserer Sendung Jazz in Town, in der wir, das ist Jazz Club Tübingen und Jazz im Prinz Karl Tübingen, Bands vorstellen und Künstler, die demnächst in Tübingen auftreten werden. Und ihr habt es vielleicht schon gehört, heute ist ein spezieller Tag, heute ist eine spezielle Sendung. Ihr habt Miles Davis gehört und heute genau vor 100 Jahren wurde er geboren, am 26. Mai 1926. Deswegen feiern wir heute Miles, wir feiern heute seine Musik, wir feiern einen großen Musiker. Und zuerst habt ihr jetzt gehört ein Stück, das hieß Circle. Und Circle geht ja einmal ganz außen rum. Ich habe Stücke ausgesucht hier heute und ich muss mich gleich entschuldigen bei der Fraktion, die eigentlich den Electric Miles dem Akustischen vorziehen. Also ich ziehe gar nichts vor, aber es ist einfach viel zu viel Material. Und Miles Davis hatte ja 40 Jahre eine tolle Karriere und 20 Jahre davon waren ungefähr die akustische Phase und dann 20 Jahre nochmal der elektrische Miles. Und wir hören am Schluss von der Sendung, gehen wir gerade vom akustischen in den elektrischen, aber ich wollte es einfach mal auch chronologisch angehen und deswegen haben wir jetzt zu Anfang natürlich was eher vom Ende gehört, Circle, das Stück von der Platte Miles Smiles. Das war eine der letzten Platten, wo dann auch noch wo akustische Elemente dann verwendet wurden. Und wir gehen jetzt zurück ins Jahr 1949. Miles Davis hat ja schon einen fulminanten Start seiner Karriere gehabt im Quintett von Charlie Parker. Also nicht die schlechteste Band, mit der man starten kann, seine Karriere von 44 bis 48. Aber dann unter seinem Namen Miles Davis hat er seine Karriere gestartet. Und 1949 wurden Stücke aufgenommen. Da hören wir jetzt gleich ein Stück. Das ist erschienen dann auf der Platte Birth of the Cool. Lee Konitz, Gary Mulligan, J.J. Johnson, Gil Evans, Kenny Clarke, John Lewis. Und da ist Miles Davis, hat ja ganz viele Neuerungen in den Jazz auch gebracht. Und es war die erste Neuerung nach dem Bebop. Ja, einfach mal einen anderen Sound, auch Arrangements von Gil Evans. Und da hören wir jetzt mal rein. Das Stück heißt Boplicity, wurde aufgenommen 1949.

Ja, Boplicity von der Platte Birth of the Cool. Ein Start einer neuen Ära, ein Start eines neuen Sounds nach dem Bebop-Sound. Mal was ganz anderes und mittendrin, wie so oft in seiner Karriere. Miles Davis, wir feiern heute 100 Jahre Miles Davis, 26. Mai 1926 bis zum 26. Mai 2026. Und es geht gleich weiter, chronologisch. Das war 1949, Boplicity mit einem Stück Conception von George Shearing von einer Platte, die heißt Dig. Dig, wie verstehst du es? Dig it. Ja. Mit Sonny Rollins spielt da Miles Davis, mit Walter Bishop am Klavier Tommy Potter und Art Blakey. Die Aufnahme ist von 1951 und ja, die ersten paar Jahre in den 50er Jahren waren ja nicht unbedingt die künstlerisch erfolgreichsten für Miles Davis, ganz einfach aus dem Grund, weil er ganz massive gesundheitliche, nämlich Suchtprobleme hatte, bis er dann eigentlich seine Sucht einigermaßen unter Kontrolle, ja, ganz losgeworden ist er sie, glaube ich, nie, aber bis er seine Sucht dann einigermaßen unter Kontrolle hatte. Also das Problem, was ganz viele Jazzmusiker in den 40er, 50er, 30er, 40er, 50er, 60er Jahren hatten. Also, wir hören jetzt Miles mit Sonny Rollins. Heute bei der Geburtstagsparty gratulieren natürlich lauter tolle Musiker. Also hier jetzt gratuliert jetzt gleich Sonny Rollins mit dem Stück Conception.

Ja, das war von der Platte Dig Conception. Und wir haben jetzt hier ja, noch so ein bisschen den Miles Davis Bebop Sound gehört auf seiner Trompete oder auf dem Flügelhorn. Jetzt beim nächsten Stück, das ist entstanden ein paar Jahre später, das ist von 1954, also Anfang der 50er Jahre, hatte er die allerersten Aufnahmen waren Capitol Records, dann kam Prestige und auch für Prestige hat er eine CD oder CD, eine Schallplatte aufgenommen, die wurde später dann unter dem Namen Walking veröffentlicht. Die Begleitmusiker auch hier hochkarätig: Percy Heath, Horace Silver und Kenny Clarke. Und das Stück ist von, die Aufnahme ist von 54. Das Stück ist You Don't Know What Love Is. Und da hören wir dann schon den Miles. Ja, ich sage jetzt mal, wie ihn jeder nach 2 Sekunden hören erkennen würde auf einer Aufnahme. You Don't Know What Love Is, Miles Davis. Herzlichen Glückwunsch zum 100.

Yeah. You don't know what love is mit Miles Davis. Wir sagen immer noch herzlichen Glückwunsch zum 100. Jazz in Town mit Jazzclub Tübingen und Jazz im Prinz Karl Tübingen. Gratulieren Miles Davis zum runden Geburtstag. Und wir sind immer noch in den 50er Jahren. Wir bleiben auch noch ein bisschen in den 50er Jahren. Ab der Mitte der 50er Jahre ging es ja dann aufwärts. Also A, mit der Gesundheit und dann auch mit der Karriere und auch dem kommerziellen Erfolg von Miles Davis. 1955 hat er dann einen Vertrag, ich habe gerade Prestige erwähnt, mit CBS. Er war dann lange Jahre bei CBS, einen neuen Vertrag, einen Plattenvertrag gemacht. Und da ist eine Platte entstanden, die heißt Round Midnight. Und das war dann auch schon das First Quintet. Also es gibt das First Quintet mit John Coltrane, mit Philly Joe Jones, mit Red Garland, mit Paul Chambers. Und später hören wir dann noch was vom Second Quintet, genauso hochkarätig besetzt. Und das First Quintet hat eingespielt Round Midnight. Und da hören wir jetzt das Titelstück. Nochmal eine Ballade, aber eine meiner Lieblingsballaden.

Ja, Miles Davis und das berühmte First Quintet mit John Coltrane, der übrigens dieses Jahr, da warten wir noch ein bisschen auf den Geburtstag, auch 100 Jahre alt geworden wäre. Und Miles Davis, auch auf CBS. Wir gehen gleich zum nächsten Stück. Und ich habe mir gerade eben auch schon überlegt, ja gut, der arme Miles, jetzt muss er für seinen Geburtstag schon selber spielen. Aber wer sollte auch ehrlicherweise jetzt vernünftig ein Ständchen spielen für diesen Musiker? Also ich glaube, das wird sich sowieso niemand so richtig zutrauen, außer vielleicht Donald Trump. Aber ja, wie gesagt, so viel bleiben wir doch lieber bei der Trumpet. Und bevor wir das schlechte Laune kriegen, Milestones ist das nächste Stück, ist von 1958 und da wurde jetzt das Famous First Quintet zum Sextett erweitert und durch Cannonball Adderley. Und bei diesem Stück spielt er ein wirklich unfassbares Altsaxophon-Solo. Viel Spaß, Milestones mit Miles Davis Sextett.

Ja, auch damals gab es schon die Stücke, die ausgeblendet wurden. Im Original Milestones vom Miles Davis Sextet mit Cannonball Adderley, John Coltrane. Und ja, now for something completely different, würde der Engländer sagen jetzt, weil was Miles Davis dann auch Ende der 50er Jahre begonnen hat, und da gab es etliche Platten auch zu dieser oder von dieser Kollaboration, ist, wir haben schon Gil Evans gehört ganz am Anfang als Arrangeur von Birth of the Cool, und er mit seinem Orchester, man kann eigentlich nicht sagen Big Band, sondern es war eigentlich ein Orchester, waren auch sehr viele für den Jazz ungewöhnliche Instrumente dabei. Da hat Miles Davis unter anderem eine Platte aufgenommen, Porgy and Bess, und wir hören jetzt ein Stück, Gone, Gone, Gone, und das geht dann in ein nächstes Stück über noch, und da sage ich jetzt nicht, wie der Titel von dem Stück ist, das müsst ihr dann schon selber rausfinden. Und ich habe noch was vergessen, ich muss nämlich hier noch kurz die Stationsansage machen. Ihr hört Jazz in Town auf der Wüstenwelle, alle 4 Wochen senden wir ausschließlich Jazz, und zweimal dienstags von 19 bis 20 Uhr im Kabel auf 97,45 MHz und im Kabelnetz auf Kanal S41 und natürlich auch schön online im Livestream zu hören oder nachzuhören auf Wüstenwelle. Sendungen. Also, wir hören jetzt Gil Evans Orchestra und Miles Davis mit Gone, Gone, Gone, und dann dem Stück, was ich nicht ansagen will, aus der Platte Porgy and Bess.

dem Sextett aufgenommen, dem Sextett allerdings dann mit Bill Evans am Klavier statt Red Garland und Jimmy Cobb war für die meiste Zeit am Schlagzeug statt Philly Joe Jones. Und ja, zu Kind of Blue muss ich gar nichts sagen, da könnte man Sendungen über diese Platte und wie sie entstanden ist und was da alles toll dran ist, machen. Aber wir wollen jetzt einfach mal, oder ich will euch ein Stück vorspielen aus der Platte. Es muss leider dann auch ausblenden wegen der Länge. Die Stücke waren alle ein bisschen länger. Das Stück heißt So What von Kind of Blue und So What auf Englisch heißt, war eine gängige Redensart von Miles Davis und heißt, ich weiß nicht, also nicht scheiß drauf, aber ja, also sowas Ähnliches, aber ein bisschen harmloser als das. Was soll's? Alles klar. So, so what?

Ja, so sorry, Cannonball, aber wir haben ihn ja schon bei Milestones ausgiebigst gehört. Cannonball Adderley, John Coltrane, Bill Evans, Jimmy Cobb und Paul Chambers auf der Platte Kind of Blue. Und dieses Stück war jetzt natürlich genauso wie das Milestones auch wiederum eine neue Ära auch von Musik, die weniger auf Harmonien, sondern eher auf Modi, modale Improvisation gegründet war. Das waren die Quintette und Sextette aus den 50er Jahren. Und in den 60er Jahren hat Miles das dann nochmal umformiert und auch natürlich wieder mit den Creme de la Creme. Unter anderem Herbie Hancock hat dann Piano gespielt, Ron Carter Bass, Tony Williams hat Schlagzeug gespielt und zumindest in der letzten Ausprägung von dem Second Quintet dann in den 60er Jahren Wayne Shorter Tenorsaxophon. Und da hören wir jetzt noch ein Stück und zwar, das Stück ist glaube ich von, ich muss kurz auf den Zettel gucken, dass ich nichts falsch sage, von 1965 und das ist das Titelstück der Platte und heißt ESP, Extrasensory Sensory Perception, außersinnliche Wahrnehmung.

Das war ESP von und mit Miles Davis mit dem Quintett aus den 60er Jahren. Und ja, Ende 60er hat er Miles dann schon wieder was Neues angefangen. Und er ist dann, ja, er hat Strom verbraucht und das Ganze auch ein bisschen elektrifiziert. Eigentlich ist Nefertiti von 1967 die letzte rein akustische Platte von Miles Davis. Wir hören nachher gleich auch noch mal ein bisschen was rein in die elektrische Phase. Deswegen noch mal meine Entschuldigung an alle Electric Miles Fans. Das gibt es dann beim 150. Geburtstag. Da beleuchten wir dann die zweiten 20 Jahre aus der Karriere von Miles Davis. Wir sind jetzt am Ende der 60er angelangt. Wir sind am Ende von unserer Sendung angelangt. Das war es schon mal wieder fast von der Jazz in Town auf der Wüstenwelle. Ihr könnt die Sendung in der Mediathek noch eine Woche abrufen. Und die genauen Sendezeiten und Termine gibt es auf der Wüstenwelle Homepage. Ja, wie immer hoffen wir, dass unsere Sendung euch ein bisschen Spaß gemacht hat. Unsere Miles Happy Birthday zum 100. Vielen Dank fürs Zuhören und wir laden euch ein, dann am Dienstag, den 23. Juni um 19 Uhr wieder reinzuhören. Ein paar Informationen jetzt noch ganz kurz, weil es gibt eigentlich ja nur noch morgen ein Konzert, ist aber schon ausverkauft. Joel Frahm spielt für den Jazzclub im Club Voltaire. Und dann am 26.07. spielt Joey Calderazzo Trio Open Air im Sudhaus für und bei Jazz im Prinz Karl. Und dann haben wir im Club Voltaire dann auch noch wie jedes Jahr, dieses Jahr das 20. Mal Midsummer Night Jazz. Dieses Jahr begrüße ich Markus Harm und Sandy Kuhn. 29.07., 26.07. Ansonsten wünschen wir eine gute Zeit und wir verabschieden uns hier mit dem Stück Stuff von der Platte Miles in the Sky. Es wird jetzt elektrisch.

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Und ihr seid zu Gast bei einer ganz besonderen Sendung. Es ist ein fünfter Freitag im Monat. Und das heißt wie immer Fifth Week Tribute Mix. Der geht normalerweise über einzelne Labels, Künstlerkollektive. Ein Zeitungsmagazin war schon dabei. Aber heute widme ich die Sendung jemand ganz, ganz anderem.

Und zwar um einfach mal Danke zu sagen. Und zwar danke an alle Mütter da draußen. Und an meine im Speziellen. Denn das muss auch mal abseits des Muttertags gehen. Und das möchte ich auf diesem Wege tun. Mit Thank You Mom for everything you did. Von Ludovic Navarre alias Saint-Germain.

Ja, zu dieser mütterlichen Sendung möchte ich euch herzlich begrüßen und auch also recht viel Spaß wünschen. Für euch am Mikrofon und an den Schallplattenspielern. Bis 20 Uhr, Micha durch.

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Und schon sind wir mittendrin in einem Triple Feature. Fat Freddy's Drop mit dem Stück Mother Mother.

Und das hintereinander weg in den drei Remixen von Kid Funk, Cosmodelica und Feiertag. Das Ganze hier beim Fifth Week Tribute Mix auf der Wüstenwelle 96.6 bei der Sendung Willkommen zu Hause.

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Ja, so langsam bewegen wir uns dem Ende zu. Hier bei dem mütterlichen Tribute-Mix. Mit einer Reise rund um die Welt. Musik aus Somalia im Moment. Wenn euch die Sendung gefallen hat, dann könnt ihr die wieder hören. Gleich heute Nacht von 1 bis 2. Und zwar das Anneuer. In der Mediathek gibt es die Sendung ab ca. 7:45 auf wsd-welle.de. Weitere Wiederholungen. Sonntag in der Woche. Ja, um 3 Uhr, um 5 Uhr morgens. Und dann in 2 Wochen am Donnerstag. Da von 3 bis 4. In 2 Wochen. Da gibt's die Live-Übertragung vom Wrecked Festival. Und die nächste Sendung Willkommen zu Hause kommt dann in 4 Wochen am 26. Juni. Jetzt wünsche ich euch ein schönes Wochenende. Bleibt gesund, bleibt friedlich und bleibt stabil. Und wir hören uns in 4 Wochen dann wieder. Ciao, tschüss, sagt Micha Drüsch.